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1: Ich bin Florian Klaus. Umgestürzte Bäume und vollgelaufene Keller haben die Feuerwehr am Abend besonders im Raum Nürnberg stark beschäftigt. Wegen der schweren Unwetter musste sie zu mehr als 1000 Einsätzen ausrücken. Auch Menschen seien von Bäumen eingeklemmt worden, hieß es. Es habe bislang 1 bis 2 Schwerverletzte und mehrere Leichtverletzte gegeben. Auch am Flughafen Nürnberg gab es Probleme. Mehr als 1 Stunde lang musste der Betrieb pausieren. Wegen mehrerer Schüsse ist am Abend die Polizei in Würzburg gerufen worden. Getroffen wurde ein Wohnhaus, Verletzte gab es nach jetzigem Stand nicht. Die Polizei sucht jetzt mit Hochdruck nach dem mutmaßlich bewaffneten Verdächtigen. Sie hat davor gewarnt, Anhalter mitzunehmen. Was Ziel der Tat war, ist noch nicht klar.
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1: Ich bin Florian Klaus. Ein heftiges Unwetter hat am Abend die Feuerwehr besonders in Mittelfranken in Atem gehalten. Mehr als 1000 Einsätze gab es allein in der Region Nürnberg mit Fürth und Erlangen. Am Flughafen Nürnberg musste wegen des Gewitters der Betrieb für eine Stunde pausieren. Und für die Schüler einer Grundschule im Kreis Nürnberger Land fällt heute der Präsenzunterricht aus. Der Grund: umgestürzte Bäume. Mindestens 135 Menschen sind vor 5 Jahren bei der Flutkatastrophe im Ahrtal gestorben. Bei einer Gedenkfeier hat der rheinland-pfälzische Ministerpräsident Schnieder sich mit deutlichen Worten entschuldigt.
2: Es ist das Versprechen und die Zusage des Staates, seine Bürgerinnen und Bürger zu schützen. Dieses Versprechen wurde nicht eingehalten. Der Staat hat in dieser Frage und in dieser Nacht versagt.
1: Auch Bundeskanzler Merz war in Bad Neuenahr-Ahrweiler dabei. Er sagte, dass niemand mit der Furcht vor Naturkatastrophen allein bleiben dürfe. Aus der SPD kommt neue Kritik am Plan von Bundesfamilienministerin Prien, beim Unterhaltszuschuss für getrennte Familien zu sparen. Generalsekretär Klüssendorf hat der Funke Mediengruppe gesagt, dass der Vorschlag für Alleinerziehende ein Offenbarungseid sei. Er erwartet, dass Prien den Blick darauf richtet, wie das Leben für Alleinerziehende und ihre Kinder erleichtert statt erschwert werden könne. Die Zahl der Kinder, die gar nicht mit Impfungen vor Infektionskrankheiten geschützt sind, nimmt in Europa ab. Mit 566.000 sind es aber immer noch viele, wie die Weltgesundheitsorganisation berichtet. In Deutschland lag die Zahl demnach bei 21.000. Wenn die WHO von der Europaregion spricht, meint sie damit nicht nur die Europäische Union, sondern auch Länder wie die Türkei, Turkmenistan und Israel. Fußball-Europameister Spanien ist nur noch einen Schritt davon entfernt, auch den Weltmeistertitel zu holen. Die Spanier haben das WM-Halbfinale gegen Frankreich mit 2:0 gewonnen. Heute Abend spielen England und Argentinien den zweiten Finalisten aus. Das Endspiel findet am Sonntag in New York statt. Schon am Samstag spielt Frankreich in Miami gegen den Verlierer der zweiten Halbfinalpartie um den dritten Platz.
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1: Ich bin Florian Klaus. Ein heftiges Unwetter hat am Abend die Feuerwehr besonders in Mittelfranken in Atem gehalten. Mehr als 1000 Einsätze gab es allein in der Region Nürnberg mit Fürth und Erlangen. Am Flughafen Nürnberg musste wegen des Gewitters der Betrieb für eine Stunde pausieren. Und für die Schüler einer Grundschule im Kreis Nürnberger Land fällt heute der Präsenzunterricht aus. Der Grund: umgestürzte Bäume. Mindestens 135 Menschen sind vor 5 Jahren bei der Flutkatastrophe im Ahrtal gestorben. Bei einer Gedenkfeier hat der rheinland-pfälzische Ministerpräsident Schnieder sich mit deutlichen Worten entschuldigt.
2: Es ist das Versprechen und die Zusage des Staates, seine Bürgerinnen und Bürger zu schützen. Dieses Versprechen wurde nicht eingehalten. Der Staat hat in dieser Frage und in dieser Nacht versagt.
1: Auch Bundeskanzler Merz war in Bad Neuenahr Ahrweiler dabei. Er sagte, dass niemand mit der Furcht vor Naturkatastrophen allein bleiben dürfe.
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1: Ich bin Florian Klaus. Fast 3000 Notrufe in 5 Stunden. Die Feuerwehr ist in der Region Nürnberg wegen der heftigen Unwetter stark ausgelastet gewesen. Nach Schätzung der Leitstelle waren zuletzt bis zu 2000 Kräfte weiter im Einsatz, unter anderem wegen umgestürzter Bäume und vollgelaufener Keller. Es hat auch Verletzte gegeben. Der Flughafen Nürnberg musste außerdem den Flugbetrieb für mehr als eine Stunde aussetzen. Das Bundeskabinett will heute als sogenanntes Entlastungskabinett tagen. Ziel sollen Maßnahmen zum Bürokratieabbau sein. Im Fokus steht ein neues Gesetz für Daten und digitale Innovationen im Gesundheitsbereich, das den Gesundheitssektor und die Wirtschaft entlasten soll. Tine Klimach berichtet.
2: Die Bundesregierung will die Bürokratiekosten für die Wirtschaft um 25% senken. Unternehmen sollen darüber spürbar entlastet und die Verwaltung digitalisiert werden. Zum Beispiel durch das Berichtsentlastungsgesetz. Dadurch sollen Dokumentationspflichten und unnötige bürokratische Hürden für Betriebe deutlich reduziert werden.
1: Die Arbeit der Bundesregierung stößt in Umfragen auch nach der Ankündigung des neuen Reformpakets auf wenig Begeisterung. Im Trendbarometer von RTL und NTV sind 82% der Befragten unzufrieden mit der Koalition. Heißt auch, weniger als jeder Fünfte ist zufrieden. Für Kanzler Merz liegt die Zustimmung sogar nur bei 14%. Nach mehr als einem Jahrhundert hat die Grenzbarriere zwischen Spanien und Gibraltar ausgedient. Seit Mitternacht gibt es keine Kontrollen mehr zwischen dem EU-Land und dem britischen Gebiet. Im Jahr 1908 war ein Kilometer langer symbolträchtiger Metallzaun errichtet worden, der soll jetzt abgebaut werden. Spaniens Außenminister Alvarez sprach von einem historischen Ereignis. Erstmals nach drei Jahrhunderten würden sich beide Seiten die Hände reichen. Spaniens Fußballer stehen im WM-Finale. Das Team hat sich im Halbfinale von Dallas gegen Frankreich überraschend souverän mit 2:0 durchgesetzt. Torschützen für Spanien waren Mikel Oyarzabal per Elfmeter sowie Pedro Porro. Im Endspiel am Sonntag in New York treffen die Spanier auf den Sieger des zweiten Halbfinales heute Abend zwischen England und Argentinien. Frankreich bleibt am Samstag das Spiel um Platz 3.
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1: Ich bin Florian Staus. Fast 3000 Notrufe in 5 Stunden. Die Feuerwehr ist in der Region Nürnberg wegen der heftigen Unwetter stark ausgelastet gewesen. Nach Schätzung der Leitstelle waren zuletzt bis zu 2000 Kräfte weiter im Einsatz, unter anderem wegen umgestürzter Bäume und vollgelaufener Keller. Es hat auch Verletzte gegeben. Der Flughafen Nürnberg musste außerdem den Flugbetrieb für mehr als eine Stunde aussetzen. Das Bundeskabinett will heute als sogenanntes Entlastungskabinett tagen. Ziel sollen Maßnahmen zum Bürokratieabbau sein. Im Fokus steht ein neues Gesetz für Daten und digitale Innovationen im Gesundheitsbereich, das den Gesundheitssektor und die Wirtschaft entlasten soll. Tine Klimach berichtet.
2: Die Bundesregierung will die Bürokratiekosten für die Wirtschaft um 25% senken. Unternehmen sollen darüber spürbar entlastet und die Verwaltung digitalisiert werden. Zum Beispiel durch das Berichtsentlastungsgesetz. Dadurch sollen Dokumentationspflichten und unnötige bürokratische Hürden für Betriebe deutlich reduziert werden.
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1: Ich bin Florian Klaus. Guten Morgen. Wegen mehrerer Schüsse ist am Abend in Würzburg die Polizei gerufen worden. Ein Mann hatte auf ein Wohnhaus geschossen. Verletzte gab es nach jetzigem Stand nicht. Die Polizei sucht mit Hochdruck nach dem mutmaßlich bewaffneten Verdächtigen. Sie hat davor gewarnt, Anhalter mitzunehmen. Was das Ziel der Tat war, ist noch nicht klar. Umgestürzte Bäume und vollgelaufene Keller haben die Feuerwehr am Abend besonders im Raum Nürnberg stark beschäftigt. Wegen der schweren Unwetter musste sie zu mehr als 1000 Einsätzen ausrücken. Auch Menschen seien von Bäumen eingeklemmt worden, hieß es. Es habe bislang 1 bis 2 Schwerverletzte und mehrere Leichtverletzte gegeben. Auch am Flughafen Nürnberg gab es Probleme. Mehr als eine Stunde lang musste der Betrieb pausieren. Aus der SPD kommt neue Kritik am Plan von Bundesfamilienministerin Prien, beim Unterhaltszuschuss für getrennte Familien zu sparen. Generalsekretär Klüssendorf hat der Funke Mediengruppe gesagt, dass der Vorschlag für Alleinerziehende ein Offenbarungseid sei. Er erwartet, dass Prien den Blick darauf richtet, wie das Leben für Alleinerziehende und ihre Kinder erleichtert statt erschwert werden könne. Das US-Militär blockiert wieder iranische Häfen. Schiffe sollen daran gehindert werden, den Iran anzusteuern oder von dort wegzufahren. US-Präsident Trump hatte vorher die Ankündigung einer Gebühr wieder zurückgenommen, die für die Fahrt durch die Straße von Hormus fällig werden sollte. Stattdessen soll es Abkommen mit Golfstaaten geben, die ihn kontaktiert hätten. Wer das genau gewesen sein soll, sagte er nicht. Spanien hat das Finale der Fußball-Weltmeisterschaft erreicht. Der Europameister besiegte im Halbfinale in Arlington bei Dallas Frankreich souverän mit 2:0. Es ist die erste WM-Finalteilnahme für die Spanier seit dem Titelgewinn 2010. Moritz Einzel berichtet.
2: Das spektakulärste Team dieser WM, das waren ja eigentlich die Franzosen. Doch gegen Spaniens Präzision im Ballbesitz fand das Team um Kylian Mbappé kein Mittel. Mikel Oyarzabal brachte Spanien in der 22. Minute in Führung per Elfmeter. Pedro Porro erzielte den zweiten Treffer in der 58. Minute. Im großen Finale von New York treffen die Spanier nun am Sonntag auf den Sieger des zweiten Halbfinales, England gegen Argentinien.
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4: Schönen guten Morgen. Wir feiern Bergfest. Guten Morgen, Mittwoch. Es ist der 15. Juli und wir starten mit Mads Langer, You're Not Alone.

0: REM, The One I Love, zum Start in diesen Mittwochmorgen. Es ist gleich 13 Minuten nach 5, heute ja der 15. Juli.
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3: Unsere Haare wachsen täglich, aber wie viel länger werden die Haare denn jeden Tag? Pro Monat wachsen unsere Haare rund 1 cm bis 1,5 cm. Pro Tag wächst unser Haar damit also rund 0,4 mm.
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0: Empire of the Sun, die Musik eures Lebens mit We Are The People. Wir starten gemeinsam in diesem Mittwoch. Wir kennen auch schon zwei Stationen der Radio Bamberg Dorf Tour in diesem Jahr. Montag geht's los in Wüstenstein, Dienstag dann
1: Pettstadt im Landkreis Bamberg.
0: Und unser wunderbarer Kollege Andi Eller wird uns heute verraten, wo wir am Mittwoch, also heute in zwei Wochen dann sein werden.
1: Ich werde verrückt, da sind wir gespannt.
0: Später mehr.
2: 15. Juli 2009. Michael Jackson ist mit You Are Not Alone neu in den Charts. Es ist der 25. Juni 2009. Die Popwelt hält die Luft an. Eine Legende, der King of Pop, stirbt im Alter von 50 Jahren. In den Wochen danach gibt es natürlich kaum ein anderes Thema. Nicht nur, weil sein Tod unvorhergesehen und nur 18 Tage vor seiner nächsten geplanten Tournee eintritt und auch nicht nur, weil es um die Todesursache und das Mitwirken des Leibarztes von Michael einige Fragen gibt, die in den nächsten Jahren noch Juristen beschäftigen werden, sondern natürlich vor allem auch, weil Michael Jackson so viele Hits hat, die vielen Menschen etwas bedeuten. Knapp ein Viertel der Top 100 sind zu diesem Zeitpunkt Michael Jackson Hits. Und einer davon ist You Are Not Alone.

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4: Ich bin Florian Klaus. Guten Morgen. Wegen mehrerer Schüsse ist am Abend in Würzburg die Polizei gerufen worden. Ein Mann hatte auf ein Wohnhaus geschossen, Verletzte gab es nach jetzigem Stand nicht. Die Polizei sucht mit Hochdruck nach den mutmaßlich bewaffneten Verdächtigen. Sie hat davor gewarnt, Anhalter mitzunehmen. Was das Ziel der Tat war, ist noch nicht klar. Umgestürzte Bäume und vollgelaufene Keller haben die Feuerwehr am Abend besonders im Raum Nürnberg stark beschäftigt. Wegen der schweren Unwetter musste sie zu mehr als 1000 Einsätzen ausrücken. Auch Menschen seien von Bäumen eingeklemmt worden, hieß es. Es habe bislang 1 bis 2 Schwerverletzte und mehrere Leichtverletzte gegeben. Auch am Flughafen Nürnberg gab es Probleme. Mehr als eine Stunde lang musste der Betrieb pausieren.
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6: Guten Morgen.
7: Morgen. Glückstag für dich. Wir haben Bon Jovi im Live-Sommer gleich.
6: Das wird wunderbar.
7: Keep the faith. Und das hier der Auftakt mit Melissa Etheridge.

0: Wow, jede Stunde ein Live-Hit hier bei Radio Bamberg. So klingt ja der Live-Sommer 2026 mit Bon Jovi. Guten Morgen.
1: Und was kommt jetzt? Na klar, der Appel.
2: Markus Appel ist der Radio Bamberg Besserwisser.
3: Verzeihung, wissen Sie vielleicht, wo sich der Gabelmann befindet? Hier in Oberfranken sagt man, glaube ich, Gabelmo.
4: Jo, das wissen wir.
3: Ich weiß zwar nicht, ob Bamberg-Touristen, sie werden bald wieder kommen, so fragen, aber die Frage nach dem Gabelmann ist durchaus berechtigt, denn er hat, wie alles, seine eigene Geschichte. Wie kam Neptun mit seinem Dreizack, deswegen Gabelmann, eigentlich dahin? Ach so, Entschuldigung, für alle Ortsunkundigen. Bamberg, Fußgängerzone Grüner Markt, dort unweit der Lange Straße, großer Brunnen mit großem Mann mit Dreizack. Davor Sitzsteinbänke, auf denen man sich ausruhen kann. Nun gut, zurück in die Zeit. Im 16. Jahrhundert hat ein Bamberger Stadtrat in seinem Testament verfügt, 800 Gulden gehen an die Stadt zur Errichtung eines Brunnens. Super Idee. Der Mann verstarb aber leider in Nürnberg und die Stadt Nürnberg hat gesagt, die Stadt Bamberg kriegt das Geld nicht. Unverschämt, aber Freunde und Verwandte haben das Geld dann in einem Salzgefäß nach Bamberg geschmuggelt. Ja, aber es hat dann noch 30 Jahre gedauert, aber dann wurde der Gabelmann gebaut und er erfreut uns bis heute noch. Ach ja, noch was. Früher stand dort übrigens der Pranger. Also kleine Ganoven, wie ihr zwei, hätte man da mit faulen Eiern beworfen. Toller Gedanke.
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0: Kurt Nielsen und She's So High. Alles Wichtige zur Fußballweltmeisterschaft natürlich gleich in den Radio Bamberg Nachrichten um 6 Uhr. Heute haben wir ja Halbfinale Nummer 2. Argentinien, der amtierende Weltmeister, im Duell gegen Thomas Tuchel gegen England.
1: Mhm. Was ist sonst so wichtig heute?
0: Die Namenstage vielleicht?
1: Aber jetzt schon.

0: Ja, ja, pass auf, hier kommen sie heute Namenstag. Babette, Bernhard, Donald, Egon, Heike, Rudolf, Waldemar und Wladimir.
1: Und jetzt ein Espresso mit Sabrina Carpenter. Nein.

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7: Ein altes Dorfgasthaus steht 15 Jahre lang leer. Zwei junge Männer investieren Geld und Geduld und renovieren. Es zieht Leben ein. Im Gastraum noch die Wandvertäfelung, alte Tische und Stühle. Und ja, es gibt noch den Herrgottswinkel. Eine Ecke mit Kruzifix, die traditionell in alten Bauernhäusern zur Andacht genutzt wurde. Beim Essen sitze ich genau gegenüber. Da fällt mir auf, das Kruzifix steht auf einer kleinen schwarzen Lautsprecherbox. Rechts und links findet sich je ein großer gläserner Bierkrug. Oho, denke ich, was ist das für ein Setting? Jesus geht's ja bestimmt durch und durch, wenn die Anlage aufgedreht wird. Und ist er nicht eher zuständig für Wein als für Bier? Kein Problem, antwortet er mir. Du weißt doch, dass ich an vielen Orten zu finden bin. Manche tragen mich als Anhänger um den Hals. Ich kenne lichtdurchflutete Kirchen und düstere Dome. Am Wegrand bin ich auch oft platziert und auf Flohmärkten werde ich sogar zum Kauf angeboten. Nach einer Weile fügt er hinzu, hier war es schon sehr einsam, all die Jahre. Ich freue mich, es ist wieder Leben in der Bude. Und, ob du es glaubst oder nicht, es wurde nicht darüber diskutiert, ob ich bleiben darf. Ich esse zu Ende und denke noch eine Weile nach. Darf ich ein Foto machen? Frage ich Jesus und ziehe mein Handy aus der Tasche. Na klar, kommt es zurück. Sowas siehst du nicht alle Tage.
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8: Ich bin Angela Kress. Guten Morgen. Ein heftiges Unwetter hat am Abend die Feuerwehr besonders in Mittelfranken in Atem gehalten. Mehr als 1000 Einsätze gab es in und um Nürnberg, Fürth und Erlangen. Am Flughafen Nürnberg musste wegen des Gewitters der Betrieb für eine Stunde pausieren. Und für die Schüler der Grundschule Röthenbach an der Pegnitz am Forstersberg fällt heute der Präsenzunterricht aus, wie das Kultusministerium

0: Ministerium mitteilte, der Grund umgestürzte Bäume. Das Bundeskabinett will heute als sogenanntes Entlastungskabinett tagen. Ziel sollen Maßnahmen zum Bürokratieabbau sein. Im Fokus steht ein neues Gesetz für Daten und digitale Innovationen im Gesundheitsbereich, das den Gesundheitssektor und die Wirtschaft entlasten soll. Tine Klimach berichtet.
1: Die Bundesregierung will die Bürokratiekosten für die Wirtschaft um 25% senken. Unternehmen sollen darüber spürbar entlastet und die Verwaltung digitalisiert werden. Zum Beispiel durch das Berichtsentlastungsgesetz. Dadurch sollen Dokumentationspflichten und unnötige bürokratische Hürden für Betriebe deutlich reduziert werden.
0: Die Zahl der Kinder, die gar nicht mit Impfungen vor Infektionskrankheiten geschützt sind, nimmt in der WHO-Europa-Region ab. Mit 566.000 sind es aber immer noch viele, wie die Weltgesundheitsorganisation berichtet. In Deutschland lag die Zahl demnach bei 21.000. Wenn die WHO von der Europa-Region spricht, meint sie damit nicht nur die EU, sondern auch etwa die Türkei, Turkmenistan und Israel. Bei einem schweren Verkehrsunfall auf der A3 nahe Passau ist ein 13-jähriges Mädchen ums Leben gekommen. 4 weitere Menschen seien schwer verletzt worden, teilte das Polizeipräsidium Niederbayern mit. Der Wagen sei von der Fahrbahn abgekommen und eine Böschung hinuntergefahren. Ein grauer Sportwagen sei nach dem Unfall Richtung Österreich weitergefahren. Unklar ist, ob er im Zusammenhang mit dem Unfall steht. Fußball-Europameister Spanien ist nur noch einen Schritt davon entfernt, auch den Weltmeistertitel zu holen. Die Spanier haben das WM-Halbfinale gegen Frankreich mit 2:0 gewonnen. Heute Abend spielen England und Argentinien den zweiten Finalisten aus. Das Endspiel findet am Sonntag statt. Schon am Samstag spielt Frankreich gegen den Verlierer der zweiten Halbfinalpartie um den dritten Platz.
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3: Mit Diana Wieber. Heftige Unwetter haben am Abend den Großraum Nürnberg schwer getroffen. Nach Angaben der Feuerwehr gingen innerhalb von 5 Stunden fast 3000 Notrufe ein. Die Einsatzkräfte rückten rund 1000 Mal aus, um umgestürzte Bäume zu beseitigen und vollgelaufene Keller auszupumpen. Nach Angaben der Einsatzkräfte gab es mehrere Verletzte. Am Flughafen Nürnberg wurde wetterbedingt der Flugbetrieb für rund 1,5 Stunden eingestellt. Nach mehreren Schüssen ist es am Abend zu einem Großeinsatz der Polizei in Würzburg gekommen. Kurz nach 20 Uhr meldeten Zeugen einen Mann, der mehrfach mit einer Handfeuerwaffe geschossen haben soll. Mehrere Geschosse trafen ein Wohnhaus. Verletzt wurde nach bisherigen Erkenntnissen niemand. Die Polizei sperrte den Bereich weiträumig ab und fahndet nach wie vor nach dem Tatverdächtigen. Mehr Nachrichten aus der Region gibt's wieder um 6:30.
4: Dankeschön, Diana. Einen schönen guten Morgen. Christian König aus der Wetterredaktion. Kehrt bei uns wieder sonnige Sommerruhe ein?
5: Ja, ein paar harmlose Quellwolken wird's geben, den Tag hindurch. Ansonsten ist es angenehm mit ein bisschen Nordostwind bei 25 bis 27 Grad. Also die drückende Schwüle ist erstmal vom Tisch. Nachts haben wir's eher klar und sogar richtig frisch mit rund 12 Grad. Und morgen meist sonnig bei 29 bis 31 Grad. Nicht so am Freitag, da wird's dann wieder dampfiger mit Schauern und Gewittern bei 25 bis 27 Grad.
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4: Schönen guten Morgen. Ein Blitzer in Schlammersdorf auf Höhe vom Kreuel, wie immer, hier in beiden Richtungen. Und falls ihr noch mehr habt, 0951 98 29 029.
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4: Fenster auf, guten Morgen.
8: Jo, heute Morgen perfekte Gelegenheit, um durchzulüften. Ja, wir hoffen natürlich, ihr habt es alle gut überstanden. Teilweise war da richtig was los in Sachen Unwetter. Hagel, Überschwemmungen, vollgelaufene Keller und so weiter. Wir versuchen das natürlich alles für euch aufzuarbeiten.
4: Auf jeden Fall. Dazu gibt's die Musik eures Lebens. Wir starten mit den Bangles und Manic Monday und das am Mittwoch. Verrückt. Guten Morgen.

0: Udo und Apache mit Komet hier bei Radio Bamberg um 11 nach 6.
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0: Am Halbfinalball sozusagen. Und da gab es gestern Halbfinale Nummer 1, Fabi, und das in Dallas.
2: Ja.
0: Also in Arlington bei Dallas, und es war ein spannendes Match. Spanien hat gewonnen gegen Frankreich mit 2-0.
2: Und somit ist dein Tipp ja quasi dahin, ja?
0: Ich habe Frankreich schon getippt, ja.
2: Es ist Wahnsinn. Ich habe gestern mein Deutschland-Trikot von der Wäscheleine genommen und habe mich gefragt, darf ich es eigentlich noch anziehen?
0: Natürlich,
2: okay,
0: hallo.
2: Okay, alles klar.
0: Das fragen auch nur wir Deutschen uns in Amerika. Da würde keiner drüber diskutieren. Heute dann England gegen Argentinien. Wir reden drüber natürlich mit Moritz Einzel aus der Sportredaktion. Einen schönen guten Morgen, Mo.
3: Ja, guten Morgen.
2: Wow, also Moritz, Spanien im WM-Finale, das war so souverän eigentlich überhaupt nicht so zu erwarten, oder?
3: Nein, denn das spektakulärste Team dieses Turniers, das waren ja eigentlich die Franzosen. Aber die sind mit ihrer ganzen individuellen Klasse an den Spaniern einfach abgeprallt. Dembélé, Olise, Mbappé, die haben kein Land gesehen gegen diese Präzision im Ballbesitz. Frankreich hat irgendwann auch nicht mehr dran geglaubt. Das war von Spanien eine meisterhafte Vorstellung defensiv. Und vorne waren sie effizient mit einem Elfmetertor von Oyarzabal im ersten Durchgang. Und nach dem Seitenwechsel Pedro Porro mit dem zweiten Treffer. Also Spanien steht hochverdient im WM-Finale und Frankreich bleibt das Spiel um Platz 3.
0: Ja, Gratulation an Spanien. Heute Abend wird der Finalgegner gesucht. England spielt gegen Argentinien, gegen den amtierenden Weltmeister. Was erwartet uns da?
3: Ich denke, das könnte eine ganz andere Art Fußballspiel werden als gestern. Mehr Drama, mehr Spektakel. Weltmeister Argentinien will natürlich mit Macht wieder ins WM-Finale. Sie sind als Team sehr leidensfähig und haben mit Lionel Messi immer noch den X-Faktor. England ist auch leidensfähig und Trainer Thomas Tuchel hat eine sehr gute Balance gefunden, wann er sein Team ins Risiko gehen lässt und wann nicht. Harry Kane und Jude Bellingham sind immer für Tore gut. Also kurzum, beide Teams haben eine sehr spannende Mischung aus Stärken und Schwächen. Und das wird ein sehr interessantes WM-Halbfinale.
2: Sag dir gut, dein Tipp, wer wird's machen?
0: Das ist echt schwer. Aber ich tippe, in dem irgend so ein Gefühl in mir sagt, das packt heute England.
2: Mit Thomas Tuchel als Coach.
0: Ja.
2: Ja, ich muss ehrlich sagen, ich wäre auch für England. Einfach weil Argentinien schon Weltmeister ist.
0: Ja, Messi ist geil, um Gottes Willen gibt's gar nichts, aber ich tippe auf England und das wäre ein schönes Finale, Spanien gegen England. Aber lassen wir uns überraschen.
2: Auf jeden Fall.

0: mit Elton John ab in diesen Mittwochmorgen. Heute geben wir natürlich Station Nummer 3 bekannt von der Radio Bamberg Dorftour. Am Montag war ja Marlene unterwegs, gestern dann du in Pettstadt.
1: Jo.
0: Marlene in Büstenstein, der Vollständigkeit halber. Und heute wird Andi Eller, unser Lieblingskollege, die Ehre haben, Station Nummer 3 zu verkünden. Also unbedingt dranbleiben. Auch eine sehr, sehr schöne Station.
1: Auf jeden Fall, wir haben nämlich nur schöne Stationen.
0: Christian König ist natürlich überall auch dabei und kennt sich aus in Sachen Wetter. Wie schaut's denn aus heute?
2: Sonne und Wolken mit etwas Wind, so geht's durch den Tag. Nachts ist es frisch, morgen sonnig und richtig warm. Am Freitag kommen wieder Schauer und Gewitter.
0: Danke dir.
1: Staus und Blitzer aktuell mit einem Blitzer. Und zwar, Achtung, schwarzer Caddy, Ortseingang Windeschletten aus Schesslitz kommen. Danke auch nochmal, Sandra. Und es steht noch einer in Schlammersdorf am Kreuel. Für noch mehr 0951 98 29 029.
0: Jetzt ein ganz cooler Song. Achtung, haben uns beide gewünscht, Fabian und meine Wenigkeit. Wir sind Helden. Also nicht wir, aber die Band heißt so. Mit Denkmal. Guten Morgen.

0: Sean Paul und St. Elmo's Fire hier bei Radio Bamberg. Einen schönen guten Morgen. Unwetter am Nachmittag und Abend in der schönsten Region der Welt und Neuzugang bei den Bamberg Baskets. Das mehr gleich Thema in den Radio Bamberg Nachrichten um 6:30 mit Diana Weber.
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8: Um 6:30 im Studio Diana Weber. Guten Morgen. Heftige Unwetter mit Starkregen, Hagel und Sturmböen haben am Abend Teile Mittelfrankens heimgesucht. Besonders betroffen waren Erlangen, Nürnberg und der Landkreis Erlangen-Höchstadt. Straßen wurden überflutet, zahlreiche Bäume stürzten um und sorgten für Verkehrsbehinderungen. In Fürth musste eine Suchaktion an der Rednitz wegen des Unwetters unterbrochen werden. Außerdem wurde ein

0: Fahrzeug der DLRG von einem umgestürzten Baum beschädigt. Bei Kalchreuth prallte ein Zug gegen einen umgestürzten Baum. Rund 70 Fahrgäste mussten den Zug verlassen. Verletzt wurde nach bisherigen Erkenntnissen niemand. Die Einsatzkräfte waren vielerorts im Dauereinsatz. Wie groß das Ausmaß der Schäden insgesamt ist, wird noch ermittelt. Nur noch ein paar Wochen bis zu den Sommerferien in Bayern. Schüler aus der Region Bamberg-Forchheim, die mit Bus oder Bahn zur Schule fahren, können sich schon jetzt um ihr Ticket fürs neue Schuljahr kümmern. Melinda Burmeister-Neuls vom Verkehrsverbund Großraum Nürnberg, zu dem auch die Region zählt.
1: Dafür braucht man einmal einen Verbundpass und dann möglicherweise auch noch einen Antrag auf Schulwegkostenfreiheit, damit man dann die Schulwegkosten auch bezahlt bekommt. Mit VGNs Maxi, mein Schulportal, geht es ganz leicht. Man kann dort seinen Verbundpass beantragen und dann auch direkt herunterladen, sobald er bewilligt wurde. Und wenn die Kommune schon angebunden ist, kann man dann auch gleich den Antrag auf Schulwegkostenfreiheit stellen.
0: Wer bereits beides schon hat, muss nichts Neues beantragen. Bis 15 Jahre oder bis zur 10. Klasse verlängern sich Ticket und Verbundspass automatisch. Mehr Infos gibt's unter radio-bamberg.de. Der nächste Zuwachs für das Team der Bamberg Baskets steht fest. Der US-Amerikaner Trevin Scott kommt nach Freak City, das teilt der Verein mit. Der 29-Jährige ist 2,3 Meter groß und kann sowohl auf der Small Forward als auch auf der Power Forward Position spielen. Scott bringt bereits internationale Erfahrung mit, unter anderem aus der NBA. Zuletzt war er für die Winnipeg Seabears in Kanada aktiv. In Bamberg hat der Flügelspieler einen Vertrag über ein Jahr unterschrieben.
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0: Wegen mehrerer Schüsse in Würzburg ist am Abend die Polizei gerufen worden. Ein Mann hatte auf ein Wohnhaus geschossen. Verletzte gab es nach jetzigem Stand nicht. Die Polizei sucht mit Hochdruck nach dem mutmaßlich bewaffneten Verdächtigen. Sie hat davor gewarnt, Anhalter mitzunehmen. Was das Ziel der Tat war, ist noch unklar. Aus der SPD kommt neue Kritik am Plan von Bundesfamilienminister Prien, beim Unterhaltszuschuss für getrennte Familien zu sparen. Generalsekretär Klüssendorf hat der Funke Mediengruppe gesagt, dass der Vorschlag für Alleinerziehende ein Offenbarungseid sei. Er erwarte, dass Prien den Blick darauf richtet, wie das Leben für Alleinerziehende und ihre Kinder erleichtert, statt erschwert werden könne. 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
3: Vielen Dank, Diana. Einen schönen guten Morgen. Kurz nach 6:30 an diesem Mittwoch. Christian König, aus der groß angedrohten Hitzewelle scheint ja eher nichts zu werden.
4: Nein, zum Glück habe ich mich nicht von den Lautsprechern im Netz anstecken lassen. Tatsächlich haben nämlich die Modelle jetzt längerfristig die Hitze eher weggerechnet in der Region. Vielleicht schaffen wir zum Donnerstag noch mal gut 30 Grad, dann kommen wieder Schauer und Gewitter. Und ab dem Wochenende wird es zwar freundlich sein, aber die Temperaturen werden dann wahrscheinlich schon an der 25 Grad Marke scheitern.
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5: Guten Morgen, da wird aktuell geblitzt und zwar in Windischletten hier in beiden Richtungen, der Caddy und Schlammersdorf beim Kreuel auch in beide Richtungen. Das war's, wo es geht, eine gute Fahrt und für noch mehr 0951 98 29 029.
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5: Guten Morgen.
3: Guten Morgen und passend zum Wetter gibt's jetzt mal ein bisschen, ja, ich sag mal, relax Summer Music.
5: Okay.
3: Von Mr. Israel, Kamaka Vivo Ole, Somewhere Over the Rainbow. Guten Morgen.

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2: 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Ihr habt alle Lust auf Eis und gestern, ja, waren wir eben wieder unterwegs. Wir hören nochmal rein.
3: Ich bin jetzt schon fast an der Grenze vom Landkreis Bamberg und zwar in der Apotheke am Rathaus in Burg Ebrach. Und schmeckt's denn?
4: Wunderbar, danke Radio Bamberg.
3: Das ist auch sehr warm in der Einrichtung für junge körperlich Behinderte in Stegaurach. Hier bin ich nämlich gerade. Es läuft zwar der Ventilator, aber das reicht nicht ganz zur Abkühlung. Deshalb wurden wir gerufen mit der Eistour. Gibt es irgendeine Eissorte, die immer sehr beliebt ist bei euch?
5: Vanilleeis?
6: Ja.
5: Vanille.
3: Hier ist aber auch der Flutschfinger sehr beliebt, habe ich gesehen, denn die haben sich alle natürlich schon genommen.
7: Wir haben gerade ganz viel Eis verteilt an die Kleinen. Wo sind wir denn gerade?
8: Dann krieg ich euch. Kita Zeit Josef.
7: Wie schmeckt euch denn das Eis?
8: Lecker.
1: Ach süß, die strahlenden Kinderaugen und dann wird Eis geschleckt. Wunderbar. Heute sind wir auch wieder unterwegs und zwar im Haus der Kinder in Pauzfeld in der Physiotherapiepraxis in Memmelsdorf. Dann beispielsweise am Klinikum Farchheim oder auch in der Deponie Gosberg. Hast du was abzugeben?
2: Tatsächlich, ja. Ihr habt auch Bock auf Eis, schaut mal rein, radio-bamberg.de und alle Bilder und Videos natürlich auf Insta und Facebook.
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0: Ja, ich oute mich als Fan von Heinz Rudolf Kunze im Live-Sommer. Vor kurzem noch auf der Seebühne in Bad Staffelstein. Dein ist mein ganzes Herz.
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0: Guten Morgen, 13 vor 7.
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0: Wir überlegen uns ja in jeder Woche, was könnte das Motto sein.
2: Ja.
0: Und da war ich am Wochenende bei wirklich heißen Temperaturen so da gesessen, habe mich inspirieren lassen, mal hier ein bisschen Instagram und so. Und da war ein Lied dabei, so ein richtiger, verstehst du mich, Chillax-Song.
2: Chillax, ja.
0: Ich hab's gefühlt, ja. Einfach die Vibes, ja.
2: Sonnenbrand holen.
0: Keine Ahnung, von wem der Song ist. Ich glaube, das ist irgendwas mit KI und so.
2: Ja.
0: Ist mir aber wurscht.
2: Ist dir wurscht.
0: Ja, so klingt er auf jeden Fall.

0: Ja, also um Gottes Willen, gell? Zur Berieselung, nebenbei in der Strandbar, ich fühl's, wenn's GEMA-frei ist. Ist ja logisch. Aber dann dachte ich mir, wir brauchen kernige, echte Musik aus Deutschland, die genauso gut Chillax-mäßig unterwegs ist. Und da ist ja einer ganz vorne mit dabei. Die beste Liveband überhaupt, Jan Delay und Saxophon.
1: Wir haben zwar keine Einbauküche, doch Papa hat einen Saxophon, oh
2: ja. Ah, der ist schon auch geil, ne? Jan Delay, muss man
0: ja
2: sagen.
0: Ja, Mann.
2: Und stimmt ab.
0: Genau, ihr konntet abstimmen, könnt noch abstimmen, glaube ich, bei Instagram. Und dann schauen wir mal kurz nach 8, wer dieses Ding heute nach Hause holt.
2: Einer gewinnt nicht, das ist Christian König, weil der muss sich einfach ums Wetter kümmern.
0: Eben.
2: Ja, und wie schaut's da aus?
3: Sonne-Wolkenmix ist angesagt, in der Nacht wird's frisch, morgen sonnig mit bis zu 31 Grad, am Freitag wieder dampfig mit Schauern und Gewitter.
2: Danke dir.
0: Staus und Blitzer aktuell mit einem Blitzer, Winde schleppen in beiden Richtungen und Schlammersdorf am Kreuel ebenfalls in beide Richtungen. Allen unterwegs eine gute und vor allem sichere Fahrt. 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
2: Und weißt du, was ich auf dem Handy habe?
0: Was denn?
2: Ganz viele
0: Bilder von dir.

0: von heute, Olivia Dean und Man I Need. Einen schönen guten Morgen. Über Teile Bayerns sind am Abend wirklich heftige Unwetter hinweggezogen. Eine Bilanz gleich in den Radio Bamberg Nachrichten um 7 Uhr.
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17: Ich bin Angela Kress. Guten Morgen. Über Teile Bayerns sind am Abend heftige Unwetter hinweggezogen. Bei der integrierten Leitstelle der Feuerwehr Nürnberg gingen innerhalb von 5 Stunden fast 3000 Notrufe ein. Rettungskräfte rückten etwa wegen umgestürzter Bäume aus. Auch Menschen seien von Bäumen eingeklemmt worden. Der Flughafen Nürnberg musste den Betrieb kurzzeitig einstellen. Die Schufa speichert Daten von Millionen von Menschen offenbar länger als die denken. Das berichtet die Süddeutsche Zeitung. Dem Bericht nach geht es um alte Daten, von denen Verbraucher annehmen dürften, dass sie längst gelöscht sind. Teils würden die Daten auch an Firmen weitergegeben. Im neuen Score tauchen sie demnach aber nicht mehr auf. Datenschützer äußern sich kritisch. Die Schufa selbst sagt, dass sie dazu verpflichtet sei, die Daten aufzuheben. Die Regierung hat einige Reformen auf den Weg gebracht. Das hat sie in den Augen vieler aber nicht gestärkt. In einer YouGov-Umfrage sagen 47%, Schwarz-Rot gehe geschwächt in die Sommerpause. 10% sehen die Regierung gestärkt. Soita Sovali berichtet.

0: Der Eindruck zieht sich sogar durch die eigenen Reihen. Auch bei Anhängern von Union und SPD sagen deutlich mehr Menschen, die Regierung steht schwächer da als vorher. Und das, obwohl Schwarz-Rot in der letzten Zeit einiges auf den Weg gebracht hat, unter anderem bei Gesundheit und Heizen. Wie Merz selbst die Lage einschätzt, dürfte heute bei seiner Sommerpressekonferenz eine der spannendsten Fragen werden.
1: Die CSU dringt bei der Pflegereform trotz nötiger Einsparungen auf weitere Unterstützung. Man müsse um jeden froh sein, der Pflege zu Hause bewältigen könne, sagte Landesgruppenchef Hoffmann. Die CSU habe daher Bedenken bei Regelungen zu den Rentenpunkten angemeldet. Die Pläne von Gesundheitsministerin Waken sehen auch gekürzte Rentenbeiträge für pflegende Angehörige vor. Spaniens Fußballer stehen im WM-Finale. Das Team hat sich im Halbfinale von Dallas gegen Frankreich überraschend souverän mit 2:0 durchgesetzt. Torschützen für Spanien waren Mikel Oyarzabal per Elfmeter sowie Pedro Porro. Im Endspiel am Sonntag treffen die Spanier auf den Sieger des zweiten Halbfinals heute Abend zwischen England und Argentinien. Frankreich bleibt am Samstag das Spiel um Platz 3.
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3: Mit Diana Weber. Starke Unwetter haben gestern Teile Mittelfrankens getroffen. Betroffen war unter anderem Erlangen und Nürnberg. In Erlangen führten Starkregen, Hagel und Gewitter innerhalb kurzer Zeit zu überfluteten Straßen. Mehrere Fahrbahnen standen zeitweise unter Wasser, wodurch es zu leichten Verkehrsbehinderungen kam. In Nürnberg stürzte ein Baum auf eine Brücke und blockierte den Verkehr. Die Bamberg Baskets haben ihren nächsten Neuzugang verpflichtet. Der US-Amerikaner Trevin Scott wechselt nach Freak City. Der 29-Jährige bringt unter anderem Erfahrung aus der NBA mit und war zuletzt in Kanada aktiv. In Bamberg hat der Flügelspieler einen Einjahresvertrag unterschrieben. Mehr Nachrichten aus der Region gibt's wieder um 7:30.
4: Vielen Dank, Diana. Einen schönen guten Morgen. Kurz nach 7, Christian König, kehrt bei uns wieder sonnige Sommerruhe ein.
5: Ja, ein paar harmlose Quellwolken wird's geben, den Tag hindurch. Ansonsten ist es angenehm, mit ein bisschen Nordostwind bei 25 bis 27 Grad. Also die drückende Schwüle ist erstmal vom Tisch. Nachts haben wir's eher klar und sogar richtig frisch mit rund 12 Grad. Und morgen meist sonnig bei 29 bis 31 Grad. Nicht so am Freitag, da wird's dann wieder dampfiger mit Schauern und Gewittern bei 25 bis 27 Grad.
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4: Schönen guten Morgen, liebe Autofahrer. Was ist denn los? Hier wird geblitzt. In Windischletten steht einer in beiden Richtungen, dieser Caddy. Und Schlammersdorf am Kreuel ebenfalls in beide Richtungen. Und falls ihr noch mehr habt, 0951 98 29 029.
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4: Einen wunderschönen guten Morgen.
7: Guten Morgen. Wir können uns mal wieder ein bisschen entspannter zurücklegen, denn laut Weltgesundheitsorganisation reichen 40 Minuten Training in der Woche aus.
4: Wie Training?
7: Einfach nur Training. Also Fitnesstraining, alle wichtigen Muskelgruppen und so weiter. 40 Minuten in der Woche reichen angeblich.
4: Aha, okay.
7: Oder wie du sagen würdest, anschwitzen. 40 Minuten.
4: Ja, genau. Sieht mir ähnlich. Ja, bei mir sind es eher so die 4 Minuten, aber gut.
7: Gleich Kamera, Tag Yourself und das hier ABC, The Night You Murdered Love.

0: Park Yourself, Kamerad hier bei Radio Bamberg. Um gleich 7:12 einen schönen guten Morgen. Noch 2,5 Wochen, dann sind Sommerferien und viele brauchen natürlich, Fabi, wie wir früher auch und auch jetzt, Kohle.
1: Ja, weil große finanzielle Sprünge sind gerade als Schüler ja überhaupt nicht möglich, gell? Viele Jugendliche nutzen da die Sommerferien und sagen, jawohl, ich verdiene mir was dazu.
0: Aber nicht jeder Job ist geeignet und auf ein paar Dinge solltet ihr schon achten, bevor es ans Geldverdienen geht. Anna Gmeiner vom Deutschen Gewerkschaftsbund in Bayern. Was dürfen die Jugendlichen denn überhaupt arbeiten?
2: Erlaubt sind leichte und ungefährliche Tätigkeiten, also zum Beispiel Gartenarbeit, Routengänge, Zeitung austragen, einfache Lager- oder Bürotätigkeiten. Verboten sind schwere körperliche Arbeiten, zum Beispiel auch Umgang mit gefährlichen Stoffen, gefährlichen Maschinen oder auch Arbeit unter gefährlichen Bedingungen, also zum Beispiel großer Hitze, großem Lärm oder auch in Nachtschichten.
1: Hätte ich früher mal wissen müssen, gell? Grundsätzlich können Schüler ab 13 schon einen Ferienjob übernehmen, aber nur, wenn auch die Eltern zustimmen. Ganz wichtig, Arbeitszeiten sind zu beachten.
2: Von 13 bis 14 Jahren maximal 2 Stunden täglich und die Arbeitszeiten müssen zwischen 8 und 18 Uhr sein. Bei Jugendlichen zwischen 15 und 17 Jahren können die maximal 8 Stunden am Tag arbeiten, zwischen 6 und 20 Uhr. Ab 16 Jahren gibt es dann die Ausnahme, dass man zum Beispiel in der Gastronomie bis 22 Uhr arbeiten darf und im Mehrschichtbetrieb bis 23 Uhr.
0: Ja, also, was bei Erwachsenen im Berufsleben gilt, gilt auch bei Kindern und Jugendlichen. Niemals ohne Arbeitsvertrag bitte in den Ferienjob starten. Und was es alles zu beachten gibt, steht auch nochmal auf der Website des Deutschen Gewerkschaftsbunds. Also da könnt ihr euch informieren. Hast du früher Ferienjobs gemacht?
1: Ja, ganz viel. Ganz
0: ich
1: viel.
0: Auch.
1: Vor allem auch so, weil ich das höre, so nicht in der Hitze und so. Da kann ich ja heute nur drüber lachen.
0: Also ich hatte wirklich über Jahre hinweg einen sehr coolen Ferienjob.
1: Echt?
0: Immer von 6 Wochen Sommerferien, 4 Wochen gearbeitet im Klinikum in der Küche.
1: Du hast gekocht?
0: Nein, um Gottes Willen,
1: Gottes,
0: es war Hilfsarbeiten und Tabletts und so weiter befüllen und spülen.
1: Gott, bin ich erschrocken.
0: Aber war Gaudi, also waren immer 4, 5
1: cool
0: Bekannte mit dabei und echt lustig.
1: Schöne Grüße.
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0: Shania Twain und Man, I Feel Like a Woman um 18 Minuten nach 7. Einen tollen Start in euren Mittwoch. Natürlich geben wir heute Dorftourstation Nummer 3 bekannt. Die große Ehre hat heute Andi Eller. Der ist mit Kollegin Jutta Schindler schon unterwegs zu dieser dritten Station, wo wir also heute in 2 Wochen dann sein werden. Und ich glaube auch in dem Ort, ja, so eine Mini-Kirchweih, die Party des Jahres feiern.
1: Auf jeden Fall, unter der Woche am Mittwoch ab 15 Uhr. Wir freuen uns jetzt schon mal drauf. Falls ihr noch nie was von der Dorftour gehört habt, gell, und überhaupt nicht wisst, was da los ist,
0: das kann nicht sein.
1: Dann schaut doch mal bei Insta rein, da gibt es alte Videos, ja. Und auch auf radio-bamberg.de. Es ist in jedem Jahr ein Spektakel. Wir feiern 10 Jahre Dorftour.
0: Unbedingt dranbleiben, dann erfahrt ihr natürlich auch die Station Nummer 3. Christian König, einen schönen guten Morgen. Was macht unser Wetter heute?
2: Sonne und Wolken mit etwas Wind. So geht's durch den Tag. Nachts ist es frisch, morgen sonnig und richtig warm. Am Freitag kommen wieder Schauer und Gewitter.
1: Staus und Blitzer aktuell hier bei Radio Bamberg mit einem Blitzer. In Windeschletten hier in beiden Richtungen. In Schlammersdorf am Kroll steht einer und für mehr einfach durchbimmeln oder eine WhatsApp schicken. Es kam gerade einer, ich kann allerdings den nicht hören. Den gibt's dann halt um halb, okay?
0: Ich glaube, damit kann man leben. Jetzt die Overtones und Gambling Man. Es ist der 15. Juli. Schön, dass ihr dabei seid.
1: Ich habe ihn Memmelsdorfer Kreuz, Bamberger Kreuz bei Memmelsdorf. Fuß vom Gas.

0: John Mayer und Your Body is a Wonderland hier bei Radio Bamberg. Die finanzielle Lage der Krankenhäuser bleibt angespannt, auch bei uns hier in der Region. Mehr Infos gleich in den Radio Bamberg Nachrichten um 7:30 mit Diana Weber.
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13: Um 7:30 im Studio Diana Wieber. Guten Morgen. Die finanzielle Lage der Krankenhäuser bleibt ein großes Thema, auch in Bamberg. Oberbürgermeister Sebastian Niedermeyer hat deshalb den SPD-Bundestagsabgeordneten Sebastian Rulloff ins Klinikum am Bruderwald eingeladen.
14: Dort ging es um die Folgen des neuen GKV-Beitragsstabilisierungsgesetzes. Nach Angaben der Sozialstiftung Bamberg bringt das den kommunalen Kliniken zusätzliche finanzielle Belastungen und mehr Bürokratie. Vorstandschef Martin Wilde befürchtet, dass Tariferhöhungen nicht mehr vollständig ausgeglichen werden und Mitarbeiter dadurch noch stärker mit Verwaltungsaufgaben beschäftigt sind. Oberbürgermeister Niedermeyer fordert deshalb verlässliche Rahmenbedingungen aus Berlin, damit die Gesundheitsversorgung vor Ort gesichert bleibt. Kerstin Rauschmeier, Radio Bamberg, Nachrichtenredaktion.
13: Der Austausch mit der Bundespolitik soll jetzt fortgesetzt werden. Ziel ist es, Lösungen zu finden, die kommunale Krankenhäuser langfristig entlasten, heißt es in einer Mitteilung der Stadt Bamberg.

0: der A73 Anschlussstelle Buttenheim entsteht derzeit ein besonderes Bauprojekt. Das staatliche Bauamt Bamberg baut dort den ersten Kreisverkehr in Oberfranken aus Beton. Die Bauweise soll den starken Belastungen durch den hohen Lkw-Verkehr besser standhalten und deutlich langlebiger sein als Asphalt. Der erste Kreisverkehr soll bis Mitte Juli fertig sein. Ende August wird die Westseite der Anschlussstelle freigegeben. Danach beginnen die Arbeiten auf der Buttenheimer Seite. Wer draußen in der Sonne arbeitet, der braucht mindestens Sonnencreme mit Lichtschutzfaktor 50 und sollte alle 2 Stunden nachcremen. Das sagt die IG Bau und gibt auch für die Region Bamberg-Forchheim die Faustregel WSS aus. Wasser, Sonnenschutz und Schatten. Der Gewerkschaft geht's um den Arbeitsschutz. Der Vorsitzende der IG Bau Oberfranken, Uwe Behrendt, fordert zudem eine Getränke-Flatrate für die Arbeiter, damit sie alle 15 bis 20 Minuten ein Glas Wasser trinken können.
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0: Über Teile Bayerns sind am Abend heftige Unwetter hinweggezogen. Bei der integrierten Leitstelle der Feuerwehr Nürnberg gingen innerhalb von 5 Stunden fast 3000 Notrufe ein. Rettungskräfte rückten etwa wegen umgestürzter Bäume aus. Auch Menschen seien von Bäumen eingeklemmt worden. Der Flughafen Nürnberg musste den Betrieb kurzzeitig einstellen. Die Schufa speichert Daten von Millionen von Menschen offenbar länger als die denken. Das berichtet die Süddeutsche Zeitung. Dem Bericht nach geht es um alte Daten, von denen Verbraucher annehmen dürften, dass sie längst gelöscht sind. Teils würden die Daten auch an Firmen weitergegeben. Im neuen Score tauchen sie demnach aber nicht mehr auf. Datenschützer äußern sich kritisch. Die Schufa selbst sagt, dass sie dazu verpflichtet sei, die Daten aufzuheben. 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
2: Dankeschön, Diana. Einen schönen guten Morgen, kurz nach 7:30. Christian König, aus der groß angedrohten Hitzewelle scheint ja eher nichts zu werden.
3: Nein, zum Glück habe ich mich nicht von den Lautsprechern im Netz anstecken lassen. Tatsächlich haben nämlich die Modelle jetzt längerfristig die Hitze eher weggerechnet in der Region. Vielleicht schaffen wir zum Donnerstag noch mal gut 30 Grad, dann kommen wieder Schauer und Gewitter und ab dem Wochenende wird zwar freundlich sein, aber die Temperaturen werden dann wahrscheinlich schon an der 25 Grad Marke scheitern.
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2: Servus, liebe Autofahrer. Achtung, A70 Bamberg, Bayreuth, Anschlussstelle Rostorf am Berg. Tagesbaustelle, eine Sperre. A73 Bamberg, Nürnberg, zwischen Beiersdorf Nord und Erlangen Nord, Stop and Go. Und dann wird geblitzt. Auf der A73 Bamberg, Coburg bei Memmelsdorf. In Windeschletten, Hauptstraße, hier an der Kirche, in beiden Richtungen ein Caddy. Und Schlammersdorf am Kreuel, in beiden Richtungen. Für noch mehr 0951 98 29 029.
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2: Servus, guten Morgen.
5: Morgen. Wüstenstein, wir kommen. Pettstadt, wir kommen. Und XY, wir kommen. Ja. Heute in 2 Wochen zur Dorftour.
6: Ja.
5: Mehr dazu in dieser halben Stunde mit Andi Eller.

0: Bamberg perfekt geweckt mit Michael Patrick Kelly und Wonders.
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0: Wir sind wirklich heiß. Ja, wir freuen uns auf jede einzelne Station. 27. bis 31. Juli. Wir wissen mittlerweile Wüstenstein am Montag, Pettstadt am Dienstag.
2: Wohin geht's am Mittwoch? Also heute in

0: Drei Wochen, es kann nur einen geben. Einer weiß es schon, denn er ist vor Ort. Lieber Andi Eller, guten Morgen.
1: Morgen. Einen wunderschönen guten Morgen. Ich sag schon mal so viel, wir sind südlich von Bamberg. Mhm. Ein paar Kilometer Luftlinie sagen sich Cowboys, Ritter und Indianer guten Morgen und gute Nacht.
0: Ah, okay.
1: Es ist ein Treffpunkt für die ganze Familie, in dem man Spaß haben kann, also ein paar Kilometer von hier weg. Und wir werden

0: im Landkreis Forchheim. Und zwar im wunderschönen
1: Österreich!
0: Hey! Jawohl! So ist das nämlich. Oesdorf, Ortsteil von Heroldsbach, und beworben hat sich die Diana. Guten Morgen, wie geht's dir?
2: Guten Morgen, danke, mir geht's sehr gut.
0: Jetzt muss man ja sagen, du hast es ein bisschen undercover gemacht und bist nicht gleich mit der Sprache rausgerückt. Warum?
2: Ja, ich wusste zunächst nicht, ob ich vielleicht die Einzige war, die sich beworben hat, oder ob sich natürlich hier das halbe Dorf beworben hätte, und deswegen wollte ich da natürlich nicht irgendwie jetzt sagen, ja, ich war's, sondern habe das bis heute Morgen geheim gehalten.
0: Und wie war's, als das Geheimnis gelüftet wurde?
2: Große Augen, heruntergeklappte Mundwinkel, Kiefer, genau, und ja, große Überraschung, glaube ich.
0: Das glaube ich definitiv auch, aber ihr seid ja nicht feierunerfahren, gell, habe ich mir gerade sagen lassen.
2: Nein, unsere Vereine sind super, super aktiv. Wir haben im Juni von den Kervas Madler und Burschen die Oesdorfer Kerva. Wir haben im Juli die Sportler Kerva und im August dann noch das Feuerwehrfest. Wir haben eine Après-Ski-Party im Winter, also feiern können wir auf jeden Fall, und unsere Vereine sind da super engagiert und stark dabei.
0: Also, ihr zwei, ihr hört schon, hier geht's ganz schön ab in Oesdorf. Das heißt, auch heute in zwei Wochen, dann am 29. Juli, wenn wir hier einfallen, dann geht's ab. Dann geht die Luzi ab, und es gibt hier sogar die Bezirksjugendkönigin von Oberfranken. Schönen guten Morgen, wie heißt du?
3: Guten Morgen, ich bin die Celine.
0: Wer es nicht kennt, was macht die Bezirksjugendkönigin von Oberfranken?
3: Im Prinzip eigentlich die Kette repräsentieren, die man bekommt, und sonst im Verein Luftgewehr schießen.
0: Also, die Frau ist gefährlich, auch die treffen wir in zwei Wochen hier bei der Radio Bamberg Dorftour. Und ja, mit diesen ersten Eindrücken gebe ich erstmal zurück zu euch. Wir freuen uns auf Oesdorf bei Heroldsbach heute in zwei Wochen, 29. Juli, mit der Radio Bamberg Dorftour. Und auch Oesdorf freut sich!
4: Sehr geil, das klingt nach toller Stimmung, guter Laune. Also Mittwochstation steht damit auch fest. Oesdorf, ein Gemeindeteil der Gemeinde Heroldsbach im Landkreis Forchheim. Wir freuen uns auf euch und wir feiern gerne mit euch.
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1: Guten Morgen am Mittwoch, 7.49 Uhr. Man muss sagen, gestern war da wirklich einiges los. Rund 1000 Einsätze gab es in Nürnberg, Fürth, Erlangen und den Landkreisen drumherum. Bis zu 2000 Einsatzkräfte waren gleichzeitig unterwegs. Grund: umgestürzte Bäume, vollgelaufene Keller, abgedeckte Dächer.
2: Ja, 1 bis 2 Menschen wurden auch verletzt. Am Flughafen Nürnberg ging eine Weile gar nichts mehr. 80 Minuten Stillstand, 3 Flüge mussten umgeleitet werden und 4 hatten Verspätung.
1: Und dann gab es so ganz nebenbei noch einen sogenannten Blitzrekord. 2312 Blitze zuckten gestern über Bayern. Damit war es der blitzreichste Tag des Jahres.
2: Und die Grundschüler in Röthenbach an der Pegnitz in der Grundschule am Forstesberg, die haben heute frei. Da sind Bäume umgestürzt, da findet kein Unterricht statt. Heute wird alles entspannt sein, sagt auch Christian König.
3: Sonne-Wolkenmix ist angesagt, in der Nacht wird's frisch, morgen sonnig mit bis zu 31 Grad, am Freitag wieder dampfig mit Schauern und Gewitter.
2: Die aktuellsten Blitzer stehen, Windischletten Hauptstraße an der Kirche, in Schlammersdorf beim Kreuel in beide Richtungen und A73 Bamberg-Coburg bei Memmelsdorf. Für noch mehr 0951 98 29 029 zwischen Forchheim Süd und Erlangen Nord nach Nürnberg. 6 Kilometer Stau aktuell plus 8 Minuten. Gute Fahrt.
1: Gleich um kurz nach 8 die Auflösung von unserem Musikbattle. Stimmt noch kurz für Stego abseits.
2: Ja, gut, ja, genau.
1: Ich weiß gar nicht, 2 Siege in Folge, das wäre Wahnsinn.
2: Mittlerweile ist mir es wurscht, wenn
1: ja,
2: du
1: jetzt
2: schon, also K-E-Songs nimmst.
1: Jetzt Amy Winehouse und Back to Black.

0: Hey Soul Sister, Train hier bei Radio Bamberg. Europameister Spanien steht im Endspiel bei der Fußball-Weltmeisterschaft. Mehr Infos gleich in den Radio Bamberg Nachrichten um 8 Uhr.
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9: Ich bin Angela Kress. Guten Morgen. Der Bund hat im vergangenen Jahr umgerechnet 222 Euro pro Kopf in das Schienennetz der Bahn investiert. Das geht aus einer Auswertung des Interessenverbands Allianz pro Schiene hervor. Das sind pro Kopf gut 20 Euro mehr als noch im Jahr davor. Die Allianz pro Schiene appelliert an die Bundesregierung, das hohe Niveau zu halten. Trotz der Milliardeninvestitionen sei das Netz weiter in einem schlechten Zustand. In der WHO-Europa-Region sind immer mehr Kinder gegen Infektionskrankheiten geimpft, aber noch längst nicht alle. Das berichten WHO und UNICEF. Demnach hatten im vergangenen Jahr noch mehr als 820.000 Kinder überhaupt keinen oder keinen ausreichenden Impfschutz. In Deutschland gab es 21.000 gar nicht geimpfte Kinder. Schwere Gewitter sind über Teile Bayerns gezogen und haben dabei einige Schäden angerichtet. Die Region Nürnberg hat es am Abend besonders hart getroffen. Florian Klaus berichtet.
10: Fast 3000 Notrufe sind bei der Feuerwehr innerhalb von 5 Stunden eingegangen, etwa wegen umgestürzter Bäume und vollgelaufener Keller. Rund 1000 Einsätze waren die Folge. Teils wurden auch Menschen verletzt, weil sie zum Beispiel von Bäumen eingeklemmt wurden. Das Unwetter hatte außerdem Folgen für den Flughafen Nürnberg. Der musste den Flugbetrieb mehr als eine Stunde lang wetterbedingt einstellen.
9: Ein großer Polizeieinsatz in Würzburg ist beendet. Das hat die Polizei auf ihrem WhatsApp-Kanal mitgeteilt. Die Fahndung nach einem Mann, der am Abend auf eine Hauswand und Haustür geschossen haben soll, läuft aber weiter. Aktuell geht die Polizei davon aus, dass es sich um eine Beziehungstat handeln könnte. Am Abend hatte die Polizei bereits mitgeteilt, dass es keinen Bezug zum Kiliani-Volksfest gebe. Fußball-Europameister

0: Spanien ist nur noch einen Schritt davon entfernt, auch den Weltmeistertitel zu holen. Die Spanier haben das WM-Halbfinale gegen Frankreich mit 2:0 gewonnen. Heute Abend spielen England und Argentinien den zweiten Finalisten aus. Das Endspiel findet am Sonntag statt. Schon am Samstag spielt Frankreich gegen den Verlierer der zweiten Halbfinalpartie um den dritten Platz.
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2: Mit Diana Weber. Auf zwei Bamberger Grundstücken geht es aus Sicht der Grünen zu langsam voran. Die Stadtratsfraktion fordert deshalb einen Sachstandsbericht zum ehemaligen Atrium-Areal am Bahnhof und zum Ico-Ico-Gelände in der Starkenfeldstraße. Die Stadt solle klären, woran die Verzögerungen liegen und wie es weitergeht. Heftige Unwetter haben am Abend die Region Nürnberg schwer getroffen. Nach Angaben der Feuerwehr gingen innerhalb von 5 Stunden fast 3000 Notrufe ein. Die Einsatzkräfte rückten rund 1000 Mal aus, um umgestürzte Bäume zu beseitigen und vollgelaufene Keller auszupumpen. Nach Angaben der Einsatzkräfte gab es mehrere Verletzte. Am Flughafen Nürnberg wurde wetterbedingt der Flugbetrieb für rund 1,5 Stunden eingestellt. Mehr Nachrichten aus der Region gibt's wieder um 8:30.
3: Dankeschön, Diana. Einen schönen guten Morgen. Kurz nach 8. Christian König, kehrt bei uns wieder sonnige Sommerruhe ein.
4: Ja, ein paar harmlose Quellwolken wird's geben, den Tag hindurch. Ansonsten ist es angenehm mit ein bisschen Nordostwind bei 25 bis 27 Grad. Also die drückende Schwüle ist erstmal vom Tisch. Nachts haben wir's eher klar und sogar richtig frisch mit rund 12 Grad. Und morgen meist sonnig bei 29 bis 31 Grad. Nicht so am Freitag, da wird's dann wieder dampfiger mit Schauern und Gewittern bei 25 bis 27 Grad.
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3: Wir legen los auf der A70 Bamberg-Bayreuth. Anschlussstelle Rostock am Berg, die ist gesperrt. Tagesbaustelle A73 Bamberg-Nürnberg zwischen Forchheim Süd und Erlangen. 8 Kilometer stocken plus 11 Minuten. Coburg-Bamberg zwischen Lichtenfels Nord und Bad Staffelstein. 3 Kilometer stockend. Und B505, die ist auch dabei, zwischen Bamberg Süd und Pettstadt. Stop and Go plus 3 Minuten. Blitzer A73 Bamberg-Coburg bei Memmelsdorf. In Windischletten, Hauptstraße an der Kirche Keddy. Schlammersdorf beim Kreuel in beiden Richtungen und ganz neu in Spardorf, in der Buckenhofer Straße. Spardorf feiert übrigens am Freitag Kerwa. Wünschen wir auch viel Spaß. 0951 98 29 029 für mehr Staus und Blitzer.
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3: Servus, guten Morgen.
6: Morgen. Mittlerweile wissen wir, Station Nummer 3 der Radio Bamberg Dorftour in diesem Jahr heißt Oesdorf im Landkreis Forchheim. Wir freuen uns sehr auf euch. Ansonsten gratulieren wir unserem Geburtstagskind des Tages. Hollywoodstar Diane Krüger wird heute 50 Jahre alt und gleich die Auflösung.
3: Musik-Battle. Ich habe ein ganz komisches Gefühl, Stego.
6: Bin sehr gespannt. Gleich die Auflösung nach Ray Dalton und nach Steve Winwood.

0: Hardy Bamberg am Mittwoch mit Ray Dalton und The Unknown um 12 Minuten nach 8.
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0: Jetzt muss man kurz aufklären. Am Wochenende war es ja wirklich heiß und da chillt man mal hier und da vielleicht irgendwo am Badesee und lässt sich ein bisschen bräunen. Das hat auch unsere wunderbare Kollegin Anna Blender getan.
2: Einen schönen guten Morgen, aber natürlich.
0: Wo warst du ein bisschen in der Sonne?
2: Auf meinem Balkon.
0: Ach schön.
2: Ja.
0: So, wenn du dir jetzt so einen, ich sag mal, Chillax-Song auswählen müsstest, mit dem du wirklich chillst in deiner Freizeit, was wäre das bei dir?
2: Tatsächlich nicht nur ein Lied, sondern ich habe eine ganze Playlist, die heißt einfach Chill. Okay. Und dann läuft die halt im Hintergrund.
0: Ja, und bei mir war es so, ich habe dann gedacht, okay, was könntest du ein bisschen anhören, habe mich inspirieren lassen, tatsächlich eigentlich doof, aber von Instagram. Ja, und habe dann irgendwie diesen Song da entdeckt und ich fand den so chillig. Achtung.
3: Und man muss aber auch zur Wahrheit gehört sagen, ich habe dich dann gestern gefragt, kann es sein, dass es von KI ist, das Lied? Ja, ich finde, das hört man ein bisschen. Und heute Morgen hat sich rausgestellt, der Interpret heißt AI, Eerie FM.
0: Also war mir wurscht in dem Moment, aber gut.
3: Und ich dachte mir dann, ich muss dagegenhalten mit echter deutscher Musik, mit handgemachter, mit einer richtig geilen Band, mit dem überragenden Schlagzeuger. Kennt keiner, aber der ist wirklich richtig gut und der Sänger hat eine markante Stimme. Das Lied Saxophon von Jan Delay.
4: Wir haben zwar keine Einbauküche, doch Papa hat ein Saxophon, oh
0: ja. Ja, auch mit dem kann man chillen, muss man sagen.
2: Auf jeden Fall. Das habe ich noch nie gehört, das Lied.
3: Echt? Nee. Die Kollegin Angie, die feiert's. Also ich habe sie gestern kurz angespielt, am ersten Ton hat sie es gleich erkannt.
0: Okay, ja. Also sie hat für dich gewotet sozusagen.
3: Ich könnte es mir vorstellen, hoffentlich hat sie Instagram. Wir wollen jetzt wissen,
2: ich denke.
3: Wer hat Anna. Das Ding gewonnen?
2: Anna. Ja, wir haben
0: das Ergebnis.
2: Ein eindeutiges Ergebnis. 75% zu 25%. Und wir hören jetzt ganz entspannt No Stress, Just
0: Nein.
2: Vibes von Echt? Matthias Steger. Ja, oh. Du hast gewonnen. Herzlichen Glückwunsch.
0: Ich hatte, glaube ich, weiß nicht, hatte ich schon jemals zwei Siege in Folge?
2: Ich glaube nicht.
0: Nee,
2: ich
0: glaub nicht. Nee. Nee. Wenn, dann hatte ich 7 Niederlagen in Folge. Insofern gönn's mir bitte, Fabi. Okay?
3: Ja, Gottes Willen, ich gönn's dir so dermaßen.
0: Ja. Also ein wunderbarer Interpret, handgemachte Musik von AI, Irie FM.
3: Ja. Viel Spaß jetzt beim Chillaxen, aber fahrt jetzt bitte nicht gegen den Baum, okay?
0: Nein. Und los geht's.

0: Also eines muss ich schon zugeben, ne? Der macht schon so einen Vibe, finde ich. No stress, just vibes. Genau das Motto für so einen sonnigen Mittwoch. Es ist genau 18 Minuten nach 8. Einen wunderschönen guten Morgen für euch. Und das Wetter heute ist durchaus recht angenehm. Wir haben Höchstwerte 25 bis 27. Sonne, Wolkenwechsel und auffrischender Nordostwind ist auch dabei.
1: Aktuelle Blitzer A73 bei Merkurburg, bei Memmelsdorf, Windeschlettenhauptstraße, Schlammersdorf, Kreuel, Spardorf, Buckenhofer Straße und wichtig, 505, kein stockender Verkehr, nö, Bamberg, Petschert, die Fahrt ist nicht möglich, ihr müsst über Strohlendorf, alles wieder über Strohlendorf von Hirscheid, denn die Bundesstraße ist gesperrt.
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3: Es ist das alte Lied vom Duschvorhang. Ich weiß nicht, wer von euch einen Duschvorhang in der Dusche hat, aber normalerweise hatten wir alle schon mit Duschvorhängen zu tun. Und mit einem bestimmten, sehr nervigen Phänomen. Was tut der böse, böse Duschvorhang immer? Der kommt einem entgegen unter der Dusche. Manchmal hat man sogar das Gefühl, der will einen gleich umarmen. Aber warum zieht es den Vorhang beim Duschen nach innen? Tja, das liegt am Daniel. Daniel war Schweizer und er hieß mit Nachnamen Bernoulli. Er war unter anderem Physiker und nach ihm ist das mit dem Duschvorhang benannt, der sogenannte Bernoulli-Effekt. Die Erklärung. Wenn wir duschen, kommt es durch das Wasser zu Luftbewegungen in der Dusche und die Luft strömt bzw. bewegt sich schneller als auf der anderen Seite vom Duschvorhang. Und dann fällt eben der Druck in der Kabine. Nicht viel, aber es reicht, sodass der höhere Luftdruck auf der anderen Seite im Badezimmer den Vorhang nach innen drückt, zum Duschenden hin. Und bei Flugzeugen ist es genauso. Die Luft strömt über die gewölbte Oberseite des Flügels schneller als über die gerade Seite des Flügels unten. Sie muss also oben einen Umweg machen und dafür schneller sein. Dann haben wir wieder einen Unterdruck und das Ding fliegt, vereinfacht gesagt. Gut, ich habe jetzt trotz Bernoulli noch nie verstanden, wie dieser Effekt große Boeings oder Airbusse fliegen lässt, ist aber so. Leider waren Physik und Mathe nicht so ganz meine Lieblingsfächer in der Schule, aber es hat schon was, ein bisschen halt. Heute eben Bernoulli, ne, der alte Schweizer.
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14: Um 8:30 im Studio Diana Weber. Guten Morgen. Die Bauarbeiten an der Mainflutbrücke in Viereth kommen gut voran. Wie das staatliche Bauamt Bamberg jetzt mitteilt, kann die Baustelle direkt zur Mainbrücke am Kreisverkehr verlegt werden. Dort wird die Übergangskonstruktion instand gesetzt. Die Arbeiten finden ebenfalls unter halbseitiger Sperrung statt und sollen voraussichtlich rund eine Woche dauern. Während der Bauarbeiten ist mit Verkehrsbehinderungen zu rechnen. Verkehrsteilnehmer werden gebeten, im Baustellenbereich besonders aufmerksam zu fahren und Rücksicht zu nehmen. Die Stadtratsfraktion Grünes Bamberg will Druck machen bei der Entwicklung brachliegender Flächen in der Stadt. Wie die Partei jetzt mitteilt, fordert sie mit einem Antrag einen aktuellen Sachstandsbericht zum ehemaligen Atrium-Areal am Bahnhof und zum Ico-Ico-Gelände in der Starkenfeldstraße. Die Grünen kritisieren, dass es auf beiden Grundstücken seit Jahren kaum Fortschritte gebe. Gerade weil Gewerbeflächen in Bamberg knapp seien, müssten diese Standorte zügig entwickelt werden. Die Stadtverwaltung soll jetzt unter anderem

0: darlegen, woran die Verzögerungen liegen und wie es mit den Projekten weitergehen soll. Nur noch ein paar Wochen bis zu den Sommerferien in Bayern. Schüler aus der Region Bamberg-Forchheim, die mit Bus oder Bahn zur Schule fahren, können sich schon jetzt um ihr Ticket fürs neue Schuljahr kümmern. Melinda Burmeister-Nolz vom Verkehrsverbund Großraum Nürnberg, zu dem auch die Region gehört.
1: Dafür braucht man einmal einen Verbundpass und dann möglicherweise auch noch einen Antrag auf Schulwegkostenfreiheit, damit man dann die Schulwegkosten auch bezahlt bekommt. Mit VGNs Maxi, mein Schulportal, geht es ganz leicht. Man kann dort seinen Verbundpass beantragen und dann auch direkt herunterladen, sobald er bewilligt wurde. Und wenn die Kommune schon angebunden ist, kann man dann auch gleich den Antrag auf Schulwegkostenfreiheit stellen.
0: Wer bereits beides schon hatte, muss nichts Neues beantragen. Bis 15 Jahre oder bis zur 10. Klasse verlängern sich Ticket und Verbundpass automatisch. Mehr Infos dazu gibt's unter radio-bamberg.de.
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0: Der Bund hat im vergangenen Jahr umgerechnet 222 Euro pro Kopf in das Schienennetz der Bahn investiert. Das geht aus einer Auswertung des Interessenverbands Allianz pro Schiene hervor. Das sind pro Kopf gut 20 Euro mehr als noch im Vorjahr. Die Allianz pro Schiene appelliert an die Bundesregierung, das hohe Niveau zu halten. Trotz der Milliardeninvestitionen sei das Netz weiter in einem schlechten Zustand. Ein großer Polizeieinsatz in Würzburg ist beendet. Das hat die Polizei auf ihrem WhatsApp-Kanal mitgeteilt. Die Fahndung nach einem Mann, der am Abend auf eine Hauswand und Haustür geschossen haben soll, läuft aber weiter. Aktuell geht die Polizei davon aus, dass es sich um eine Beziehungstat handeln könnte. Am Abend hatte die Polizei bereits mitgeteilt, dass es keinen Bezug zum Kiliani-Volksfest gebe. 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
3: Dankeschön, Diana. Einen schönen guten Morgen. Kurz nach 9:30. Christian König, aus der groß angedrohten Hitzewelle scheint ja eher nichts zu werden.
4: Nein, zum Glück habe ich mich nicht von den Lautsprechern im Netz anstecken lassen. Tatsächlich haben nämlich die Modelle jetzt längerfristig die Hitze eher weggerechnet in der Region. Vielleicht schaffen wir zum Donnerstag nochmal gut 30 Grad, dann kommen wieder Schauer und Gewitter und ab dem Wochenende wird es zwar freundlich sein, aber die Temperaturen werden dann wahrscheinlich schon an der 25 Grad Marke scheitern.
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3: Schönen guten Morgen, liebe Autofahrer. Es ist viel los. A70 Bamberg-Bayreuth, Anschlussstelle Rostock am Berg, Tagesbaustelle gesperrt. A73 zwischen Forchheim Nord und Erlangen Nord, 5 Kilometer stockend. B505 Bamberg Richtung Pettstadt, die ist gesperrt, alles über Strohlendorf und Hirscheid. Blitzer, A73 Bamberg-Kuburg bei Memmelsdorf, Windeschletten, Hauptstraße an der Kirche der Caddy, Schlammersdorf, Hohe Kreuel in beiden Richtungen und Spardorf, Buckenhofer Straße. Habt ihr noch was? Dann 0951 98 29 029.
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3: Servus, guten Morgen.
7: Morgen, ab geht's in den Mittwoch. Wir wissen, Dorftourstation Nummer 3 heißt also Oesdorf im Landkreis Forchheim. Auch auf euch haben wir richtig Bock.
3: Ja.
7: Jetzt Toploader und Dancing in the Moonlight.

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1: Halbfinale gibt's in dieser Woche. Gestern Spiel 1, heute also England

0: Europameister, Spanien. Gegen die Favorisierten, sage ich mal, Franzosen. Am Ende ein 2-0 Spanien. Die Franzosen gestern eher, muss man sagen, Fabi, enttäuschen.
1: Deshalb müssen wir es aufarbeiten. Wir sprechen mit Moritz Einzel. Schönen guten Morgen.
2: Ja, guten Morgen.
1: Also Spanien jetzt im WM-Finale. Also so souverän war das eigentlich gar nicht und auch nicht so zu erwarten, oder?
2: Nein, denn das spektakulärste Team dieses Turniers, das waren ja eigentlich die Franzosen. Aber die sind mit ihrer ganzen individuellen Klasse an den Spaniern einfach abgeprallt. Dembélé, Olise, Mbappé, die haben kein Land gesehen gegen diese Präzision im Ballbesitz. Frankreich hat irgendwann auch nicht mehr dran geglaubt. Das war von Spanien eine meisterhafte Vorstellung defensiv. Und vorne waren sie effizient mit einem Elfmetertor von Oyarzabal im ersten Durchgang. Und nach dem Seitenwechsel Pedro Porro mit dem zweiten Treffer. Also Spanien steht hochverdient im WM-Finale. Und Frankreich bleibt das Spiel um Platz 3.
0: Unterschreibe ich so. Heute Abend also wird der Finalgegner gesucht. England gegen Argentinien. Was erwartet uns?
2: Ich denke, das könnte eine ganz andere Art Fußballspiel werden als gestern. Mehr Drama, mehr Spektakel. Weltmeister Argentinien will natürlich mit Macht wieder ins WM-Finale. Sie sind als Team sehr leidensfähig und haben mit Lionel Messi immer noch den X-Faktor. England ist auch leidensfähig und Trainer Thomas Tuchel hat eine sehr gute Balance gefunden, wann er sein Team ins Risiko gehen lässt und wann nicht. Harry Kane und Jude Bellingham sind immer für Tore gut. Also kurzum, beide Teams haben eine sehr spannende Mischung aus Stärken und Schwächen. Und das wird ein sehr interessantes WM. Im Halbfinale.
1: Heute guckt man nochmal Fernsehen, gell? 21 Uhr. Wir sind gespannt.
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1: Guten Morgen und ich glaube, Fabi, wer kann das besser bestätigen als du? Bei diesem Wetter hat doch jeder Lust auf Eis, oder?
2: Ja, auf jeden Fall. Oder weißt du, was man wieder probieren muss? Ich weiß, du bist eigentlich zu groß dafür, aber probier mal wieder eine Eisschokolade. Ohne Witz.
1: Mach. Ich bin zu groß dafür.
2: Ja, ich finde, eben. Für
1: also zu erwachsen oder was?
2: Für Eisschokolade ist man nie zu alt.
1: Nee, finde ich auch.
2: Mach einfach, richtig geil.
1: Auf Eis dürfen sich heute freuen das Haus der Kinder in Pauzfeld, die Physiotherapiepraxis in Memmelsdorf, das Klinikum in Forchheim oder auch die Deponie in Gosberg. Wir wünschen viel Spaß beim Schlecken und schauen mit Christian König aufs Wetter. Wie schaut's aus?
3: Sonne-Wolkenmix ist angesagt. In der Nacht wird's frisch. Morgen sonnig mit bis zu 31 Grad. Am Freitag wieder dampfig mit Schauern und Gewitter.
2: Aktuell 5 Kilometer Stau auf der A73 Bamberg-Nürnberg zwischen Forchheim Süd und Erlangen Nord. Das nervt einfach. Blitzer A73 Bamberg-Coburg bei Memmelsdorf. In Windischletten in der Hauptstraße an der Kirche, Schlammersdorf beim Kreuel und Spardorf Buckenhofer Straße. Allen unterwegs gute und sichere Fahrt mit Radio Bamberg.
1: Und jetzt mit einem, ja, ich sag mal, Gitarrenerlebnis der besonderen Art. The Dire Straits und Money for Nothing.

0: Cat's Eye mit Gabriella hier bei Radio Bamberg. Einen schönen guten Morgen. Hohe Wohnkosten stellen viele Studierende vor finanzielle Herausforderungen. Mehr Infos gleich in den Radio Bamberg Nachrichten um 9 Uhr.
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14: Ich bin Angela Kress. Guten Morgen. Die Preise für Lebensmittel sind in den letzten Jahren deutlich stärker gestiegen als die allgemeine Inflation. Das berichtet die Rheinische Post und beruft sich auf Zahlen aus dem Bundeslandwirtschaftsministerium. Von Anfang 2020 bis Mitte 2025 wurden Lebensmittel demnach um gut 36% teurer. Die allgemeine Teuerung lag im selben Zeitraum bei 22%. Aus der Linken kommen unter anderem Forderungen, Gewinnmargen der Lebensmittelkonzerne zu begrenzen. Die Nachfrage nach Klimaanlagen steigt. In einer YouGov-Umfrage sagte jeder Fünfte, dass er plant, sich eine zu kaufen. Vor einem Jahr war es jede und jeder Zehnte. Klimaanlagen und Ventilatoren sind in vielen Geschäften zurzeit ausverkauft. Fiona Reinert berichtet.
15: Die Hitzewelle habe die Nachfrage nach Klimaanlagen explodieren lassen, heißt es vom Einzelhandel. Hier ist aber Geduld gefragt. In vielen Geschäften wird der Nachschub knapp. Und die Fachbetriebe, die Klimaanlagen einbauen, sind im Dauereinsatz mit Wartungen und Reparaturen. Wer eine neue Anlage installieren lassen will, muss im Schnitt gut 3 Monate warten.
14: Hohe Wohnkosten stellen viele Studierende vor finanzielle Herausforderungen. Das gilt insbesondere für diejenigen, die nicht mehr im Elternhaus leben, schreibt das Statistische Bundesamt. Studierende mit eigener Haushaltsführung geben demnach im Schnitt über die Hälfte ihres verfügbaren Haushaltseinkommens für Wohnkosten aus. In der Gesamtbevölkerung ist es knapp ein Viertel. Am Abend sind 2 russische Kosmonauten und ein US-Astronaut an der internationalen Raumstation ISS angedockt. Damit sind jetzt insgesamt 10 Raumfahrer dort. Jugendliche in Deutschland können sich laut Forschungsministerin Baer ab Herbst für das Programm Astronaut for a Day bewerben. Teil davon ist auch ein sogenannter Parabelflug mit rund 20 Sekunden Schwerelosigkeit. Spaniens Fußballer stehen im WM-Finale. Das Team hat sich im Halbfinale von Dallas gegen Frankreich überraschend souverän mit 2:0 durchgesetzt. Torschützen für Spanien waren Mikel Oyarzabal per Elfmeter sowie Pedro Porro. Im Endspiel am Sonntag treffen die Spanier auf den Sieger des zweiten Halbfinales heute Abend zwischen England und Argentinien.
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16: Mit Diana Wieber. Die finanzielle Situation der Krankenhäuser war Thema

0: eines Treffens im Klinikum am Bruderwald. Bambergs Oberbürgermeister Sebastian Niedermayer hatte dazu den SPD-Bundestagsabgeordneten Sebastian Rulloff eingeladen. Im Mittelpunkt standen die Folgen des neuen GKV-Beitragssatzstabilisierungsgesetzes. Die Sozialstiftung warnt vor zusätzlichen Belastungen und mehr Bürokratie. Niedermayer fordert deshalb verlässliche Rahmenbedingungen. Die Bamberg Baskets haben ihren nächsten Neuzugang verpflichtet. Der US-Amerikaner Trevin Scott wechselt nach Freak City. Der 29-Jährige bringt unter anderem Erfahrung aus der NBA mit und war zuletzt in Kanada aktiv. In Bamberg hat der Flügelspieler einen Einjahresvertrag unterschrieben. Mehr Nachrichten aus der Region gibt's wieder um 9:30.
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2: Heute am Mittwoch ein Wechsel von Sonne und zeitweise Wolken. Es wird recht angenehm, 25 bis 27 Grad. Dazu gibt's auch auffrischenden Nordostwind. In der kommenden Nacht dann eher steinklar, Tiefstwerte um 12. Und wir blicken auf die Radio Bamberg Aussichten. Für Bamberg, Forchheim und die Region. Morgen folgt viel Sonnenschein bei bis zu 31. Am Freitag wieder häufigere Schauer und auch Gewitter möglich bei 25 bis 27 Grad.
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3: Guten Morgen, liebe Autofahrer. Achtung auf der A3 Würzburg-Nürnberg zwischen dem Kreuzfurt Erlangen und Tennenlohe. Hier ist die rechte Spur blockiert, ein Unfall mit einem LKW. A70 Bamberg-Bayreuth, Anschlussstelle Rostock am Berg, Tagesbaustelle. A73 Bamberg-Nürnberg zwischen Forchheim-Süd und Erlangen-Nord, 3 Kilometer stockend. Und es wird geblitzt auf der A73 Bamberg-Coburg bei Memmelsdorf. Windeschletten-Hauptstraße an der Kirche, in Schlammersdorf, Hohe Kreuel in beiden Richtungen und Spardorf in der Buckenhofer Straße. Habt ihr noch was entdeckt? Die Studio- und WhatsApp-Hotline 0951 98 29 029.
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3: Wunderschönen guten Morgen.
2: Guten Morgen. Und Andi Eller hat heute Morgen unsere dritte Station announced, also bekannt gegeben. Und da hören wir gleich nochmal rein. Dorftour steht ja bald an. Jetzt John Mellencamp und Jack and Diane. Servus.

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0: Mein Zuhause, meine Hits mit Mr. Big und To Be With You hier bei Radio Bamberg.
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0: Ach ja, Montag hat Marleen Wüstenstein bekannt gegeben, gestern der Fabi in Pettstadt.
2: Und heute Andi Eller im Landkreis Forchheim mal wieder. Er hat sich aufgemacht auf die B470 und ist abgebogen.
0: Ja, er hat spannend gemacht und dann gab es irgendwann die Auflösung. Wir hören nochmal rein.
3: Wir sind südlich von Bamberg. Mhm. Ein paar Kilometer Luftlinie sagen sich Cowboys, Ritter und Indianer. Guten Morgen und gute Nacht.
0: Ah, okay.
3: Es ist ein Treffpunkt für die ganze Familie, in dem man Spaß haben kann, also ein paar Kilometer von hier weg. Und wir werden aber hier ganz viel Spaß haben. Wir sind im Landkreis Forchheim und zwar im wunderschönen...
4: Hey!
3: Jawohl! So ist das nämlich. Oesdorf, Ortsteil von Heroldsbach und beworben hat sich die Diana. Guten Morgen, wie geht's dir?
5: Guten Morgen, danke, mir geht's sehr gut.
3: Jetzt muss man ja sagen, du hast es ein bisschen undercover gemacht und bist nicht gleich mit der Sprache rausgerückt. Warum?
5: Ja, ich wusste zunächst nicht, ob ich vielleicht die Einzige war, die sich beworben hat oder ob sich natürlich hier das halbe Dorf beworben hätte und deswegen wollte ich da natürlich nicht irgendwie jetzt sagen, ja, ich war's, sondern habe das bis heute Morgen geheim gehalten.
3: Und wie war es, als das Geheimnis gelüftet wurde?
5: Große Augen, heruntergeklappte Kiefer, genau, und große Überraschung, glaube ich.
3: Das glaube ich definitiv auch, aber ihr seid ja nicht feierunerfahren, gell, habe ich mir gerade sagen lassen.
5: Nein, unsere Vereine sind super, super aktiv. Wir haben im Juni von den Kervas, Madler und Burschen, die Oesdorfer Kerver. Wir haben im Juli die Sportler Kerver und im August dann noch das Feuerwehrfest. Wir haben eine Après-Ski-Party im Winter, also feiern können wir auf jeden Fall und unsere Vereine sind da super engagiert und stark dabei.
3: Wir freuen uns auf Oesdorf bei Heroldsbach.

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2: Auf jeden Fall. 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
10: Um 9:30 im Studio Diana Wieber. Heftige Unwetter mit Starkregen, Hagel und Sturmböen haben gestern Abend Teile Mittelfrankens heimgesucht. Besonders betroffen waren Erlangen-Nürnberg und der Landkreis Erlangen-Höchstadt. Straßen wurden überflutet, zahlreiche Bäume stürzten um und sorgten für Verkehrsbehinderungen. In Fürth musste eine Suchaktion an der Rednitz wegen des Unwetters unterbrochen werden. Außerdem wurde ein Fahrzeug der DLRG von einem umgestürzten Baum beschädigt. Bei Kalkreuth prallte ein Zug gegen einen umgestürzten Baum. Rund 70 Fahrgäste mussten den Zug verlassen. Verletzt wurde nach bislangen Erkenntnissen niemand. Die Einsatzkräfte waren vielerorts im Dauereinsatz. Wie groß das Ausmaß der Schäden insgesamt ist, wird noch ermittelt. Die finanzielle Lage der Krankenhäuser bleibt ein großes Thema, auch in Bamberg. Oberbürgermeister Sebastian Niedermeyer hat deshalb SPD-Bundestagsabgeordneten Sebastian Roloff ins Klinikum am Bruderwald eingeladen.
11: Dort ging es um die Folgen des neuen GKV-Beitragsstabilisierungsgesetzes. Nach Angaben der Sozialstiftung Bamberg bringt das den kommunalen Kliniken zusätzliche finanzielle Belastungen und mehr Bürokratie. Vorstandschef Martin Wilde befürchtet, dass Tariferhöhungen nicht mehr vollständig ausgeglichen werden und Mitarbeiter dadurch noch stärker mit Verwaltungsaufgaben beschäftigt sind. Oberbürgermeister Niedermeyer fordert deshalb verlässliche Rahmenbedingungen aus Berlin, damit die Gesundheitsversorgung vor Ort gesichert bleibt. Kerstin Rauschmeier, Radio Bamberg, Nachrichtenredaktion.
10: Der Austausch mit der Bundespolitik soll jetzt fortgesetzt werden. Ziel ist es, Lösungen zu finden, die kommunale Krankenhäuser langfristig entlasten, heißt es in einer Mitteilung der Stadt Bamberg. In Oberfranken gibt es einige Spitzenverdiener. Im Jahr 2022 lebten hier 370 Menschen mit einem Jahreseinkommen von mindestens 1 Million Euro. Das sind knapp 5% aller Einkommensmillionäre in Bayern. Nach neuen Zahlen des Landesamts für Statistik waren es bayernweit gut 8.000, rund 330 mehr als im Vorjahr. Die meisten Millionäre leben allerdings in Oberbayern.
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10: Die Preise für Lebensmittel sind in den letzten Jahren deutlich stärker gestiegen als die allgemeine Inflation. Das berichtet die Rheinische Post und beruft sich auf Zahlen aus dem Bundeslandwirtschaftsministerium. Von Anfang 2020 bis Mitte 2025 wurden Lebensmittel demnach um gut 36%

0: 31% teurer. Die allgemeine Teuerung lag im selben Zeitraum bei 22%. Aus der Linken kommen unter anderem Forderungen, Gewinnmargen der Lebensmittelkonzerne zu begrenzen. Hohe Wohnkosten stellen viele Studierende vor finanzielle Herausforderungen. Das gilt insbesondere für diejenigen, die nicht mehr im Elternhaus leben, schreibt das Statistische Bundesamt. Studierende mit eigener Haushaltsführung geben demnach im Schnitt über die Hälfte ihres verfügbaren Haushaltseinkommens für Wohnkosten aus. In der Gesamtbevölkerung liegt der Anteil bei knapp einem Viertel des Haushaltseinkommens. 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
2: Heute am Mittwoch ein Wechsel von Sonne und zeitweise Wolken. Es wird recht angenehm, 25 bis 27 Grad. Dazu gibt es auch auffrischenden Nordostwind. In der kommenden Nacht dann eher steinklar, Tiefstwerte um 12. Und wir blicken auf die Radio Bamberg Aussichten für Bamberg, Forchheim und die Region. Morgen folgt viel Sonnenschein bei bis zu 31. Am Freitag wieder häufigere Schauer und auch Gewitter möglich bei 25 bis 27 Grad.
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3: Guten Morgen, liebe Autofahrer. Achtung auf der A3 Würzburg-Nürnberg zwischen dem Kreuzfeld Erlangen und Tennenlohe. Hier ist die rechte Spur blockiert, ein Unfall mit einem LKW. A70 Bamberg-Bayreuth, Anschlussstelle Rostock am Berg, Tagesbaustelle. A73 Bamberg-Nürnberg zwischen Forchheim-Süd und Erlangen-Nord, 3 Kilometer stockend. Und es wird geblitzt auf der A73 Bamberg-Coburg bei Memmelsdorf. Windeschletten-Hauptstraße an der Kirche, in Schlammersdorf, Hohe Kreuel in beiden Richtungen und Spardorf in der Buckenhofer Straße. Habt ihr noch was entdeckt? Die Studio- und WhatsApp-Hotline 0951 98 29 029.
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3: Guten Morgen.
2: Schönen guten Morgen am Mittwoch.

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0: Michael Jackson in der Musik eures Lebens hier bei Radio Bamberg. Heute also Halbfinale 2 bei der Fußball-Weltmeisterschaft. Spanien steht schon im Finale nach einem 2:0 gegen Frankreich. Heute duellieren sich der amtierende Weltmeister Argentinien und das Team von Trainer Thomas Tuchel, nämlich England.
1: Deutschland ist raus, Österreich ist auch raus. Was bleibt, ist die Musik.

0: aus Österreich.
1: Was für eine Überleitung. Ja.
2: 15. Juli 1986. Falco ist neu in den Charts mit The Sound of Music. In dieser Nummer singt Falco von der einen Sprache, die uns alle vereint, die Musik. Und gleichzeitig ist der Song eine Hymne an all die großen Musiker, die großen Songs und alles, was für Falco mit Musik zu tun hat. Dabei erwähnt er

0: In einem anderen Satz kommen Pavarotti und Bob oder wie Falco sagt, Bobby Dylan vor. Er bezieht sich auf Elvis Presley und seine verschiedenen Songs. Eben auf den ganzen Sound of Musik. Es ist einfach ein gigantischer Titel, der sich irgendwie immer mehr steigert. Man kann eindeutig sagen, diese Nummer ist eins von Falcos größten Meisterwerken.
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1: Schönen guten Morgen, das war perfekt geweckt. Heute am Mittwoch, 15. Juli. Wir wünschen ganz viel Spaß mit Marleen ab 10.
2: Das ist das volle Programm. Wir sind morgen wieder da, pünktlich ab 5. Und dann gibt's auch die nächste Dorftourstation.
1: Meine Ehre dann. Bin sehr gespannt, wo es mich hin verschlägt. Unbedingt einschalten. Ciao, schönen Mittwoch.

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9: Ich bin Angela Kress. Nach einem aktuellen Bericht der Weltgesundheitsorganisation sind in der WHO-Europa-Region 566.000 Kinder komplett ohne Impfschutz, viele in Konfliktregionen. Die Europa-Region geht weit über die EU hinaus, Christiane Ulrich berichtet.
10: Besorgt ist die WHO aber auch über Impfskepsis, geschürt durch Falschinformationen über angebliche Risiken. Dabei haben Impfungen nach WHO-Angaben in den vergangenen 50 Jahren 150 Millionen Menschenleben gerettet. Auch in Deutschland gibt es Kinder, die keine einzige Impfung erhalten haben. Rund 21.000 nach Angaben der Organisationen.
9: 4 von 5 Bundesbürgern sehen die Bundesregierung durch die jüngsten beschlossenen und angestoßenen Reformen nicht gestärkt. Das hat eine YouGov-Umfrage ergeben. 10% sagten, sie sehen die Regierung gestärkt. Dass die Regierung eher geschwächt als gestärkt in die Sommerpause geht, zieht sich als Trend durch die Anhängerschaft aller Parteien. Neue Kritik an einem Vorschlag von Bundesfamilienministerin Prien. SPD-Generalsekretär Klüssendorf lehnt deren Vorschlag zur Kürzung des Unterhaltszuschusses bei getrennten Eltern ab. Er erwartet, dass sie bei aller Knappheit in den Kassen den Blick konsequent darauf richte, wie man Alleinerziehenden und ihren Kindern das Leben leichter statt schwerer machen könne, sagte Klüssendorf den Funke-Zeitungen. Prien plant, den Vorschuss in Zukunft nur noch bis zum 16. Geburtstag zu zahlen. Vor 2 Monaten wurde der Ebola-Ausbruch in der Demokratischen Republik Kongo bekannt gegeben. Bis jetzt sind mehr als 2000 Menschen nachweislich erkrankt, gut 750 sind verstorben. Seit Anfang Juli läuft die klinische Testung 2 antiviraler Therapieverfahren. Einen speziellen Impfstoff für diesen Ebola-Erreger gibt es bisher nicht. Deutschlands Maschinen- und Anlagenbau verlangt einen besseren Schutz vor unfairem Wettbewerb aus China. Der Branchenverband VDMA will Ausgleichszölle auf Ebene der Warengruppen. Bisher untersuche die EU-Kommission Wettbewerbsverzerrungen bei jedem einzelnen Produkt. Das dauere zu lange, so viel Zeit habe man nicht, sagte Außenwirtschaftler Richtberg.
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11: Mit Diana Wieber. Wegen mehrerer schwerer Vorwürfe muss sich ein Mann vor dem Landgericht Coburg verantworten. Er soll Drohmails an Schulen, Behörden und politische Stellen verschickt sowie eine Ärztin bedroht haben. Außerdem wirft ihm die Staatsanwaltschaft Sachbeschädigung und einen Angriff auf Polizeibeamte vor. So soll es zum Beispiel erst zu einer Auseinandersetzung in einem Wohnhaus gekommen sein. Später soll der Angeklagte Einsatzkräfte der Polizei mit einem Gegenstand beworfen haben. Mehr Nachrichten aus der Region gibt's wieder um 10:30.
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12: Das ist ganz in Ordnung heute. Wir haben zwar ein paar Wolken am Himmel, aber die Sonne

0: kämpft sich auch immer wieder durch. Dazu Temperaturen von bis zu 27 Grad. Heute Nacht klart es dafür dann meistens wieder auf. Es geht runter auf bis zu 12 Grad. Die Radio Bamberg Aussichten für Bamberg, Forchheim und die Region. Morgen am Donnerstag ein sehr schicker Tag mit viel Sonnenschein und 31 Grad. Am Freitag tauchen dann aber erneut teilweise heftige Gewitter auf. Das Ganze noch bei 25 bis 27 Grad.
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0: Kurz nach 10 haben wir es. Vorsicht bitte, A70 Bamberg Richtung Bayreuth. Zwischen Stadelhofen und Schierdorf rechte Spur gesperrt. Hier sind Menschen auf der Straße. A3 Würzburg Richtung Nürnberg, zwischen dem Kreuz Fürth-Erlangen und Erlangen-Tennenlohe. Rechte Spur gesperrt, da laufen derzeit Reinigungsarbeiten. 6 Kilometer Stau haben wir hier, dauert 24 Minuten länger. Und es wird geblitzt in Spardorf in der Buckenhofer Straße. In Schlammersdorf Höhe Kreuel in beiden Richtungen. In Windischletten in der Hauptstraße an der Kirche. Und A73 Bamberg Richtung Coburg Höhe Memmelsdorf. Habt ihr mehr entdeckt? Gerne melden. Die Studio- und WhatsApp-Hotline 0951
2: 98 29
0: 0 29. Gute Fahrt.
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0: Servus und einen schönen Vormittag wünsche ich euch. Es ist Mittwoch, kurz nach 10. Und das heißt, wir zocken wieder eine Runde und zwar heute mit Andi Eller. Hallo!
3: Good morning in the morning. Also stimmt's gar nicht, was der Kollege gerade im Opener gesagt hat, gell? Weil ich bin ja auch da.
0: Du bist auch mit dabei.
3: Mobbing.
0: Das volle Programm mit Marleen und Andi.
3: So schaut's
0: so
3: nämlich aus.
0: So wollten wir es doch sagen. Stimmt's oder stimmt's nicht, heißt gleich wieder. Mhm. Das bedeutet, du hast eine Geschichte.
3: Allerdings. Und es liegt an euch zu sagen, ob diese Geschichte wahr ist oder ob ich ein bisschen flunkere. Und wenn ihr da mitmachen wollt, dann klingelt durch.
0: 0951 98 29 029. Und wenn ihr richtig liegt, dann könnt ihr was gewinnen.
3: Ein richtig überragend gutes Überraschungspaket.

0: Die Steve Miller Band. The Joker bei Radio Bamberg, das ist die Musik eures Lebens.
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0: Heute mit einer neuen Ausgabe. Dazu habe ich mir Verstärkung von Andi Eller geholt. Hallöchen.
2: Grüß Gott. Again.
0: Und du hast heute eine wunderbare Geschichte dir ausgedacht oder vielleicht hast du sie auch aus den Archiven gekramt.
2: Einfach rotzfrech.
0: Der Jürgen aus Bamberg darf heute raten. Grüß dich, Jürgen.
3: Grüß dich, hallo.
2: Servus, Jürgen. Bist du gut im Schätzen? Kennst du dich aus?
3: Ja.
2: Jawohl, na dann schauen wir mal, ob es auch heute klappt.
0: Bist du bereit, Jürgen? Hier kommt die Geschichte von Andi. Gut zuhören.
2: Im Jahr 1824 soll der Bamberger Magistrat die Gärtner dazu aufgerufen haben, besonders große und ertragreiche Gemüsesorten zu züchten. Nach mehreren mageren Ernten wollte man zeigen, wie fruchtbar die Böden in Bamberg noch immer waren und gleichzeitig den Gemüsehandel ankurbeln. Deshalb soll erstmals die größte Zwiebel der Stadt prämiert worden sein. Gewonnen haben soll der Gärtner Johann Georg Hofmann von der Gärtnerei Hofmann in der oberen Gärtnergasse. Seine Zwiebel soll über 3 Kilo gewogen haben. Als Belohnung durfte er angeblich ein Jahr lang seine Ernte gebührenfrei auf dem Bamberger Markt verkaufen. Stellt sich die Frage, Jürgen, stimmt diese Geschichte oder habe ich Mist erzählt?
3: Die Bamberger sind zwar die Zwiebelträger, aber 3 Kilo. Nein, die stimmt nicht, sage ich.
0: Du sagst 3 Kilo ist völlig übertrieben?
3: Ja, bin ich auch.
0: Andi, die Auflösung bitte.
2: Jürgen? Ja? Du hast recht, es stimmt nicht. Zwar ist die Bamberger Gärtner-Tradition echt und reich.

0: viele Jahrhunderte zurück. Den Zwiebelwettbewerb von 1824, den habe ich mir aber nur ausgedacht, ich kleiner Schwindler.
1: Aber das heißt, lieber Jürgen, du liegst völlig richtig und bekommst von uns ein tolles Radio Bamberg Überraschungspaket.
2: Jawohl, dankeschön.
0: Herzlichen Glückwunsch.
2: Ja, danke.
1: Und einen ganz tollen Tag wünschen wir dir noch.
2: Ebenfalls, danke.
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6: Um 10:30 im Studio Diana Wieber. Die Stadtratsfraktion Grünes Bamberg will Druck machen bei der Entwicklung brachliegender Flächen in der Stadt. Wie die Partei jetzt mitteilt, fordert sie mit einem Antrag einen aktuellen Sachstandsbericht zum ehemaligen Atrium-Areal am Bahnhof und zum Ico-Ico-Gelände in der Starkenfeldstraße. Die Grünen kritisieren, dass es auf beiden Grundstücken seit Jahren kaum Fortschritte gäbe. Gerade weil Gewerbeflächen in Bamberg knapp seien, müssten diese Standorte zügig entwickelt werden. Die Stadtverwaltung soll jetzt unter anderem darlegen, woran die Verzögerungen liegen und wie es mit den Projekten weitergehen soll. Die Wohngruppe Crossover Trunstadt hat ihr 5-jähriges Bestehen gefeiert. Zahlreiche Gäste aus Politik, Gesellschaft und Nachbarschaft würdigten die Entwicklungen der Einrichtung in den vergangenen Jahren. Crossover bietet bis zu 8 Kindern und Jugendlichen zwischen 7 und 16 Jahren, die vorübergehend nicht in ihren Herkunftsfamilien leben können, ein familienähnliches Zuhause auf Zeit. Ziel ist es, die jungen Menschen zu stärken und ihnen neue Perspektiven zu eröffnen. Zum Geburtstag gab es außerdem eine Spende des Inner Wheel Clubs Bamberg in Höhe von 2.500 Euro.
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6: 4 von 5 Bundesbürgern sehen die Bundesregierung durch die jüngsten beschlossenen und angestoßenen Reformen nicht gestärkt. Das hat eine YouGov-Umfrage ergeben. 10% sagten, sie sehen die Regierung gestärkt. Dass die Regierung eher geschwächt als gestärkt in die Sommerpause geht, zieht sich als Trend durch die Anhängerschaft aller Parteien. Neue Kritik an einem Vorschlag von Bundesfamilienministerin Prien. SPD-Generalsekretär Klüssendorf lehnt deren Vorschlag zur Kürzung des Unterhaltszuschusses bei getrennten Eltern ab. Er erwarte, dass sie bei aller Knappheit in den Kassen den Blick konsequent darauf richte, wie man Alleinerziehenden und ihren Kindern das Leben leichter statt schwerer machen könne, so Klüssendorf gegenüber den Funke-Zeitungen. Prien plant, den Vorschuss in Zukunft nur noch bis zum 16. Geburtstag zu zahlen. 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
7: Wechselhaft ist es heute, mal Wolken, aber auch immer wieder Sonnenschein mit dabei. Dazu ein bisschen auffrischender Wind, das Ganze bei bis zu 27 Grad. Heute Nacht meistens dann sternenklar, es bleibt trocken bei Temperaturen um 12 Grad. Und wir schauen auf die Radio Bamberg Aussichten für Bamberg, Forchheim und die Region. Morgen können wir nochmal einen sehr sommerlichen Tag genießen mit Sonnenschein bis zu 31 Grad. Dann kommt ein bisschen der Umschwung, ja. Freitag

0: Mehr Wolken, teilweise auch immer wieder Schauer oder Gewitter mit dabei. Trotzdem noch weiterhin angenehme Temperaturen bei bis zu 27 Grad.
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0: Kurz nach 11:30 haben wir es. Vorsicht bitte, A3 Würzburg Richtung Nürnberg. Zwischen Schlüsselfeld und Höchstadt Nord steht ein kaputtes Auto auf der Standspur. Wir bleiben auf der A3 Richtung Nürnberg. Zwischen Erlangen-Frauenaurach und Erlangen-Tennelohe, da hat es einen LKW-Unfall gegeben. Rechte Spur derzeit gesperrt, deshalb 5 Kilometer stockend. 8 Minuten bitte draufpacken. A70 Bamberg Richtung Bayreuth. Anschlussstelle Rostorf am Berg ist derzeit wegen der Tagesbaustelle gesperrt. Und es wird geblitzt in Spardorf in der Buckenhofer Straße. In Schlammersdorf Höhe Kreuel beidseitig. In Windischletten in der Hauptstraße an der Kirche. Und A73 Bamberg Richtung Coburg Höhe Memmelsdorf. Wenn ihr mehr entdeckt habt, dann gerne melden. Die Studio- und WhatsApp-Hotline 0951 98 29 029. Wo es geht, gute und vor allem sichere Fahrt.
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0: Kiss.
1: Mwah. Prince mit Kiss, das ist die Musik eures Lebens.
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1: Da haben wir uns eine ganz gute Woche ausgesucht. Bei den Temperaturen gibt es eigentlich nur eine richtige Antwort, ne? Und die lautet Eis. Genau deshalb sind wir diese Woche unterwegs. Jeden Tag verschenken wir zusammen mit Rewe Thomas Wolf 200 Portionen Eis. Also täglich, ne? Und heute sorgt unsere Radio Bamberg Reporterin Anja Troll für strahlende Gesichter. Und zwar im Haus der Kinder in Pauzfeld im Landkreis Forchheim. Hallo Anja.
3: Ja, Marleen, ich sag dir, es gibt ja so wundervolle, schöne Begrüßungen. Und die schönste Begrüßung ist, wenn sofort gefragt wird, ist da Eis drin? Das wurde ich hier nämlich gefragt. Ja, genau. Als ich hier angekommen bin am Haus der Kinder in Pauzfeld und jetzt stehen hier alle schon ganz aufgeregt um mich rum. Jetzt ist natürlich meine erste Frage. Ich komme einfach mal zu dir. Wie heißt du?
4: Katharina.
3: Katharina, habt ihr schon gefrühstückt?
4: Ja.
3: Okay. Jetzt gibt's ja gleich
4: Eis.
3: Eis.

0: Früh am Morgen Eis essen. Mhm. Ist cool, oder? Was sagst du?
1: Ja.
0: Kriegst du zu Hause Eis so früh am Morgen?
1: Nee.
0: Eher nicht, ne? Laura Düsel vom Elternbeirat hat nämlich hier angemeldet und du hast gesagt, die Kids haben sich Eis verdient.
2: Ja, auf jeden Fall.
0: Ja? Ja, Marlene, du merkst, hier wird schon ganz aufgeregt, wird hier schon nach Eis geschrien. Wer möchte denn die Kiste öffnen?

0: Okay, naja, beim nächsten Mal kriegst du dann eine Kirsche. Der Tore hat auch, was hast du?
1: Ein Flutschfinger.
0: Bestes Eis?
1: Ja.
0: Ich glaube, so ein Eis am Morgen, das tut uns allen ganz gut. Deshalb genießen wir das hier ganz entspannt und starten dann richtig gut in den Tag. Tschüss und bis später, Marleen.
2: Danke, Marleen.
3: Ja, es heißt ja immer, ein Eis am Morgen vertreibt Kummer und Sorgen. Das freuen wir uns, dass wir die Kinder im Haus der Kinder in Pauzfeld glücklich gemacht haben heute. Es geht natürlich noch weiter. Wir haben noch ein paar Stationen, die wir heute anfahren, wo wir Eis verteilen, wo wir für die Abkühlung sorgen. Wenn ihr sagt, hey, Radio Bamberg soll bitte auch mit jeder Menge Eis zu uns kommen. Egal, ob ins Büro, auf die Baustelle, nach Hause, in die Schule, in den Kindergarten. 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
4: Ich bin Angela Kretsch. Hohe Wohnkosten stellen viele Studierende vor finanzielle Herausforderungen. Das gilt insbesondere für diejenigen, die nicht mehr im Elternhaus leben, schreibt das Statistische Bundesamt. Studierende mit eigener Haushaltsführung geben demnach im Schnitt über die Hälfte ihres verfügbaren Haushaltseinkommens für Wohnkosten aus. In der Gesamtbevölkerung ist es knapp ein Viertel. Die Nachfrage nach Klimaanlagen steigt. In einer YouGov-Umfrage sagte jeder Fünfte, dass er plant, sich eine zu kaufen. Vor einem Jahr war es jede und jeder Zehnte. Klimaanlagen und Ventilatoren sind in vielen Geschäften zurzeit ausverkauft. Fiona Reinhardt berichtet.
5: Die Hitzewelle habe die Nachfrage nach Klimaanlagen explodieren lassen, heißt es vom Einzelhandel. Hier ist aber Geduld gefragt. In vielen Geschäften wird der Nachschub knapp. Und die Fachbetriebe, die Klimaanlagen einbauen, sind im Dauereinsatz mit Wartungen und Reparaturen. Wer eine neue Anlage installieren lassen will, muss im Schnitt gut 3 Monate warten.
4: Die Preise für Lebensmittel sind in den letzten Jahren deutlich stärker gestiegen als die allgemeine Inflation. Das berichtet die Rheinische Post und beruft sich auf Zahlen aus dem Bundeslandwirtschaftsministerium. Von Anfang 2020 bis Mitte 2025 wurden Lebensmittel demnach um gut 36% teurer. Die allgemeine Teuerung lag im selben Zeitraum bei 22%. Aus der Linken kommen unter anderem Forderungen, Gewinnmargen der Lebensmittelkonzerne zu begrenzen. Nach den Schüssen auf ein Wohnhaus in Würzburg sucht die Polizei noch immer nach einem Verdächtigen. Ermittelt wird wegen versuchter Tötung, sagte ein Sprecher der Staatsanwaltschaft. Die Hintergründe der Attacke mit einer Handfeuerwaffe sind noch unklar. Die Ermittler prüfen, ob es sich um eine Beziehungstat handeln könnte, nannten aber keine Details. Verletzt wurde niemand. Gestern war in Bayern der zweitblitzreichste Tag des Jahres. Etwas mehr als 2300 Einschläge gab es, wie aus Daten des Blitzinformationsdienstes Aldis Blitz hervorgeht. Mehr gab es bisher dieses Jahr nur am 29. Juni mit über 2500. Besonders Franken wurde gestern von heftigen Unwettern getroffen, heute Morgen Reutlingen.
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6: Mit Diana Weber. Er soll sich in mehreren Fällen kinder- und jugendpornografische Bilder beschafft und diese besessen haben. Deshalb muss sich ein Mann ab heute vor dem Schöffengericht in Haßfurt verantworten. Die Staatsanwaltschaft wirft ihm vor, die Dateien über Messenger-Dienste bekommen zu haben. Insgesamt geht es um knapp 30 illegale Bilddateien, die Mädchen im Alter zwischen 4 und 18 Jahren zeigen. Auch der Austausch von Missbrauchsfantasien mit vermeintlich Minderjährigen wird ihm vorgeworfen. Der Zeitraum des Austauschs der Bilddateien lag laut Staatsanwaltschaft zwischen Mai und Juni 2023. Mehr Nachrichten aus der Region gibt's wieder um 11:30.
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7: Heute ein paar Wolken am Himmel, aber auch immer wieder Sonnenschein. Dazu sehr angenehme Temperaturen von bis zu 27 Grad. Es ist heute ein bisschen ein auffrischender Wind auch mit dabei. In der Nacht meistens dann sternenklar. Temperaturtechnisch geht es runter auf bis zu 12 Grad. Die Radio Bamberg Aussichten für Bamberg, Forchheim und die Region. Morgen am Donnerstag ein sehr schöner Tag mit viel Sonnenschein, sommerliche 31 Grad. Der Freitag wird dafür ein bisschen ungemütlicher. Da haben wir viele Wolken dabei und auch immer wieder Schauer oder Gewitter. Trotzdem

0: Bleibt warm bei 27 Grad.
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0: Kurz nach 11 haben wir es. A70 Bamberg Richtung Bayreuth. Die Anschlussstelle Rostov am Berg ist aktuell wegen einer Tagesbaustelle gesperrt. A3 Würzburg Richtung Nürnberg. Zwischen Erlangen-Tennenlohe und Nürnberg Nord. 2 Kilometer stockt. Es dauert 4 Minuten länger. Geblitzt wird. Ganz aktuell auf der A73 Bamberg Richtung Nürnberg, Höhe Fürth-Steinach im 80er Bereich. In der Gegenrichtung stehen sie Höhe Erlangen-Eltersdorf. Auch hier ist es der 80er Bereich. Dann bleiben wir auf der A73 Bamberg Richtung Coburg. Da stehen sie Höhe Memmelsdorf. In Windischletten wird geblitzt in der Hauptstraße an der Kirche. In Schlammersdorf Höhe Kreuel beidseitig. Und in Spardorf in der Buckenhofer Straße. Wenn ihr mehr entdeckt habt, gerne melden, die Studio- und WhatsApp-Hotline 0951 98 29 029. Gute Fahrt!
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0: Servus, in dieser Woche ist die große Dorftour-Stationen-Verkündung. Jeden Tag geben wir eine Station bekannt, bei der wir dann sind. In 2 Wochen, vom 27. bis 31. Juli, ist die 10. Ausgabe der Radio Bamberg Dorftour. Montag sind wir in Wüstenstein, Dienstag in Pettstadt. Ja, und wo sind wir denn heute in 2 Wochen? Das klären wir gleich. Davor die Musik eures Lebens mit Joshua Caddison. Katy Perry ist dabei und das sind Aha, Take on Me.

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1: 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Ganz aktuell steht einer in Mistendorf in der Ortsdurchfahrt. Danke fürs Melden.
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1: Jeden Tag in dieser Woche verkünden wir eine neue Station unserer Radio Bamberg Jubiläumsdorftour. Das zehnte Mal, dass wir diese Dorftour ausführen. Das ist der absolute Wahnsinn, dass wir es immer noch machen dürfen. Wir sind am Montag, 27. in Wüstenstein, 28. in Pettstadt. Das wissen wir ja schon. Und heute Morgen waren wir dann bei Station Nummer 3. Reporterin Jutta Schindler war ebenfalls mit dabei.
3: Ja, und für den 29. in 2 Wochen also, da sind wir in Oesdorf. Heute Morgen wurde es verkündet, jetzt ist es raus. Warum freut ihr euch denn so riesig, dass wir zu euch nach Oesdorf kommen?
4: Es ist hier ganz schön in Oesdorf und wir können auch richtig feiern.
3: Ihr könnt richtig feiern. Auf was dürfen wir uns denn freuen, wenn wir zu euch kommen?
5: Auf coole Leute. Mega Stimmung. Super Team. Zusammenhalt.
3: Ihr habt super viele Vereine bei euch. Habt ihr dann schon Ideen? Was könntet ihr denn machen?
5: Einen schönen Stand. Und Kuchen. Getränke bringt ihr ja mit. Ja. Würstchen auch. Aber es brauchen ja viele Leute, die helfen. Und ich denke, es werden alle anpacken.
6: Weil wir beim Bolzplatz sind, ist die Feuerwehr natürlich einen Anteil dazu leisten. Der Schützenverein wird seinen Anteil dazu leisten. Der Sportverein, Militärverein, Hoserverein, alles, was wir bieten können. Die Karwaschburschen und Madler werden ihr Equipment stellen. Also wir sind auf jeden Fall bereit und freuen uns.
1: Das hört sich doch schon mal gut an. Stimmung passt in Oesdorf. Da freuen wir uns am Mittwoch, also heute in 2 Wochen, 29. Juli im Landkreis Forchheim. Unsere Radio Bamberg Dorftour Station Nummer 3. Und wir sind gespannt, wo wir dann am 30. Juli sind. Das heißt, morgen in 2 Wochen.

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5: Um 11:30 im Studio Diana Weber. Kriminalpolizei und Staatsanwaltschaft Bamberg ermitteln gegen einen 32-jährigen Arzt. Er soll über mehrere Monate hinweg heimlich Bildaufnahmen von Frauen gemacht haben, sowohl in seinem privaten Umfeld als auch an seinem Arbeitsplatz im Klinikum Bamberg.
6: Der Fall ist ins Rollen gekommen, nachdem eine Zeugin bei einer öffentlichen Veranstaltung eine versteckte Kamera entdeckt hatte. Bei den anschließenden Durchsuchungen der Wohnung des Beschuldigten und seines Arbeitsplatzes ergaben sich laut Staatsanwaltschaft zudem Hinweise auf mögliche Verletzungen der Persönlichkeitsrechte von Mitarbeiterinnen. Die Sozialstiftung Bamberg bestätigt die Durchsuchung eines ärztlichen Mitarbeiters und betont, die Ermittlungen umfassend zu unterstützen. Nach aktuellem Stand gab es keine Hinweise darauf, dass Patientinnen oder Patienten betroffen sind. Anja Troll, Radio Bamberg Nachrichtenredaktion.
5: Wie viele Menschen insgesamt geschädigt wurden, ist noch Gegenstand der laufenden Ermittlungen. Die Bauarbeiten an der Mainflutbrücke in Fieret kommen gut voran. Wie das staatliche Bauamt Bamberg jetzt mitteilt, kann die Baustelle jetzt direkt zur Mainbrücke am Kreisverkehr verlegt werden. Dort wird die Übergangskonstruktion instand gesetzt. Die Arbeiten finden ebenfalls unter halbseitiger Sperrung statt und sollen voraussichtlich rund eine Woche dauern. Während der Bauarbeiten ist mit Verkehrsbehinderungen zu rechnen. Verkehrsteilnehmer werden gebeten, im Baustellenbereich besonders aufmerksam zu fahren und Rücksicht zu nehmen.
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5: In der WHO-Europaregion sind immer mehr Kinder gegen Infektionskrankheiten geimpft, aber noch längst nicht alle. Das berichten WHO und UNICEF. Demnach hatten im vergangenen Jahr noch mehr als 820.000 Kinder überhaupt keinen oder keinen ausreichenden Impfschutz. In Deutschland gab es 21.000 gar nicht geimpfte Kinder. Die Preise für Lebensmittel sind in den letzten Jahren deutlich stärker gestiegen als die allgemeine Inflation. Das berichtet die Rheinische Post und beruft sich auf Zahlen aus dem Bundeslandwirtschaftsministerium. Von Anfang 2020 bis Mitte 2025 wurden Lebensmittel demnach um gut 36% teurer. Die allgemeine Teuerung lag im selben Zeitraum bei 22%. 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
7: Sonnenschein bekommen wir heute auf jeden Fall ab, aber es sind auch ein paar Wölkchen am Himmel. Die sind noch sehr harmlos. Dazu gibt's einen auffrischenden Nordostwind. Temperaturen heute bei bis zu 27 Grad. Heute Nacht, meistens dann sternenklar, da geht's runter auf 12 Grad. Und dann schauen wir auf die Radio Bamberg Aussichten für Bamberg-Forchheim und die Region. Morgen den ganzen Tag über Sonnenschein bei bis zu 31 Grad. Aber dann kommt so ein kleiner Wetterumschwung auf uns zu. Die Temperaturen bleiben weiterhin sommerlicher, da sind wir so bei 27 Grad dabei. Aber ab Freitag tauchen immer wieder viele Wolken auf und die bringen Schauer und auch Gewitter mit.
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7: Kurz nach 11:30.

0: Haben wir es, A3 Nürnberg Richtung Würzburg, zwischen Höchstadt Nord und Schlüsselfeld, da steht ein kaputtes Auto auf der Standspur. Geblitzt wird in Mistendorf in der Ortsdurchfahrt, in Windischletten in der Hauptstraße, A73 Bamberg Richtung Nürnberg, Höhe Fürth-Steinach, A73 Gegenrichtung, Höhe Erlangen-Eltersdorf, 80er Bereich, und wir bleiben auf der A73 Bamberg Richtung Coburg, da wird noch Höhe Memmelsdorf geblitzt. Falls ihr mehr entdeckt habt, dann gerne melden, die Studio- und WhatsApp-Hotline 0951 98 29 029. Gute Fahrt!
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0: Schönen Mittwoch mit Susan Vega und Luca.
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0: Der läuft aktuell und zwar in der Bamberger Hainbadestelle und heute Abend mit einer skurrilen schwarzen Komödie, nämlich Therapie für Wikinger. Und darin wird ein Bankräuber nach 15 Jahren aus dem Gefängnis entlassen und will endlich seine versteckte Beute zurückholen. Das Problem ist, nur sein Bruder weiß, wo das Geld vergraben ist, aber der leidet an einer Identitätsstörung und hält sich für John Lennon. Also beginnt eine herrlich schräge Suche nach dem verlorenen Schatz mit jeder Menge schwarzem Humor und überraschend viel Herz. Therapie für Wikinger, ein ganz toller Film. Heute Abend in der Hainbadestelle. Einlass ist ab 20 Uhr und der Film geht dann los, sobald es dunkel wird. 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

Innen gibt es eine Gondelfahrt im Riesenrad für bis zu 4 Personen inklusive auch einer deftigen Brotzeit. Mitmachen könnt ihr ab sofort und zwar auf dem Instagram-Account der Sparkasse Forchheim oder dem Weißtaubenkeller oder auch auf forchheim-erleben.de. Und falls ihr da keine Gondel mehr ergattern solltet, gar keine Sorge, weil auch wir schicken euch in den kommenden Tagen noch zum Pre-Opening aufs Annafest. Es lohnt sich also weiterhin, Radio Bamberg zu hören.

Schönen Dienstag, Radio Bamberg hier mit der Musik eures Lebens. Noch vor der offiziellen Eröffnung des Annafests in Forchheim einen richtig schönen Abend auf dem Festgelände verbringen. Das könnt ihr machen, weil die Sparkasse Forchheim und der Weißtaubenkeller laden euch zum Pre-Opening des Annafests am Donnerstag, den 23. Juli ein. Also nächsten Donnerstag.

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4: Ich bin Angela Kress. Studierende, die nicht mehr im Elternhaus wohnen, geben im Schnitt mehr als die Hälfte ihres Haushaltseinkommens für Wohnkosten aus. Das geht aus einer Erhebung des Statistischen Bundesamts hervor. Pia Wegner berichtet.
5: Im vergangenen Jahr waren es im Schnitt 54% des verfügbaren Haushaltseinkommens. Zum Vergleich, in Deutschland liegt der Wert für die gesamte Bevölkerung im Schnitt bei 24%. Gut ein Viertel der Studierendenhaushalte gilt als überlastet. Per Definition ist das dann der Fall, wenn die Wohnkosten bei 40% oder mehr des verfügbaren Haushaltseinkommens liegen.
4: Tanken wird wieder teurer. Vor allem Diesel habe auf Wochensicht deutlich zugelegt, meldet der ADAC. Ein Liter kostete gestern im Schnitt 2,07 Euro, rund 12 Cent mehr als vor einer Woche. Die Experten sagen, dass die verschärften Spannungen zwischen den USA und dem Iran ein Preistreiber sein dürften. US-Präsident Trump hatte dem Iran unter anderem mit neuen Angriffen auf zivile Infrastruktur gedroht. Er soll privat heimlich Bildaufnahmen von Frauen gemacht haben und an seinem Arbeitsplatz von Mitarbeiterinnen. Deshalb ermitteln die Kriminalpolizei Bamberg und die Staatsanwaltschaft Bamberg gegen einen Arzt. Der Verdacht kam auf, als eine Zeugin auf einer öffentlichen Veranstaltung eine heimlich aufgestellte Kamera entdeckte. Daraufhin gab es eine Wohnungsdurchsuchung. Wie viele Personen tatsächlich betroffen sind, muss noch ermittelt werden. Neonazi-Maler Svenja Liebig ist von Tschechien nach Deutschland gebracht worden. Das teilte die tschechische Polizei auf X mit. Die verurteilte Rechtsextremistin soll nach Justizangaben in das Frauengefängnis im sächsischen Chemnitz gebracht werden. 2023 war Liebig, damals noch mit dem Vornamen Sven, zu 1,5 Jahren Haft verurteilt worden, unter anderem wegen Volksverhetzung. Auch auf Bayerns Krankenhäuser kommen mit Reformen wohl Sparmaßnahmen zu. Bayerns Gesundheitsministerin Gerlach hat ihnen Unterstützung zugesagt. Man sei im engen Austausch mit der Krankenhausgesellschaft. Voraussichtlich im Herbst werde es darum gehen, welche medizinischen Leistungen wo angeboten werden können. Ziel sei es, die Versorgung in allen bayerischen Regionen auf hohem Niveau zu halten.
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6: Mit Diana Wieber. Ein Lichtenfelser ist bei angeblichen Handwerkerleistungen um 9.100 Euro betrogen worden. Ein 42-jähriger Mann aus Fürth hatte das Geld entgegengenommen, die Arbeiten aber nicht ausgeführt und den Betrag nicht zurückgezahlt. Der Angeklagte war bereits mehrfach vorbestraft, unter anderem wegen Betrugs, Nötigung, Erpressung und Körperverletzung. Das Amtsgericht Lichtenfels verurteilte ihn jetzt zu 1 Jahr Haft auf Bewährung, 5.000 Euro Geldauflage und 3 Jahre Bewährungszeit. Mehr Nachrichten aus der Region gibt's wieder um 12:30.
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7: Das ist heute größtenteils sonnig, da sind ein paar Wolken mit dabei, aber alles ganz harmlos. Temperaturen liegen heute bei maximal 27 Grad. Heute Nacht meistens ein wolkenloser Himmel, da geht es temperaturtechnisch runter auf bis zu 12 Grad. Wir schauen auf die Radio Bamberg Aussichten für Bamberg-Forchheim und die Region. Morgen sieht sehr gut aus. Ganz viel Sonnenschein, wenig Wolken, Temperaturen gehen hoch auf bis zu 31 Grad. Dafür am Freitag ja bisschen wechselhafter. Viele Wolken, weniger Sonnenschein und am Freitag müssen wir auch immer wieder mit Schauern und teilweise auch heftigen Gewittern rechnen.
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7: Um 12:15 auf den Straßen rollt es entspannt, aber geblitzt wird. Auf der A73 Bamberg Richtung Nürnberg, Höhe Fürth-Steinach im 80er Bereich. Gegenrichtung stehen sie Höhe Erlangen-Eltersdorf, ebenfalls 80er Bereich. A73 Bamberg Richtung Coburg bei Memmelsdorf. In Windisch

0: Fletten in der Hauptstraße an der Kirche und in Mistendorf noch einer in der Ortsdurchfahrt. Habt ihr mehr entdeckt? Gerne melden, die Studio- und WhatsApp-Hotline 0951 98 29 029. Gute und vor allem sichere Fahrt.
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0: Heute am Mittwoch, 15. Juli, und das sind die Themen in dieser Stunde. Heimliche Aufnahmen, Ermittlungen gegen Arzt am Klinikum Bamberg laufen. Und heute Abend entscheidet sich, wer mit Spanien im WM-Finale steht.
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1: Ein Ermittlungsverfahren sorgt derzeit für Aufsehen in Bamberg. Kripo und Staatsanwaltschaft ermitteln gegen einen 32-jährigen Arzt. Er soll heimlich Bildaufnahmen von Frauen gemacht haben, unter anderem auch an seinem Arbeitsplatz im Klinikum. Diana Weber aus der Radio Bamberg Nachrichtenredaktion. Was wird dem Arzt denn konkret vorgeworfen?
2: Laut den Ermittlern soll der 32-Jährige über mehrere Monate hinweg heimlich Bildaufnahmen von Frauen angefertigt haben. Betroffen waren demnach Mitarbeiterinnen sowohl in seiner Wohnung als auch an seinem Arbeitsplatz. Außerdem soll er bei einer öffentlichen Veranstaltung unbemerkt Frauen gefilmt oder fotografiert haben. Aufgeflogen war der Fall, nachdem eine Zeugin dort zufällig eine versteckt platzierte Kamera entdeckt hatte. Die Ermittler konnten diese dem Tatverdächtigen zuordnen und durchsuchten daraufhin in der vergangenen Woche sowohl seine Wohnung als auch seinen Arbeitsplatz im Klinikum Bamberg.
1: Was sagt das Klinikum denn zu den Vorwürfen und gibt es auch Hinweise auf betroffene Patienten?
2: Also die Sozialstiftung Bamberg betont gegenüber Radio Bamberg, dass sie die Ermittlungen vollständig unterstütze. Nach aktuellem Stand gibt es keine Hinweise darauf, dass Patientinnen betroffen sind. Allerdings wird derzeit geprüft, ob es weitere betroffene Mitarbeiterinnen gibt. Der Schutz von Patienten und Beschäftigten habe oberste Priorität, so die Sozialstiftung. Die Ermittlungen von Staatsanwaltschaft und Kripo dauern jetzt erstmal an.
1: Dankeschön, Diana. Die Ermittlungen stehen also noch am Anfang. Weitere Einzelheiten wollen Staatsanwaltschaft und Kriminalpolizei bekannt geben, sobald neue Erkenntnisse vorliegen.
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5: Um 12:30 im Studio Diana Weber. Die Bamberger Grünen Landtagsabgeordnete Ursula Sover fordert von Bayerns Verkehrsminister Christian Bernreiter mehr Einsatz für den ICE-Halt in Bamberg. Bernreiter hatte zuletzt davor gewarnt, dass neue Fernverkehrsanbieter nur die lukrativen Strecken auswählen könnten. Sover begrüßt diese Haltung, sagt aber, es müsse jetzt auch gehandelt werden. Das erklärt sie in einer aktuellen Pressemitteilung. Sie fordert unter anderem eine bayerische Soko-Bahn und will im Verkehrsausschuss des Landtags genau prüfen, ob der Minister seine Zusagen für Bamberg auch durchsetzt. Die Universität Bamberg beteiligt sich an einem neuen Forschungsprojekt gegen Falschinformationen im Internet. Unter dem Namen Bosnet wollen Wissenschaftler gemeinsam mit Behörden wie dem Technischen Hilfswerk Strategien entwickeln, um Desinformation schneller zu erkennen und besser zu bekämpfen. Wie die Uni mitteilt, wird das Projekt ab sofort mit rund 2,5 Millionen Euro gefördert. Unter anderem soll eine KI-gestützte Analyse helfen, verdächtige Inhalte zu bewerten und den Austausch zwischen Sicherheitsbehörden zu verbessern. Die Wohngruppe Crossover Trunstadt hat ihr 5-jähriges Bestehen gefeiert. Zahlreiche Gäste aus Politik, Gesellschaft und Nachbarschaft würdigten die Entwicklung der Einrichtung in den vergangenen Jahren. Crossover bietet bis zu 8 Kindern und Jugendlichen zwischen 7 und 16 Jahren, die vorübergehend nicht in ihren Herkunftsfamilien leben können, ein familienähnliches Zuhause auf Zeit. Ziel ist es, die jungen Menschen zu stärken und ihnen neue Perspektiven zu eröffnen. Zum Geburtstag gab es außerdem eine Spende des Inner Wheel Clubs Bamberg in Höhe von 2.500 Euro. 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
6: Heute haben wir immer wieder Sonnenschein mit dabei, aber auch ein paar Wölkchen, die sind noch harmlos. Dazu gibt's ein bisschen auffrischenden Nordostwind bei Temperaturen von bis zu 27 Grad. Heute Nacht meistens dann sternenklar, es bleibt trocken bei Temperaturen um 12 Grad. Die Radio Bamberg Aussichten für Bamberg, Forchheim und die Region. Morgen am Donnerstag ein richtig schöner Sommertag mit Sonnenschein und 31 Grad. Dafür am Freitag mehr Wolken, die da auf uns zukommen und vor allem auch Gewitter und Schauer. Trotzdem noch sommerliche 27 Grad dann zum Start ins Wochenende.
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6: Um kurz nach 12:30, B470, Forchheim-Adenauer-Allee-Reuterstraße. Da läuft es derzeit zähfließend. Müsst ihr ein paar Minütchen mehr Zeit bitte einplanen. Geblitzt wird in Mistendorf in der Ortsdurchfahrt, in Spardorf in der Buckenhofer Straße und 3 Blitzer auf der A73. Einmal Richtung Nürnberg, Höhe Fürth-Steinach, Richtung Bamberg, Höhe Erlangen-Eltersdorf und Richtung Coburg, Höhe Memmelsdorf. Wenn ihr mehr entdeckt habt, gerne melden. Die Studio- und WhatsApp-Hotline 0951 98 29 029. Gute Fahrt!
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1: Spanien hat das Finale der Fußball-Weltmeisterschaft erreicht. Der Europameister besiegt im Halbfinale in Arlington bei Dallas Frankreich mit 2:0 gestern Abend. Und heute Abend bestreiten dann England und Argentinien das zweite Halbfinale. Moritz Einzel aus der Radio Bamberg Sportredaktion. Spanien im WM-Finale, das war ja so souverän eigentlich gar nicht zu erwarten, oder?
2: Nein, denn das spektakulärste Team dieses Turniers, das waren ja eigentlich die Franzosen. Aber die sind mit ihrer ganzen individuellen Klasse an den Spaniern einfach abgeprallt. Dembélé, Olise, Mbappé, die haben kein Land gesehen gegen diese Präzision im Ballbesitz. Frankreich hat irgendwann auch nicht mehr dran geglaubt. Das war von Spanien eine meisterhafte Vorstellung, defensiv. Und vorne waren sie effizient mit einem Elfmetertor von Oyarzabal im ersten Durchgang. Und nach dem Seitenwechsel Pedro Porro mit dem zweiten Treffer. Also Spanien steht hochverdient im WM-Finale. Und Frankreich bleibt das Spiel um Platz 3.
1: Heute Abend wird der Finalgegner dann gesucht. England spielt gegen Argentinien. Was erwartet uns denn da?
2: Ich denke, das könnte eine ganz andere Art Fußballspiel werden als gestern. Mehr Drama, mehr Spektakel. Weltmeister Argentinien will natürlich mit Macht wieder ins WM-Finale. Sie sind als Team sehr leidensfähig und haben mit Lionel Messi immer noch den X-Faktor. England ist auch leidensfähig und Trainer Thomas Tuchel hat eine sehr gute Balance gefunden, wann er sein Team ins Risiko gehen lässt und wann nicht. Harry Kane und Jude Bellingham sind immer für Tore gut. Also kurzum, beide Teams haben eine sehr spannende Mischung aus Stärken und Schwächen. Und das wird ein sehr interessantes im Halbfinale.
1: Dankeschön, Moritz. Also wir sind gespannt, wer heute Abend das Ticket fürs Finale löst. Titelverteidiger Argentinien oder vielleicht doch England. Anstoß ist heute um 21 Uhr.
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Nico Santos, ganz neu hier bei Radio Bamberg, Why Don't You Stay? Mein Name ist Marlene Thien und ich verabschiede mich damit für heute. Wir hören uns morgen wieder pünktlich ab 10. Ab 13 Uhr übernimmt hier jetzt nämlich Andi Eller. Viel Spaß dabei und bis morgen.

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15: Es ist 13.

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1: Ich bin Angela Kress. Das Bundeskabinett hat weitere Maßnahmen für weniger Bürokratie auf den Weg gebracht. Das hat Digitalminister Wildberger nach dem Treffen gesagt. Dazu gehört auch ein Änderungspaket für die Bundesagentur für Arbeit. Arbeitslose sollen in Zukunft zum Beispiel mit dem Jobcenter per E-Mail verbindliche Vereinbarungen treffen können. Auch Pflichttermine sollen per Videoschalte möglich sein. Die Schufa speichert Daten von Verbraucherinnen und Verbrauchern offenbar länger als bisher bekannt war. Das zeigen Recherchen unter anderem der Süddeutschen Zeitung. Die Schufa steht damit erneut in der Kritik. Dominik Schweiger mit den Details.
2: Zum Beispiel, man nimmt einen Kredit auf und bezahlt ihn komplett ab. Nach 3 Jahren löscht die Schufa diesen Eintrag eigentlich. Laut dem Bericht in der Süddeutschen behält die Schufa die Daten aber und gibt sie auch teilweise an Firmen weiter. Im neuen Schufa-Score tauchen diese alten Einträge dann aber nicht mehr auf. Die Schufa selber weist alle Vorwürfe zurück und beruft sich darauf, dass sie verpflichtet sei, diese alten Daten aufzuheben.
1: Nach den Schüssen auf ein Wohnhaus in Würzburg sucht die Polizei noch immer nach einem Verdächtigen. Ermittelt wird wegen versuchter Tötung, sagte ein Sprecher der Staatsanwaltschaft. Die Hintergründe der Attacke mit einer Handfeuerwaffe sind noch unklar. Die Ermittler prüfen, ob ein privater Konflikt der Auslöser war. Details nannten sie aber keine. Verletzt wurde niemand. Hierzulande wird über ein mögliches Social-Media-Verbot für Kinder diskutiert. Auch andere Länder diskutieren Verbote und Großbritannien plant jetzt weitere Einschränkungen. Für 16- und 17-Jährige soll es nächtliche Nutzungsbeschränkungen geben, wie die Regierung mitteilte. Die Einschränkungen sind Teil eines großen Pakets, das im Kern ein Social-Media-Verbot für unter 16-Jährige vorsieht. Die Entscheidung für Jürgen Klopp als neuen Bundestrainer der deutschen Fußballnationalmannschaft geht in die nächste Phase. Nachdem die DFB-Bosse sich mit Red Bull-Chef Oliver Minzlaff getroffen haben, werden heute die Verbandsfunktionäre über den Stand der Verhandlungen informiert. Nur mit ihrer Zustimmung kann Klopp letztlich Nachfolger von Julian Nagelsmann werden. Beim DFB soll Klopp einen Vertrag bis zur nächsten WM 2030 bekommen.
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3: Mit Diana Wieber. Ein schwerer Verkehrsunfall im Kreis Hof hat gestern ein Menschenleben gefordert. Ein 71-jähriger Autofahrer aus dem Landkreis Kulmbach starb nach einem Frontalzusammenstoß bei Helmbrechts im Krankenhaus. Nach ersten Erkenntnissen war ein 21-jähriger mit seinem Seat unterwegs, als es zum Zusammenstoß mit dem entgegenkommenden Smart kam. Der jüngere Fahrer wurde leicht verletzt. Die genaue Unfallursache ist noch unklar. Ein Gutachter soll jetzt den Hergang klären. Mehr Nachrichten aus der Region gibt's wieder um 14:30.
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4: Da haben wir heute einen Mix aus Sonne und Wolken. Dazu ist es angenehm bis 27 Grad. Dazu ein bisschen Wind. Heute Nacht auch eher sternklar. Tiefstwerte so um die 12 Grad. Die Radio Bamberg Aussichten für Bamberg, Forchheim und die Region. Morgen am Donnerstag haben wir dann auch wieder viel Sonne. Bis 31 Grad geht's dann am Freitag. Da kommen wieder Schauer und Gewitter auf uns zu. 25 bis 27 Grad haben wir dann zum Start ins Wochenende.
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4: Um kurz nach 1, wir schauen auf die A70 Bamberg-Bayreuth. Hier ist die Anschlussstelle Rostov am Berg gesperrt. Ansonsten störungsfreier Verkehr, aber Blitzer stehen neu in Stolzenroth Richtung Steppach. Dann Mistendorf in der Ortsdurchfahrt. A73 Bamberg Richtung Nürnberg, Höhe Fürth-Steinach, hier 80. Und Gegenrichtung A73 Höhe Erlangen-Eltersdorf, auch hier sind maximal 80 drin. Dann haben wir nochmal die A73 Bamberg-Coburg bei Memmelsdorf und einer steht noch in Spardorf in der Buckenhofer Straße. Für mehr 0951 98 29 029. Vielen Dank und euch eine gute Fahrt.
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4: Das natürlich auch heute, Mittwoch, 15. Juli. Schön, dass ihr mit dabei seid. In dieser halben Stunde lernen wir wieder mal was dazu. Markus Appel kommt vorbei und diesmal geht's ins Bad. Vorher nehmen wir ein Bad, aber in der Musik eures Lebens. Unter anderem mit Robbie Williams und Let Me Entertain You. Zum Start in die Stunde Carly Rae Jepsen.

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1: Es ist das alte Lied vom Duschvorhang. Ich weiß nicht, wer von euch einen Duschvorhang in der Dusche hat, aber normalerweise hatten wir alle schon mit Duschvorhängen zu tun. Und mit einem bestimmten, sehr nervigen Phänomen. Was tut der böse, böse Duschvorhang immer? Der kommt einem entgegen unter der Dusche. Manchmal hat man sogar das Gefühl, der will einen gleich umarmen. Aber warum zieht es den Vorhang beim Duschen nach innen? Tja, das liegt am Daniel. Daniel war Schweizer und er hieß mit Nachnamen Bernoulli. Er war unter anderem Physiker und nach ihm ist das mit dem Duschvorhang benannt. Der sogenannte Bernoulli-Effekt. Die Erklärung. Wenn wir duschen, kommt es durch das Wasser zu Luftbewegungen in der Dusche. Und die Luft strömt bzw. bewegt sich schneller als auf der anderen Seite vom Duschvorhang. Und dann fällt eben der Druck in der Kabine. Nicht viel, aber es reicht, sodass der höhere Luftdruck auf der anderen Seite im Badezimmer den Vorhang nach innen drückt. Zum Duschenden hin. Und bei Flugzeugen ist es genauso. Die Luft strömt über die gewölbte Oberseite des Flügels schneller als über die gerade Seite des Flügels unten. Sie muss also oben einen Umweg machen und dafür schneller sein. Dann haben wir wieder einen Unterdruck und das Ding fliegt, vereinfacht gesagt. Gut, ich habe jetzt trotz Bernoulli noch nie verstanden, wie dieser Effekt große Boeings oder Airbusse fliegen lässt, ist aber so. Leider waren Physik und Mathe nicht so ganz meine Lieblingsfächer in der Schule, aber es hat schon was, ein bisschen halt. Heute eben Bernoulli, ne, der alte Schweizer.
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2: Um halb zwei im Studio Kerstin Rauschmeier. In Bamberg ermitteln Polizei und Staatsanwaltschaft gegen einen 32-jährigen Arzt. Er soll Mitarbeiterinnen in seiner Wohnung und an seinem Arbeitsplatz heimlich gefilmt haben. Auch bei einer öffentlichen Veranstaltung soll er verdeckte Aufnahmen gemacht haben. Dort entdeckte eine Zeugin zufällig eine versteckte Kamera. Wohnung und Arbeitsplatz des Mannes wurden inzwischen durchsucht. Wie viele Frauen betroffen sind, ist noch unklar. Der Stiftungsratsvorsitzende und Oberbürgermeister Sebastian Niedermeier.
3: Der ganze Vorgang macht mich sehr betroffen. Wir dürfen jetzt auf keinen Fall zur Tagesordnung übergehen. Es braucht die lückenlose Aufklärung der Ermittlungsbehörden. Diese unterstütze ich vollumfänglich. Der Schutz der Mitarbeitenden sowie der Patientinnen und Patienten hat allerhöchste Priorität. Als neuer Stiftungsratsvorsitzender werde ich gemeinsam mit dem Stiftungsrat und dem Vorstand der Sozialstiftung die Aufklärung und Weiterentwicklung von Schutzkonzepten eng begleiten.
2: Dem 32-jährigen Arzt wird unter anderem die Verletzung des höchstpersönlichen Lebensbereichs und von Persönlichkeitsrechten durch Bildaufnahmen vorgeworfen. Autofahrer und Busfahrgäste müssen sich in dieser Woche auf Einschränkungen in Bamberg einstellen. Wegen der Kirchweih wird die Wunderburg von heute bis kommenden Dienstag zwischen der Egelseestraße, Buchhofer Straße und der Holzgartenstraße voll gesperrt. Die Kirchweih selbst findet von morgen bis zum darauffolgenden Montag statt. Auch der Busverkehr ist laut der Stadt Bamberg betroffen. Die Haltestellen in der Buchhofer Straße und am Bleichanger entfallen. Die Busse fahren stattdessen über den Kunigundendamm, wo Ersatzhaltestellen eingerichtet werden.
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2: Union und SPD haben sich darauf geeinigt, mehrere Verpflichtungen abzuschaffen. Für Unternehmen wie auch Bürger. So können Arbeitslose künftig mit dem Jobcenter per E-Mail verbindliche Vereinbarungen treffen. Halter eines Elektrofahrzeugs müssen sich nicht mehr um eine grüne Umweltplakette kümmern und elektrische Geräte in Büros müssen nicht mehr alle zwei Jahre geprüft werden. Tanken wird wieder teurer. Vor allem Diesel hat in den letzten 7 Tagen deutlich zugelegt, meldet der ADAC. Ein Liter kostete gestern im Schnitt 2,07 Euro, rund 12 Cent mehr als vor einer Woche. Wahrscheinlicher Preistreiber ist laut den Experten die erneute Eskalation zwischen den USA und dem Iran. 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
4: Es ist halt doch immer wieder ein schöner Besuch bei so einer Tankstelle.
2: Ja, absolut.
4: Herrlich.
2: Freude.
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4: Das ist immerhin schön heute. Sonne, zeitweise ein paar Wolken gibt's bei 27 Grad. Heute Nacht ist es überwiegend sternklar. Wir starten in den Donnerstag mit 12 Grad in der Früh und das zeigen die Radio Bamberg Aussichten für Bamberg, Forchheim und die Region. Freuen uns dann auf viel Sonne bei bis zu 31 Grad. Am Freitag gibt's dann wieder vermehrt Schauer und auch Gewitter, bei aber auch immerhin noch 27.
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4: Entschuldigung, kurz nach halb zwei haben wir es. Wir schauen auf die A3 in Nürnberg-Würzburg. Zwischen Höchstadt Nord und Schlüsselfeld ist die rechte Spur aktuell gesperrt. Es gibt Bauarbeiten, das Ganze heute von 14 bis 18 Uhr. Blitzer stehen Stolzenrot Richtung Steppach. In der Ortsdurchfahrt Mistendorf auf der A73 Bamberg-Nürnberg-Höhe Fürth-Steinach, hier 80 erlaubt. Dann A73 Nürnberg-Bamberg, Höhe Erlangen-Eltersdorf, auch hier 80. Und Spardorf in der Buckenhofer Straße steht auch einer. Für mehr 0951 98 29 029. Dankeschön und eine gute Fahrt.
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0: Mit Crow geht's einmal um die Welt hier auf Radio Bamberg an eurem Mittwoch.
1: 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Der folgende Beitrag wird präsentiert von der Kirchenredaktion.
0: Was haben der Bamberger Sportfunktionär Wolfgang Haider, Stadtfinanzreferent Bertram Felix und Martina Hebendanz, Oberbürgermeisterin der Stadt Forchheim, gemeinsam? Ich verrat's euch. Sie alle geben zurzeit im Internet Auskunft, und zwar darüber, was sie aktuell bewegt und welche Rolle dabei ihr Glaube spielt.
2: Unter der Webadresse Du bewegst die Welt antworten sie in der Rubrik Bewegte und bewegende Persönlichkeiten auf Fragen von Martin Emge. Er ist Leiter der Hauptabteilung Seelsorge im Erzbistum Bamberg.
3: Und das ist sehr interessant. Ich frage sie nach dem, was sie bewegt. Was motiviert sie für ihren Einsatz? Und spielt Gott vielleicht auch eine Rolle für sie? Also direkte Frage nach dem Glauben.
2: Ein Grund für dieses Projekt ist das diesjährige Bistumsmotto, Titel Du bewegst die Welt. Es soll darauf aufmerksam machen, dass jeder die Welt ein Stück weit besser machen kann.
3: Und im Hintergrund dieser ganzen Seite und dieser Initiativen steckt eigentlich, wenn ich Menschen bewegen will, geht es am leichtesten, indem ich Menschen zu Wort kommen lasse, sie bewegt sind.
2: Natürlich finden sich auf der Website nicht nur Promis. In einer weiteren Rubrik erzählen Menschen über ihre ganz persönlichen Glaubenserfahrungen.
3: Das sind schöne Zeugnisse. Und sollte Zeugnisse, wenn es gelingen könnte, und das ist eine Einladung, schreiben Sie diese Zeugnisse auf unsere Seite und geben Sie sie weiter, damit andere durch ihre Glaubenszeugnisse bewegt und angesteckt werden.
2: Wer das tun möchte, die entsprechenden Infos dazu findet ihr im Netz unter der Adresse dubewegstdiewelt.de. Norbert Dussold, katholische Redaktion.
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15: Ich bin Stefan Schütz. Bundesbildungsministerin Prien will alle 4-jährigen Kinder auf ihre Sprache und Entwicklung testen lassen. Das geht aus einem Entwurf für ein neues Kita-Gesetz hervor. Wird bei den Tests Förderbedarf festgestellt, sollen die Kinder gezielt unterstützt werden, damit der Start in die Grundschule besser gelingt. Zum ersten Mal sollen bundesweit einheitliche Standards dafür gelten. Hintergrund sind die großen Unterschiede bei den Bildungschancen von Kindern.

0: Die Bundesregierung hat weitere Maßnahmen zum Bürokratieabbau beschlossen. Im zweiten Entlastungskabinett einigte sich Schwarz-Rot darauf, bürokratische Verpflichtungen abzuschaffen. Digitalminister Wildberger.
1: Wir haben gesagt, wir wollen Bürokratiekosten senken. Haben wir seit November bis heute, einschließlich der heutigen Beschlüsse, 10,4 Milliarden Euro Entlastung auf den Weg gebracht.
0: So sollen etwa in Arztpraxen die elektronische Überweisung eingeführt und bei Bauvorhaben im Verkehrsbereich Verfahren vereinfacht werden. Erst gute Laune, dann schlechtes Gewissen, so beschreiben Jugendliche ihre Gefühle beim Scrollen durch Social Media. In einer Medienstudie gaben über 80% an, dass die Plattformen ihnen einen wichtigen Zugang zu Wissen bieten. Etwa die Hälfte fühlt sich dort verstanden. Aber gut 70% sagten auch, dass Social Media sie von Dingen ablenkt, die sie eigentlich tun sollten. Über eine 500.000 Kinder in der WHO-Europa-Region sind gar nicht geimpft. Laut einem neuen Bericht der Weltgesundheitsorganisation fehlte im vergangenen Jahr 566.000 Kindern jegliche Impfung. Das sind weniger als im Jahr zuvor, aber immer noch zu viele, schreibt die WHO. Gut die Hälfte der ungeimpften Kinder lebt in Kasachstan, der Türkei, Großbritannien und Aserbaidschan. In Deutschland sind rund 21.000 Kinder ohne Impfschutz. Bei der Fußball-Weltmeisterschaft wird heute Abend der Finalgegner der Spanier gesucht. Die hatten gestern im Halbfinale Frankreich mit 2:0 besiegt. In Atlanta bestreiten England und Titelverteidiger Argentinien das zweite Halbfinale. Anstoß ist um 21 Uhr. Das Finale ist dann am Sonntag. Bereits am Samstag trifft Frankreich im Spiel um Platz 3 auf den Verlierer der heutigen Partie.
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3: Mit Kerstin Rauschmeier. Bei einem Autounfall in Helmbrechts im Landkreis Hof ist ein 71-Jähriger ums Leben gekommen. Wie die Polizei mitteilte, stieß sein Wagen frontal mit dem Auto eines 21-Jährigen zusammen und beide Fahrzeuge kamen von der Straße ab. Der 71-Jährige wurde mit einem Hubschrauber in ein Krankenhaus geflogen, wo er kurze Zeit später starb. Der 21-Jährige wurde leicht verletzt. Wie es zu dem Unfall gestern auf gerader Strecke kommen konnte, wird jetzt ermittelt. Mehr Nachrichten aus der Region gibt's wieder um 14:30.
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4: Da haben wir einen Mix aus Sonne und harmlosen Wolken. Heute bei angenehmen 27 Grad, ein bisschen Wind ist auch mit dabei. Heute Nacht dann überwiegend sternklar. Der Mittwoch startet mit Frühwerten von 12 Grad und die Radio Bamberg Aussichten für Bamberg-Forchheim und die Region zeigen dann für morgen viel Sonne bis 31 Grad. Am Freitag dann wieder mehr Schauern, auch Gewitter bei uns, bei aber auch noch angenehmen 27 Grad.
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4: Um gleich 14:04, wir schauen auf die A3 Nürnberg-Würzburg. Hier wird gebaut, und zwar zwischen Höchstadt Nord und Schlüsselfeld. Der rechte Fahrstreifen ist gesperrt bis ca. 18 Uhr. Blitzer stehen neu in Obernsees, hier mit dem Laser Höhe Ruppertskapelle. Dann A73 Nürnberg-Bamberg Höhe Memmelsdorf. Auf der A73 Bamberg Richtung Nürnberg, Höhe Fürth-Steinach, hier 80. Und dann haben wir noch einen auf der A73 Nürnberg Richtung Bamberg, Höhe Erlangen-Eltersdorf. Außerdem Stolzenrot Richtung Steppach. Und last but not least steht einer in der Ortsdurchfahrt, Mistendorf. Habt ihr auch was gesehen? Die Studio- und WhatsApp-Hotline 0951 98 29 029. Dankeschön und euch eine gute Fahrt.
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4: Und in dieser Woche sorgen wir für eine leckere Abkühlung, und zwar im Mundraum in Form von köstlichem Eis. Wir sind mit der Eistour unterwegs, natürlich auch heute an diesem Mittwoch. Wen wir zuletzt glücklich machen durften, das hören wir gleich nach der Musik eures Lebens. Los geht's mit den Eurythmics und Thorn in My Side. Euch einen schönen Mittwoch.

0: Mit dem King of Pop Michael Jackson geht's durch diesen Mittwoch hier auf Radio Bamberg.
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0: Ja, auch heute sind wir natürlich unterwegs und sorgen für eiskalte Erfrischung, waren heute Vormittag schon im Kindergarten in Pauzfeld und jetzt ist Michi Eichler unterwegs.
1: Schöne Grüße aus dem Reha-Zentrum Sigi Heid in Memmelsdorf und ich habe schon gemerkt, ich stehe jetzt hier gefühlt 30 Sekunden, da steht die warme Luft, deshalb sind wir glaube ich mit dem Eis hier sehr richtig. Die Elisa hat sich beworben für das Reha-Zentrum. Elisa, habt ihr wenigstens ein paar so Ventilatoren irgendwie?
2: Ja, Ventilatoren haben wir hier, Klimaanlage leider nicht. Wir arbeiten ja den ganzen Tag körperlich und schwitzen natürlich dann natürlich auch. Und erstmal vielen Dank an Radio Bamberg und an Rewe Wolf für das Eis, das sie uns spendieren.
1: Wir haben sehr gerne Eis mitgebracht, der Chef steht auch da. Gibt es ab und zu mal eine Abkühlung für die Mitarbeiter außerhalb der Radio Bamberg Eistour, wenn es so heiß ist hier?
3: Ja, wir haben immer hinten im Gefrierfach haben wir immer Eis. Die Elisa sorgt dafür, dass das alles geliefert wird. Und ab und zu gehen auch Patienten rüber zur Eisziele, holen uns Eis. Die versorgen uns recht gut eigentlich.
1: Na, das ist doch schön. Also dann kriegt man die heißen Tage trotzdem irgendwie rum, ne?
3: Ja, ja, sicher.
1: Was bietet ihr hier eigentlich alles an? Also Massagen, Physiotherapie, Training?
3: Komplett die Palette der Physiotherapie. Dann die Terena, die Reha für die Rentenversicherung. Ja, dann medizinische Trainingstherapie und so weiter.
1: Okay. Ich frage einfach mal, wollen wir einen Deal machen? Massage gegen Eis?
3: Ja, können wir machen, ja.
1: War nur ein Spaß. Wie viele Leute seid ihr?
4: Die Eismassage.
1: Elisa, wie viele Leute seid ihr?
2: Insgesamt sind wir 6 Therapeuten und 4 Anmeldekräfte plus Chef sind insgesamt 11.
1: Plus die Patienten. Deshalb würde ich jetzt sagen, ran an die Kiste, beziehungsweise macht der Sigi, ne?
3: Auf die Plätze, fertig, los, auf geht's. Yeah!
0: Nächste ist wieder jemand glücklich gemacht, so einfach geht's und wir haben heute noch 2 Stationen. Lasst euch überraschen und erfrischen. 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
12: Um 2:30 im Studio Kerstin Rauschmeier. Ein Bamberger Arzt soll heimlich Bilder von Frauen gemacht haben, privat und an seinem früheren Arbeitsplatz. Gegen den 32-Jährigen ermitteln Kriminalpolizei und Staatsanwaltschaft. Er soll in seiner Wohnung sowie im Klinikum Bamberg Mitarbeiterinnen fotografieren.

0: fotografiert und bei einer öffentlichen Veranstaltung versteckte Aufnahmen angefertigt haben. Der Verdacht kam auf, nachdem eine Zeugin dort zufällig eine versteckte Kamera entdeckt hatte. Vergangene Woche durchsuchten Ermittler die Wohnung und den Arbeitsplatz des Mannes. Wie viele Frauen betroffen sind, ist noch unklar. Dem 32-Jährigen wird unter anderem die Verletzung des höchstpersönlichen Lebensbereichs und von Persönlichkeitsrechten vorgeworfen. Zwei handfeste Streitigkeiten haben gestern Mittag die Polizei in Bamberg beschäftigt. Dabei ging es einmal um einen Zusammenstoß mit dem Fahrrad und einmal um Ärger in einer Zahnarztpraxis. Diana Weber aus der Nachrichtenredaktion.
1: In der Luitpoldstraße gerieten zwei Frauen im Alter von 32 und 37 Jahren aneinander, nachdem eine Radfahrerin auf dem Gehweg leicht mit einer Fußgängerin zusammengestoßen war. Der Streit eskalierte, beide Frauen schubsten und traten aufeinander ein. Die 37-Jährige wurde leicht verletzt, außerdem ging ihr Handy zu Bruch. Zur gleichen Zeit kam es auch in einer Bamberger Zahnarztpraxis zu einer Auseinandersetzung. Ein 58-Jähriger beleidigte einen 47-Jährigen, versuchte ihn zu schlagen und beschädigte dabei eine Tür. Er selbst gab an, ebenfalls beleidigt und bespuckt worden zu sein.
0: Danke, Diana.
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0: Nach den Schüssen auf ein Wohnhaus in Würzburg ermittelt die Polizei wegen versuchter Tötung. Ein bisher unbekannter Mann soll gestern Abend mehrere Schüsse auf das Mehrparteienhaus abgegeben haben. Verletzt wurde niemand. In dem Haus leben überwiegend Frauen. Die Ermittler prüfen, ob die Tat einen persönlichen Hintergrund hat. Wer spielt im Finale gegen Spanien um den Weltmeistertitel? Diese Frage wird ab 21 Uhr bei der Fußball-WM beantwortet. In Atlanta trifft England im zweiten Halbfinale auf Titelverteidiger Argentinien. Das erste Semifinale hatte der amtierende Europameister Spanien mit 2:0 gegen Frankreich gewonnen. Das Endspiel steigt dann am Sonntag ab 21 Uhr in New York. 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
3: Da haben wir heute einen Mix aus Sonne und Wolken. Dazu ist es angenehm bis 27 Grad. Dazu ein bisschen Wind. Heute Nacht auch eher sternklar. Tiefstwerte so um die 12 Grad. Die Radio Bamberg Aussichten für Bamberg, Forchheim und die Region. Morgen am Donnerstag haben wir dann auch wieder viel Sonne. Bis 31 Grad geht es dann am Freitag. Da kommen wieder Schauer und Gewitter auf uns zu. 25 bis 27 Grad haben wir dann zum Start ins Wochenende.
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3: Da schauen wir um kurz nach halb drei auf die A3 in Nürnberg-Würzburg zwischen Höchstadt Nord und Schlüsselfeld. Hier steht ein kaputter LKW. Es sind Gegenstände auf der Fahrbahn, Reifenteile nämlich. Der Standstreifen ist blockiert und gleichzeitig auch die rechte Spur wegen Bauarbeiten noch bis ca. 18 Uhr. Dann haben wir Blitzer auf der A73. Einmal Nürnberg-Bamberg, Höhe Memmelsdorf. Dann Nürnberg Richtung Bamberg, Höhe Erlangen-Eltersdorf. Hier sind 80 erlaubt. Genau wie in der Gegenrichtung, da steht nämlich auch einer auf der A73, Höhe Fürth-Steinach. Außerdem Stolzenroth Richtung Steppach, Mistendorf in der Ortsdurchfahrt und in Obernsees wird gelasert, Höhe Ruppertskapelle. Habt ihr auch was gesehen? Die Studio- und WhatsApp-Hotline 0951 98 29 029. Dankeschön und eine gute Fahrt.
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0: einfach mehr Abwechslung. Das ist Radio Bamberg an eurem Mittwoch. Es geht um einen besonderen Tag fürs Schlenkerlein Bamberg. Am 23. Juli wird hier nämlich der Tag der Rauchbierbewahrung gefeiert. Jutta Schindler aus der Radio Bamberg Redaktion mit den Infos.
1: Früher wurden eigentlich fast alle Biere so gebraut wie das Rauchbier heute. Erst später hat sich das geändert und es entstand das Bier, das wir heute als normales Bier kennen. Mehr dazu hat mir Geschäftsführer Matthias Trumm erzählt.
2: Mit dem Tag der Rauchbierbewahrung wollen wir eben an diese Geschichte erinnern und die Hintergründe erzählen, wie es eben dazu kam, dass das Rauchbier heute eine Spezialität in Bamberg ist, weil eben die Brauereien Schlenkerlein und Spezial die einzigen Brauereien weltweit sind, die seit dieser alten Zeit bis heute das Rauchbier bewahrt haben. Deswegen eben Tag der Rauchbierbewahrung.
1: An diesem besonderen Tag ist im Schlenkerlein einiges geboten.
2: Also es gibt mehrere Brauereiführungen. Tickets dafür kann man über unseren Onlineshop buchen. Und am Abend gibt es ein Mehrgänge-Menü mit einem Vortrag zur Geschichte des Rauchbieres. Ein besonderes Viergänge-Menü und dazu eben passend verschiedene Rauchbiere, zum Beispiel die Sonderedition. Das helle Märzen, das unfiltrierte Märzen und diverse mehr.
1: Die Sonderbiere gibt es nur an diesem Tag frisch aus dem Fass direkt in der Brauerei. Danach sind sie nur noch in Flaschen erhältlich und auch nur, solange der Vorrat reicht. Auf diese lange Brautradition, da kann das Schlenkerler definitiv stolz sein.
0: Allerdings, Dankeschön Jutta. Wenn ihr euch das Ganze anschauen wollt, dann kommt gerne am 23. Juli ins Schlenkerler. Mehr Infos zur Anmeldung für die Führungen und Co. gibt's online unter schlenkerler.de.
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0: Das lief am...
1: Mit Malik Harris und Rockstars geht's rein in diesen Mittwochnachmittag. 3:10 Hammers. Ich bin Andi Eller, bin damit raus. Das war's mit dem vollen Programm für heute. Jetzt viel Spaß mit der Michi Eichler Show. Und wir hören uns morgen wieder ab 13:00.

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15: Ich bin Stefan Schön. Beschäftigte sollen künftig leichter eine neue Stelle ausprobieren können, ohne beim alten Arbeitgeber kündigen und beim neuen zusagen zu müssen. Das Bundeskabinett hat ein entsprechendes Gesetz auf den Weg gebracht. Beschäftigte sollen bis zu 6 Wochen bei einem potenziellen neuen Arbeitgeber reinschnuppern können. Nützlich soll das für Krisenbranchen sein, also wenn schon feststeht, dass eine Stelle bald wegfällt. Ein Mann hat in einem Regionalzug in Oberbayern mehrere Menschen mit einem Messer bedroht, darunter Kinder und Jugendliche. Laut Polizei hatte ein Schaffner den 28-Jährigen kontrolliert. Es kam zum Streit, dann zog der Mann das Messer. Viele Schulkinder sind geflüchtet, 3 wurden leicht verletzt. Die Polizei hat den Mann in Ruhpolding festgenommen. In einer Turnhalle wurden 43 Kinder und Jugendliche sowie 15 Erwachsene betreut. Die bayerische Metall- und Elektroindustrie kann weiter keine guten Nachrichten verbreiten. Im Gegenteil, die Branche geht davon aus, dass in diesem und im nächsten Jahr insgesamt weitere 40.000 Arbeitsplätze verloren werden.

0: Ohren gehen. Grund ist die anhaltend schlechte Lage des wichtigsten Wirtschaftszweigs in Bayern. Zur Metall- und Elektroindustrie zählen unter anderem Autohersteller und Zulieferer, der Maschinenbau und die Elektroindustrie. Seit Monaten wird über Verbote und Einschränkungen von Social-Media-Angeboten für Kinder und Jugendliche debattiert. Sie selbst empfinden sie als Wechselspiel zwischen positiven und belastenden Erfahrungen. Fiona Reinhardt berichtet über eine entsprechende Studie.
1: Für rund 80% der Jugendlichen sind soziale Medien ein wichtiger Zugang zu Wissen und etwa die Hälfte von ihnen berichtet, sich dort verstanden zu fühlen. Gleichzeitig lenke Social Media sich von wichtigen Dingen ab und raube ihnen Zeit für Erholung und Freizeitaktivitäten. Als besonders belastend nehmen die jungen Menschen unter anderem ungewollte Nacktbilder, Mobbing und drastische Gewaltdarstellungen wahr.
0: Den Tankrabatt gibt's nicht mehr und im Nahen Osten attackieren die USA und der Iran weiterhin Ziele. Das wirkt sich spürbar auf die Preise an den Tankstellen aus. Vor allem Diesel hat sich auf Wochensicht massiv verteuert, teilte der ADAC mit. Im bundesweiten Tagesdurchschnitt kostete ein Liter gestern 2,07 Euro. Vor einer Woche waren es noch rund 12 Cent weniger. Spürbar teurer ist auch Superbenzin.
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3: Mit Kerstin Rauschmeier. Bayerns längste Wechselstromleitung, der Ostbayernring, ist jetzt vollständig in Betrieb. Die 380 Kilovolt Leitung beginnt im Westen von Oberfranken und verläuft quer in Richtung Osten durch die Landkreise Lichtenfels, Kulmbach über Mechlenreuth bei Münchberg bis nach Etzenricht in der Oberpfalz. Über die angeschlossenen Umspannwerke kann künftig mehr Strom aus Wind- und Solaranlagen aufgenommen, weitergeleitet und regional verteilt werden. Mehr Nachrichten aus der Region gibt's wieder um 3:30.
4: Und damit zum Wetter mit Christian König. Christian, Halbzeit beim Juli. Brauchen wir bald wieder eine Trinkpause in der zweiten Hälfte, so wie bei der Fußball-WM?
5: Naja, am ehesten morgen, denn da kriegen wir mit dem Nordseehoch Laurent richtig schönes sonniges Badewetter bei 29 bis 31 Grad. Heute haben wir es eher mit Sonnenwolkenmix zu tun. Ja, und am Freitag wird es gemischt und windig. Da sind wieder einige Schauer und Gewitter unterwegs bei etwa 26 Grad. Erst am Wochenende fängt es sich zwar wieder, wird freundlicher, aber bleibt doch ein Stück abgekühlt mit 21 bis 24 Grad.
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4: 3:04 gleich ganz genau auf die Sekunde an diesem Mittwochnachmittag. Hallo liebe Autofahrer mit der A3 Nürnberg Richtung Würzburg. Zwischen Höchstadt Nord und Schlüsselfeld Bauarbeiten. Die rechte Spur ist hier blockiert. Voraussichtlich noch bis circa 18 Uhr. Deshalb hier aktuell stockender Verkehr. 5 Minuten braucht ihr länger. Blitzer stehen A73 Bamberg Richtung Nürnberg, Höhe Fürth-Steinach im 80er-Bereich. In der Gegenrichtung Nürnberg-Bamberg, Höhe Erlangen-Eltersdorf, auch da Tempo 80. Und weiter Höhe Memmelsdorf, hier sind 100 erlaubt, beliebte Stelle. Dann in Obernsee ist einer, Höhe Ruppertskapelle mit Laser. Stolzenrot Richtung Steppach und in der Ortsdurchfahrt Mistendorf ein Blitzer. Habt ihr auch was gesehen? Die Studio- und WhatsApp-Hotline 0951 98 29 029. Egal, wo ihr unterwegs seid. Gute Fahrt!
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4: Schön, dass ihr mit dabei seid an diesem 15. Juli. Ich habe es eben gesagt, Halbzeit schon wieder im 7. Monat des Jahres. Ja, wie schnell die Zeit doch rennt. Und vielleicht habt ihr schon Post bekommen oder bekommt sie noch vom Kraftfahrtbundesamt. Es geht nämlich um die sogenannte Fahrleistungserhebung. Was es damit genau auf sich hat, das klären wir gleich nach der Musik eures Lebens. Schönen Nachmittag jetzt mit Ava Max.

0: Mein Zuhause, meine Hits, das ist Radio Bamberg am Mittwoch. Vielleicht liegt in den nächsten Wochen bei euch Post im Briefkasten oder sie war schon da, und zwar vom Kraftfahrtbundesamt. Nicht wundern, dahinter steckt die sogenannte Fahrleistungserhebung. Klingt erstmal ein bisschen sperrig, deshalb die Frage an Helen Martin aus der Radio Bamberg Redaktion. Was ist denn das überhaupt?
1: Ja, die Fahrleistungserhebung findet nur alle paar Jahre statt. Der Bund will herausfinden, wie viele Kilometer die Fahrzeuge in Deutschland tatsächlich unterwegs sind. Diese Daten helfen zum Beispiel bei der Verkehrsplanung, der Unfallforschung oder auch beim Klimaschutz. Dafür werden rund 200.000 Fahrzeuge zufällig aus dem zentralen Fahrzeugregister ausgewählt.
0: Jetzt, wenn wir so einen Brief bekommen, was müssen wir dann machen?
1: Also erstmal ganz wichtig, es ist nicht verpflichtend, damit zu machen. Aber natürlich ist jede und jeder, der mitmacht, hilfreich. Wer ausgewählt wurde, der wird gebeten, zweimal den aktuellen Tachostand mitzuteilen, mit ein paar Wochen Abstand. Und dann gibt es dazu noch ein paar Fragen, wie das Fahrzeug genutzt wird. Beantworten kann man das Ganze entweder per Papierfragebogen oder auch online.
0: Okay, und viele fragen sich bestimmt, werden dabei Kennzeichen oder Fahrten überwacht?
1: Nein, also es gibt parallel zwar Verkehrszählungen an so ungefähr 520 Standorten in Deutschland, und da erfassen Kameras automatisch Fahrzeugarten und die Nationalität der Kennzeichen. Die Kennzeichen selbst werden aber nicht gespeichert und Personen werden ausdrücklich nicht erkannt. Ziel ist wirklich einfach herauszufinden, wie viel Verkehr auf Deutschlands Straßen unterwegs ist.
0: Alles klar. Also, falls ihr auch Post vom Kraftfahrtbundesamt bekommen habt oder noch bekommt, gerne bei der Umfrage mitmachen und dadurch helfen. Danke dir, Helen.

Emerald, Night Like This zum Start in euren Feierabend am Mittwoch hier bei Radio Bamberg. Was habe ich da gelesen? Deutsche Forscher haben jetzt herausgefunden, schon 40 bis 60 Minuten Krafttraining pro Woche reichen aus, um die Empfehlungen der WHO für muskelkräftigende Übungen zu erfüllen. 40 Minuten Training, ja. Oder wie Joey Kelly sagt, anschwitzen.

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14: Um halb vier im Studio Kerstin Rauschmeier. Kriminalpolizei und Staatsanwaltschaft Bamberg ermitteln gegen einen 32-jährigen Arzt. Er soll über mehrere Monate hinweg heimlich Bildaufnahmen von Frauen gemacht haben, sowohl in seinem privaten Umfeld als auch an seinem Arbeitsplatz im Klinikum Bamberg.
15: Der Fall ist ins Rollen gekommen, nachdem eine Zeugin bei einer öffentlichen Veranstaltung eine versteckte Kamera entdeckt hatte. Bei den anschließenden Durchsuchungen der Wohnung des Beschuldigten und seines Arbeitsplatzes ergaben sich laut Staatsanwaltschaft zudem Hinweise auf mögliche Verletzungen der Persönlichkeitsrechte von Mitarbeiterinnen.

0: Die Sozialstiftung Bamberg bestätigt die Durchsuchung eines ärztlichen Mitarbeiters und betont, die Ermittlungen umfassend zu unterstützen. Nach aktuellem Stand gab es keine Hinweise darauf, dass Patientinnen oder Patienten betroffen sind. Anja Troll, Radio Bamberg Nachrichtenredaktion.
1: Wie viele Menschen insgesamt geschädigt wurden, ist noch Gegenstand der laufenden Ermittlungen. Die Bamberger FDP kritisiert die Pläne der Stadt, neue Ferienwohnungen künftig stärker einzuschränken. Die Liberalen sprechen von einem Eingriff in die Eigentumsrechte und bezweifeln, dass dadurch neuer Wohnraum entsteht. Statt weiterer Verbote fordert die Partei den Bau neuer Wohnungen, unter anderem westlich der Weizendorfer Straße. Außerdem solle die Stadt stärker auf die Umnutzung leerstehender Gebäude setzen. Ferienwohnungen pauschal für die Wohnungsnot verantwortlich zu machen, greife aus Sicht der FDP zu kurz. Die Uni Bamberg beteiligt sich an einem neuen Forschungsprojekt gegen Falschinformationen im Internet. Unter dem Namen Bosnet wollen Wissenschaftler gemeinsam mit Behörden wie dem Technischen Hilfswerk Strategien entwickeln, um Desinformation schneller zu erkennen und besser zu bekämpfen. Wie die Uni mitteilt, wird das Projekt ab sofort mit rund 2,5 Millionen Euro gefördert. Unter anderem soll eine KI-gestützte Analyse helfen, verdächtige Inhalte zu bewerten und den Austausch zwischen Sicherheitsbehörden zu verbessern.
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1: Das Bundeskabinett hat jetzt grünes Licht für ein neues Arbeitsmarktgesetz gegeben, das die Stellensuche leichter machen soll. Und zwar die sogenannte Job-to-Job-Erprobung. Beschäftigte sollen bis zu 6 Wochen bei einem potenziellen neuen Arbeitgeber reinschnuppern können und das ohne beim alten kündigen zu müssen. Die Bundesregierung hat außerdem noch andere Maßnahmen beschlossen, um Bürokratie abzubauen. Künftig sollen etwa elektronische Überweisungen möglich sein und die elektronische Patientenakte deutlich mehr Funktionen bekommen. Verbindliche Absprachen per E-Mail und Videotermine mit dem Jobcenter sollen möglich werden. 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
3: Dankeschön, Kerstin. Und damit zum Wetter mit Christian König. Christian, 30 Grad und mehr, das ist wohl vorläufig nicht mehr drin bei uns.
4: Ja, wenn, dann klappt es am ehesten noch in den tiefen Lagen morgen bei uns in der Region, dass 31 Grad oder knapp drüber zustande kommen. Ansonsten ist es morgen trotzdem überall sonnig mit bestem Badewetter. Und am Freitag aber schon wieder gemischt mit Schauern und Gewittern bei höchstens 6, 27 Grad. Und dann wird es zwar ab dem Wochenende freundlicher sein, aber die Nächte sind ziemlich frisch und tagsüber schaffen wir mit Ach und Krach knapp unter der 25 Grad Marke.
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3: Hallo liebe Autofahrer, um 4:30 am Mittwochnachmittag. Wir schauen auf die A3 Nürnberg Richtung Würzburg. Zwischen Höchstadt Nord und Schlüsselfeld ist die rechte Spur blockiert wegen Bauarbeiten, voraussichtlich noch bis ca. 18 Uhr. Momentan 2 Kilometer Stau, heißt 10 Minuten für euch obendrauf rechnen. In der Gegenrichtung Würzburg-Nürnberg zwischen Schlüsselfeld und Höchstadt Nord eine ungesicherte Unfallstelle. Hier liegen auch Reifenteile herum. Bitte da erhöhte Vorsicht. Blitzer stehen A73 Nürnberg Richtung Bamberg mal wieder Höhe Memmelsdorf im 100er Bereich. In Obernsees Höhe Rupertskapelle mit Laser und Stolzenroth Richtung Steppach noch einer. Habt ihr auch was gesehen? Die Studio- und WhatsApp-Hotline 0951 98 29 029. Allen unterwegs wünsche ich eine gute Fahrt.
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3: Schönen Mittwochnachmittag zusammen. Einen tollen Start in den Feierabend mit der Musik eures Lebens. Was habe ich da für euch gleich? Zoe Wees, Control. Und dazu die 80er mit dem Boss. Hier ist Bruce Springsteen und Hungry Heart.

0: Schönen Start in den Feierabend.
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0: Bei den aktuellen Temperaturen ist das natürlich eine sehr willkommene Erfrischung. Noch bis Freitag verteilen wir täglich 200 Portionen Eis. Heute waren wir zum Beispiel schon in der Kita Pauzfeld oder auch beim Reha-Zentrum Sigiheit in Memmelsdorf. Aber da waren heute ja noch zwei weitere Stationen auf der Liste. Und dorthin hat unsere Reporterin Jutta Schindler das leckere Eis gebracht.
2: Ja, und die erste Station in Forchheim, die ist direkt das Klinikum. Hier hat sich die Sonja beworben. Du bist beim Diabetes- und Adipositas-Team. Wie passt das mit Eis zusammen?
3: Eis ist Lebensqualität.
2: Heißt, auch mit Diabetes darf man sich mal ein Eis gönnen?
3: Na, natürlich. Mal eine Abkühlung, auch für die Pflege. Die machen hier so super Leistung.
2: Ran an die Kiste und nehmt euch ein Eis.
4: Super lecker. Sehr gut, wir freuen uns riesig. Vielen, vielen Dank.
5: Oh, das ist sehr schön. Das ist eine Entspannung, eine gern gesehene Abwechslung.
4: Danke.
2: Für die zweite Station in Forchheim, da sind wir zur Mülldeponie nach Gosbeck gefahren und man hört es schon. Ich sitze hier im Müllauto und zwar mit dem Timo. Timo, du hast dich beworben für dein ganzes Team. Warum denn?
6: Ja, bei der Hitze da für unsere Müllwerker ist das schon mal trotzdem mal Anstrengung und dann ist so Abkühlung schon nicht verkehrt.
2: Das glaube ich. Jetzt sitzen wir hier vorne im Führerhaus, da ist schon recht warm. Aber ein paar der Jungs stehen ja auch hinten drauf und mitten in der Sonne, ne?
6: Ja, das ist schon anstrengend. Ich meine, wie auf dem Bau natürlich auch für die anderen Handwerker.
2: Das glaube ich. Okay, wir haben Eis dabei. Das liefern wir jetzt an die Jungs und dann ran an die Kiste und hoffentlich eine gute Abkühlung.
7: Yeah! Ja, das ist schön. Wenn man mal Abkühlung kriegt, dann noch.
2: Du bist auch den ganzen Tag draußen unterwegs?
5: Ja, wir sind auch voll draußen von früh 6 bis 3. Wir fährt ja bloß ein paar Meter. Ja, und dann bringst du schon an die 40 Grad dran.
2: Ja, dann lasst es euch schmecken, eure Abkühlung. Und damit sind wir durch mit der Eistour für heute. Zurück zu dir ins Studio, Michi.
0: Ja, danke dir, Jutta. Und Tag 3 war das schon wieder. Wahnsinn. Morgen geht's natürlich weiter. Dann verteilen wir einmal mehr 200 Eisportionen von Rewe Thomas Wolf in Hallstatt.
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0: Da Zucchero, Baila Morena, toller Hit, passend zu diesem Sommerwetter am Mittwochnachmittag. Und wir drücken die Daumen, dass es heute auch wieder bestes Wetter gibt für den Kinosommer in Bamberg 2026. Der läuft auf Hochtouren in der Hainbadestelle. Heute an diesem 15. Juli der nächste Film Therapie für Wikinger. Wenn ihr Lust habt, mit dabei zu sein, dann könnt ihr euch gerne noch Tickets im Vorverkauf sichern. Alle Stellen findet ihr auf radio-bamberg.de. Ansonsten natürlich auch an der Abendkasse. Einlass ab 20 Uhr wie gewohnt. Film beginnt dann mit Einbruch der Dunkelheit. Und es gibt noch einige weitere Filme, geht dann noch bis zum 26. Juli. Also klickt rein bei uns im Netz. Da findet ihr alle Infos, eben auch zum Filmprogramm.
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15: Ich bin Stefan Schön. Die überbordende Bürokratie gilt als Bremsklotz für die Wirtschaft und deswegen soll sie abgebaut werden. Die Bundesregierung hat nun einige Maßnahmen beschlossen. Thomas Pleskin mit Einzelheiten.
16: Im Mittelpunkt steht die Digitalisierung im Gesundheitswesen. Künftig sollen etwa elektronische Überweisungen möglich sein und die elektronische Patientenakte deutlich mehr Funktionen bekommen. Auch bei der Arbeitsagentur gilt künftig stärker das Prinzip Digital First. Verbindliche Absprachen per E-Mail und Videotermine mit dem Jobcenter sollen möglich werden.
15: Künftig sollen alle Kinder mit 4 Jahren einen Sprach- und Entwicklungstest machen. Das sieht ein Gesetzentwurf von Bildungsministerin Prien vor. Kinder mit Förderbedarf sollen anschließend gezielt unterstützt werden. Wenn dieser Bedarf besteht, dann soll pro Kind und Woche eine halbe Stunde Unterricht Verbesserungen bringen. Ziel ist es, Kinder besser auf die Grundschule vorzubereiten und ihre Bildungschancen zu verbessern. Er soll privat heimlich Bildaufnahmen von Frauen gemacht haben und an seinem Arbeitsplatz von Mitarbeiterinnen. Deshalb ermitteln die Kriminalpolizei Bamberg und die Staatsanwaltschaft Bamberg gegen einen Arzt. Der Verdacht kam auf, als eine Zeugin auf einer öffentlichen Veranstaltung eine heimlich aufgestellte Kamera entdeckte. Daraufhin gab es eine Wohnungsdurchsuchung. Wie viele Personen tatsächlich betroffen sind, muss noch ermittelt werden. Wer in Bayern eine Bleibe sucht, braucht häufig viel Geduld und Geld. Immer wieder wird darüber diskutiert, zum Beispiel leerstehende Büros in Wohnraum umzuwandeln. Genau das plant die Landeshauptstadt München, wo 1,8 Millionen Quadratmeter Bürofläche leerstehen. Der Planungsausschuss hat dafür eine

0: eigene Umbauagentur beschlossen. Oberbürgermeister Krause von den Grünen setzt damit ein Wahlkampfversprechen um. Ein Zugchef geht gerade viral wegen einer ungewöhnlichen Rettungsaktion. Ein ICE von Sylt nach Berlin hatte am Samstag nicht genug Toilettenpapier an Bord. Deshalb ist der Zugchef in Hamburg-Bergedorf ausgestiegen, hat im Supermarkt 3 Packungen gekauft und ist damit zum Zug zurückgekehrt. Ein Fahrgast hat die Szene gefilmt und auf Instagram gestellt. Inzwischen gibt es mehr als 700.000 Aufrufe. Die Bahn erklärte, wegen eines Personalausfalls sind die Vorräte nicht kontrolliert worden.
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2: Mit Kerstin Rauschmeier. War es wirklich nur ein Glas? Gestern Abend wurde die Bamberger Polizei darüber verständigt, dass eine erheblich betrunkene Frau im Babenberger Viertel mit ihrem Auto in einen Gartenzaun gefahren ist. Die Beamten vor Ort trafen dann auf eine 63-jährige volltrunkene Autofahrerin, die stark lallte und angab, von einer Veranstaltung zu kommen, wo sie ein Glas Wein getrunken habe. Nachdem bei der Betrunkenen kein Alkoholtest durchgeführt werden konnte, musste sie sich einer Blutentnahme unterziehen. Der Schaden am Gartenzaun über 5.000 Euro. Mehr Nachrichten aus der Region gibt's wieder um 16:30.
3: Und damit zum Wetter mit Christian König. Christian, bei der Fußball-WM gibt's ja diese Trinkpausen. Brauchen wir da auch bald wieder eine, weil wir jetzt in die zweite Julihälfte gehen?
4: Naja, am ehesten morgen, denn da kriegen wir mit dem Nordseehoch Laurent richtig schönes, sonniges Badewetter bei 29 bis 31 Grad. Heute haben wir es eher mit Sonnenwolkenmix zu tun. Ja, und am Freitag wird es gemischt und windig. Da sind wieder einige Schauer und Gewitter unterwegs bei etwa 26 Grad. Erst am Wochenende fängt es sich zwar wieder, wird freundlicher, aber bleibt doch ein Stück abgekühlt mit 21 bis 24 Grad.
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3: Auf die Sekunde genau jetzt. 4:04 am Mittwochnachmittag. Hallo liebe Autofahrer mit dem Blick auf die A3 Nürnberg Richtung Würzburg. Zwischen Höchstadt Nord und Schlüsselfeld. Rechte Spur blockiert immer noch wegen Bauarbeiten, voraussichtlich noch bis ca. 18 Uhr. 2 Kilometer Stau momentan kostet euch eine Viertelstunde. Und in der Gegenrichtung Würzburg-Nürnberg zwischen Schlüsselfeld und Höchstadt Nord auf der rechten und der Standspur ein liegengebliebener LKW. Hier kommt es auch zu Behinderungen. Bitte erhöhte Vorsicht in dem Bereich. Blitzer stehen A73 Nürnberg Richtung Bamberg Höhe Memmelsdorf im 100er Bereich mal wieder. In Obernsees Höhe Ruppertskapelle mit Laser und Stolzenrot Richtung Steppach noch einer. Habt ihr auch was gesehen? Die Studio- und WhatsApp-Hotline 0951 98 29 029. Egal, wo ihr unterwegs seid, ich wünsche eine gute Fahrt.
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3: Schönen Mittwochnachmittag zusammen. Ja, langsam füllt sich unser Dorftour-Kalender 2026, wo wir an Station 3 sind, am dritten Tag. Das ist quasi der 29. Juli, der Mittwoch. Das verrate ich euch gleich nochmal nach Alex Warren, Fever Dream, und das hier ist Robin Beck.

0: Was eine coole Nummer, Alex Warren bei Radio Bamberg. Fever Dream.
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0: In diesem Jahr feiern wir ja Jubiläum, denn das wird die mittlerweile 10. Dorftour. Wahnsinn, wie die Zeit vergeht. Und in dieser Woche verkünden wir ja, in welche Orte wir diesmal kommen. Am 7.

0: 24. Juli, also zum Start, da sind wir in Wüstenstein im Kreis Forchheim zu Gast. Am Dienstag besuchen wir Pettstadt im Kreis Bamberg und heute früh hat Andi Eller das Geheimnis um Station 3 gelüftet.
1: Wir sind im Landkreis Forchheim und zwar im wunderschönen...
2: Jawohl!
0: Ja, also dort werden wir den Dorftour Mittwoch verbringen und dürfen uns auf so einiges freuen.
3: Mega Stimmung, Kuchen, Getränke bringt er ja mit, Würstchen auch.
4: Weil wir beim Bolzplatz sind, ist die Feuerwehr natürlich einen Anteil dazu leisten, der Schützenverein wird seinen Anteil dazu leisten, der Sportverein, Militärverein, Hoserverein, alles was wir bieten können. Die Kalbersporschen und Madler werden ihr Equipment stellen, also wir sind auf jeden Fall bereit und freuen uns.
0: Na, so muss das sein, da dürfen wir uns ja anschnallen. Heißt, die Woche füllt sich langsam. Die dritte Station unserer Radio Bamberg Dorftour 2026 lautet, ich wiederhole es gerne nochmal, Oesdorf im Kreis Forchheim. Und morgen früh, da erfahren wir dann, wohin wir an Tag 4 kommen dürfen. Ich freue mich ja jetzt schon riesig, egal wohin, Hauptsache mal aus dem Studio. Nee, hier ist ja auch schön, vor allem, wenn es heiß ist mit Klimaanlage.

Wave and Flag, da kommt gleich wieder Fußballerinnerung hoch. Und das ist die perfekte Überleitung, denn Spanien steht schon im WM-Finale 2026 nach dem 2-0 gestern gegen Frankreich. Und heute Abend entscheidet sich, auf wen die Spanier treffen am Sonntag. England oder Argentinien, das ist das zweite Halbfinale. Heute Abend um 21 Uhr. Bin sehr gespannt, wir können es verfolgen, live in der ARD.

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15: Um 4:30 im Studio Kerstin Rauschmeier. In Bamberg ermitteln Polizei und Staatsanwaltschaft gegen einen 32-jährigen Arzt. Er soll Mitarbeiterinnen in seiner Wohnung und an seinem Arbeitsplatz heimlich gefilmt haben. Auch bei einer öffentlichen Veranstaltung soll er verdeckte Aufnahmen gemacht haben. Dort entdeckte eine Zeugin zufällig eine versteckte Kamera. Wohnung und Arbeitsplatz des Mannes wurden inzwischen durchsucht. Der Stiftungsratsvorsitzende und Oberbürgermeister Sebastian Niedermeier zeigt sich gegenüber Radio Bamberg tief betroffen von den Vorgängen.
16: Wir dürfen jetzt auf keinen Fall zur Tagesordnung übergehen. Es braucht die lückenlose Aufklärung der Ermittlungsbehörden. Diese unterstütze ich vollumfänglich. Der Schutz der Mitarbeitenden sowie der Patientinnen und Patienten hat allerhöchste Priorität. Als neuer Stiftungsratsvorsitzender werde ich gemeinsam mit dem Stiftungsrat und dem Vorstand der Sozialstiftung die Aufklärung und Weiterentwicklung von Schutzkonzepten eng begleiten.

0: viele Frauen betroffen sind, ist noch unklar. Autofahrer und Busfahrgäste müssen sich in dieser Woche auf Einschränkungen in Bamberg einstellen. Wegen der Kirchweih wird die Wunderburg von heute bis kommenden Dienstag zwischen der Egelseestraße, Buchhofer Straße und der Holzgartenstraße voll gesperrt. Die Kirchweih selbst findet von morgen bis zum darauffolgenden Montag statt. Auch der Busverkehr ist laut der Stadt Bamberg betroffen. Die Haltestellen in der Buchhofer Straße und am Bleichanger entfallen. Die Busse fahren stattdessen über den Kunigundendamm, wo Ersatzhaltestellen eingerichtet werden. In Deutschland wird gerade über flexiblere Ladenöffnungszeiten diskutiert. Der Präsident der Deutschen Industrie- und Handelskammer und der Deutsche Handelsverband sprechen sich dafür aus. Wenn der Einzelhandel auch sonntags öffnen dürfte, könnten die Innenstädte wieder attraktiver werden, so eine Begründung. Der Bayerische Handelsverband ist dagegen. Präsident Bernd Ohlmann.
1: Wir sind dafür, dass es 4 verkaufsoffene Sonntage gibt. Die sind etwas Besonderes. Die werden zum Shoppen genutzt, gerade von Familien. Die nutzen die Möglichkeit zum entspannten Einkaufen. Der Sonntag darf nicht ein Tag werden, wie jeder andere Einkaufstag auch. Ich denke, salopp formuliert, wer die Buttermilch nicht von montags bis samstags gekauft hat, der braucht den Sonntag auch nicht dazu.
0: In Bayern darf es maximal 4 verkaufsoffene Sonntage im Jahr in einer Kommune geben. Der nächste verkaufsoffene Sonntag in Bamberg ist am 26. Juli, in Forchheim am 4. Oktober.
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0: Wer in Bayern eine Bleibe sucht, braucht häufig viel Geduld und Geld. Immer wieder wird darüber diskutiert, zum Beispiel leerstehende Büros in Wohnraum umzuwandeln. Genau das plant die Landeshauptstadt München, wo 1,8 Millionen Quadratmeter Bürofläche leer steht. Der Planungsausschuss hat dafür heute eine eigene Umbauagentur beschlossen. Bei der Fußball-Weltmeisterschaft wird heute Abend der Finalgegner der Spanier gesucht. Die hatten gestern im Halbfinale Frankreich 2:0 besiegt. In Atlanta bestreiten England und Titelverteidiger Argentinien ab 21 Uhr das zweite Halbfinale. 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
3: Dankeschön, Kerstin. Und damit zum Wetter mit Christian König. Christian, in den nächsten Tagen kriegen wir wohl erstmal keine 30 Grad und mehr.
4: Ja, wenn, dann klappt es am ehesten noch in den tiefen Lagen. Morgen bei uns in der Region, dass 31 Grad oder knapp drüber zustande kommen. Ansonsten ist es morgen trotzdem überall sonnig mit bestem Badewetter. Und am Freitag aber schon wieder gemischt mit Schauern und Gewittern bei höchstens 6, 27 Grad. Und dann wird es zwar ab dem Wochenende freundlicher sein, aber die Nächte sind ziemlich frisch und tagsüber schaffen wir mit Ach und Krach knapp unter der 25 Grad Marke.
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3: Jetzt haben wir es auf die Sekunde genau. 4:55 am Mittwochnachmittag. Hallo liebe Autofahrer. A3 Nürnberg Richtung Würzburg zwischen Höchstadt Nord und Schlüsselfeld. Baustelle immer noch. Rechte Spur blockiert. Voraussichtlich noch bis circa 18 Uhr. Aktuell 2 Kilometer Stau. Kostet euch eine Viertelstunde. In der Gegenrichtung Würzburg-Nürnberg zwischen Schlüsselfeld und Höchstadt Nord ein liegengebliebener LKW. Rechte und Standspur sind blockiert. A73 Bamberg Richtung Suhl zwischen Ebensfeld und Bad Staffelstein, 1 Kilometer Stau plus 5 Minuten. Und B470 Forchheim Richtung Höchstadt Aisch zwischen Adelsdorf und Gremsdorf, stockender Verkehr. Hier müsst ihr 10 Minuten mehr Zeit einplanen. Blitzer stehen A73 Nürnberg Richtung Bamberg Höhe Memmelsdorf immer noch im 100er Bereich. In Oberensees Höhe Rupertskapelle mit Laser. Stolzenrot Richtung Steppach einer und Julian schreibt eben per WhatsApp in der Ortsdurchfahrt Amlingstadt auch hier ein Blitzer beidseitig. Habt ihr auch was gesehen? Die Studio- und WhatsApp-Hotline 0951 98 29 029. Allen unterwegs eine gute Fahrt.
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3: Jetzt mit Musik aus Belgien. Ist Lost Frequencies.

0: Reise Radio Bamberg am Mittwochnachmittag. Billy Idol war das, Flash for Fantasy. Ja, gerade zu dieser Jahreszeit, wenn wir gefühlt den ganzen Tag nur am Schwitzen sind, dann freuen wir uns doch sicher alle, wenn wir uns abends in der Dusche erfrischen können. Zumindest, wenn es eine begehbare Dusche ist oder maximal eine mit Tür.
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2: Es ist das alte Lied vom Duschvorhang. Ich weiß nicht, wer von euch einen Duschvorhang in der Dusche hat, aber normalerweise hatten wir alle schon mit Duschvorhängen zu tun. Und mit einem bestimmten, sehr nervigen Phänomen. Was tut der böse, böse Duschvorhang immer? Der kommt einem entgegen unter der Dusche. Manchmal hat man sogar das Gefühl, der will einen gleich umarmen. Aber warum zieht es den Vorhang beim Duschen nach innen? Tja, das liegt am Daniel. Daniel war Schweizer und er hieß mit Nachnamen Bernoulli. Er war unter anderem Physiker und nach ihm ist das mit dem Duschvorhang benannt, der sogenannte Bernoulli-Effekt. Die Erklärung. Wenn wir duschen, kommt es durch das Wasser zu Luftbewegungen in der Dusche und die Luft strömt bzw. bewegt sich schneller als auf der anderen Seite vom Duschvorhang. Und dann fällt eben der Druck in der Kabine. Nicht viel, aber es reicht, sodass der höhere Luftdruck auf der anderen Seite im Badezimmer den Vorhang nach innen drückt, zum Duschenden hin. Und bei Flugzeugen ist es genauso. Die Luft strömt über die gewölbte Oberseite des Flügels schneller als über die gerade Seite des Flügels unten. Sie muss also oben einen Umweg machen und dafür schneller sein. Dann haben wir wieder einen Unterdruck und das Ding fliegt, vereinfacht gesagt. Gut, ich habe jetzt trotz Bernoulli noch nie verstanden, wie dieser Effekt große Boeings oder Airbusse fliegen lässt, ist aber so. Leider waren Physik und Mathe nicht so ganz meine Lieblingsfächer in der Schule, aber es hat schon was, ein bisschen halt. Heute eben Bernoulli, ne, der alte Schweizer.
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Coldplay, Speed of Sound bei Radio Bamberg. An eurem Mittwoch heißt heute Abend wieder 2 Stunden die Kult 80er kleine Zeitreise in ein wunderbares Jahrzehnt. Wie immer, jeden Mittwoch zwischen 20 und 22 Uhr. 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
18: Ich bin Stefan Schön. Beschäftigte sollen künftig einfacher eine neue Stelle ausprobieren können, ohne beim alten Arbeitgeber kündigen oder beim neuen zusagen zu müssen. Das Bundeskabinett hat ein entsprechendes Gesetz auf den Weg gebracht. Beschäftigte sollen bis zu 6 Wochen bei einem potenziellen neuen Arbeitgeber reinschnuppern können. Nützlich soll das für Krisenbranchen sein, also wenn schon feststeht, dass eine Stelle bald wegfällt. Die Bundesregierung hat im ersten Halbjahr deutlich mehr Rüstungsexporte genehmigt als im Vorjahr. Von Januar bis Juni sind Ausfuhren im Wert von fast 14 Milliarden Euro erlaubt worden. Das zeigen vorläufige Zahlen des Wirtschaftsministeriums. Das ist mehr als 4-mal so viel wie im selben Zeitraum 2025. Größter Abnehmer bleibt die Ukraine, die im Kampf gegen Russland unterstützt wird. Danach folgen die USA, die Niederlande und Tschechien. Ein Mann hat in einem Regionalzug in Oberbayern mehrere Menschen mit einem Messer bedroht, darunter Kinder und Jugendliche. Laut Polizei hatte ein Schaffner den 28-Jährigen kontrolliert, es kam zum Streit, dann zog der Mann das Messer. Viele Schulkinder sind geflüchtet, 3 wurden leicht verletzt. Die Polizei hat den Mann schließlich in Ruhpolding festgenommen. Radio ist und bleibt für viele Menschen in Bayern ein täglicher Begleiter. Mehr als 3/4 der Bevölkerung ab 14 Jahren schalten montags bis freitags das Radio ein, das zeigen aktuelle Zahlen. Gleichzeitig gab es früher mehr Hörerinnen und Hörer, deswegen ruft der Präsident der Bayerischen Landeszentrale für neue Medien Schmiege zu innovativen Formaten und neuen Geschäftsmodellen auf, denn wirtschaftlich geht es einigen Stationen nicht gut. Bei der Fußball-WM wird heute der Finalgegner von Spanien am Sonntag ermittelt. Es spielen England und der Titelverteidiger.

0: Argentinien gegeneinander. Die Three Lions sehnen sich nach dem ersten Titel seit 1966. Philipp Detlefs berichtet aus London.
1: Gegen Titelverteidiger Argentinien geht es für England um mehr als nur Fußball. Die Rivalität beider Nationen ist politisch vom Falklandkrieg geprägt, sportlich vom WM-Viertelfinale 1986 mit der berühmten Hand Gottes. Damals erzielte Diego Maradona für Argentinien ein irreguläres Tor mit der Hand. England-Trainer Thomas Tuchel spricht von einer der größten Rivalitäten im Weltfußball.
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3: Mit Kerstin Rauschmeier. Gute Nachrichten für Winzer in den fränkischen Steillagen. Bayern erhöht die Förderung ab 2027 um 50%. Statt bisher maximal 4.000 gibt es dann bis zu 6.000 Euro pro Hektar. Hintergrund ist der hohe Arbeitsaufwand in den Steillagen, wo vieles per Hand erledigt werden muss. Außerdem soll der Einsatz von Drohnen, etwa für Pflanzenschutz, künftig einfacher werden. Mehr Nachrichten aus der Region gibt's wieder um 5:30.
4: Und damit zum Wetter mit Christian König. Mikro noch anmachen, ne? Christian, Halbzeit beim Juli. Brauchen wir bald wieder eine Trinkpause in der zweiten Hälfte, so wie es bei der Fußball-WM ja momentan der Fall ist?
5: Naja, am ehesten morgen, denn da kriegen wir mit dem Nordseehoch Laurent richtig schönes, sonniges Badewetter bei 29 bis 31 Grad. Heute haben wir es eher mit Sonnenwolkmix zu tun. Ja, und am Freitag wird es gemischt und windig. Da sind wieder einige Schauer und Gewitter unterwegs bei etwa 26 Grad. Erst am Wochenende fängt es sich zwar wieder, wird freundlicher, aber bleibt doch ein Stück abgekühlt mit 21 bis 24 Grad.
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4: Hallo liebe Autofahrer, 4:45 haben wir es an diesem Mittwochnachmittag. Wir schauen auf die A3 Nürnberg Richtung Würzburg. Hier haben wir immer noch Bauarbeiten zwischen Höchstadt Nord und Schlüsselfeld. Voraussichtlich bis ca. 18 Uhr steht hier, solange ist die rechte Spur blockiert. 1 Kilometer Stau momentan. Da braucht ihr 5 Minuten länger. In der Gegenrichtung Würzburg-Nürnberg zwischen Schlüsselfeld und Höchstadt Nord. Rechte Unstandspur blockiert da ein liegengebliebener LKW. Hier kommt es zu Behinderungen. A70 Bamberg Richtung Schweinfurt. Zum einen zwischen Eltmann und Knetzgau. Hier Reifenteile, Obacht geben. Und weiter zwischen Haßfurt und Schonungen. Auch da liegen Gegenstände herum. Auch dort bitte besondere Vorsicht. A73 Bamberg Richtung Suhl zwischen Ebensfeld und Bad Staffelstein, 1 Kilometer Stau. Hier müsst ihr auch 5 Minuten mehr Zeit einplanen. Und dann haben wir noch Blitzer. A73 Nürnberg Bamberg Höhe Memmelsdorf im 100er Bereich. In Obernsees Höhe Rupertskapelle eventuell noch mit Laser. Stolzenrot Richtung Steppacheiner und in der Ortsdurchfahrt Amlingstadt beidseitig. Habt ihr auch was gesehen? Die Studio- und WhatsApp-Hotline 0951 98 29 029. Dankeschön und gute Fahrt.
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4: Hallo zusammen am Mittwoch, ja, am Bamberger Klinikum. Da sorgt mal wieder ein Arzt für Schlagzeilen, leider für negative. Inwiefern? Darüber sprechen wir gleich ausführlich nochmal nach der Musik eures Lebens. Wir starten in diese Stunde mit Holy Johnson, Love Train. Und das hier ist Lily Wood mit Prayer and See.

0: Mein Zuhause, meine Hits, das ist Radio Bamberg am Mittwochnachmittag. In Bamberg sorgt momentan ein Ermittlungsverfahren für Aufsehen im Visier von Kripo und Staatsanwaltschaft ein 32-jähriger Arzt. Er soll heimlich Bildaufnahmen von Frauen gemacht haben, unter anderem auch an seinem Arbeitsplatz im Klinikum. Diana Weber aus unserer Nachrichtenredaktion, was wird denn dem Arzt konkret vorgeworfen?
1: Laut den Ermittlern soll der 32-Jährige über mehrere Monate hinweg heimlich Bildaufnahmen von Frauen angefertigt haben. Betroffen waren demnach Mitarbeiterinnen sowohl in seiner Wohnung als auch an seinem Arbeitsplatz. Außerdem soll er bei einer öffentlichen Veranstaltung unbemerkt Frauen gefilmt oder fotografiert haben. Aufgeflogen war der Fall, nachdem eine Zeugin dort zufällig eine versteckt platzierte Kamera entdeckt hatte. Die Ermittler konnten diese dem Tatverdächtigen zuordnen und durchsuchten daraufhin in der vergangenen Woche sowohl seine Wohnung als auch seinen Arbeitsplatz im Klinikum Bamberg.
0: Was sagt denn das Klinikum zu den Vorwürfen und gibt es Hinweise auf betroffene Patienten?
1: Also die Sozialstiftung Bamberg betont gegenüber Radio Bamberg, dass sie die Ermittlungen vollständig unterstütze. Nach aktuellem Stand gibt es keine Hinweise darauf, dass Patientinnen betroffen sind. Allerdings wird derzeit geprüft, ob es weitere betroffene Mitarbeiterinnen gibt. Der Schutz von Patienten und Beschäftigten habe oberste Priorität, so die Sozialstiftung. Die Ermittlungen von Staatsanwaltschaft und Kripo dauern jetzt erstmal an.
0: Weitere Einzelheiten wollen Staatsanwaltschaft und Kriminalpolizei dann bekannt geben, sobald neue Erkenntnisse vorliegen. Danke dir, Diana.

Crazy, Moa Lolita bei Radio Bamberg. Ja, unser Dorftourkalender 2026, jetzt füllt er sich aber dann doch zunehmend. 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Wir kommen nach Oesdorf im Kreis Forchheim, morgen Station 4.

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15: Um 5:30 im Studio Kerstin Rauschmeier. Die Bamberger Grünen Landtagsabgeordnete Ursula Sover fordert von Bayerns Verkehrsminister Christian Bernreiter mehr Einsatz für den ICE-Halt in Bamberg. Bernreiter hatte zuletzt davor gewarnt, dass neue Fernverkehrsanbieter nur die lukrativen Strecken auswählen könnten. Sova begrüßt diese Haltung, sagt aber, es müsse jetzt auch gehandelt werden. Das erklärt sie in einer aktuellen Pressemitteilung. Sie fordert unter anderem eine bayerische Soko-Bahn und will im Verkehrsausschuss des Landtags genau prüfen, ob der Minister seine Zusagen für Bamberg auch durchsetzt. Zwei handfeste Streitigkeiten haben gestern Mittag die Polizei in Bamberg beschäftigt. Dabei ging es einmal um einen Zusammenstoß mit dem Fahrrad und einmal um Ärger in einer Zahnarztpraxis. Diana Weber aus der Nachrichtenredaktion.
16: In der Luitpoldstraße gerieten zwei Frauen im Alter von 32 und 37 Jahren aneinander, nachdem eine Radfahrerin auf dem Gehweg leicht mit einer Fußgängerin zusammengestoßen war. Der Streit eskalierte, beide Frauen schubsten und traten aufeinander ein. Die 37-Jährige wurde leicht verletzt, außerdem ging ihr Handy zu Bruch. Zur gleichen Zeit kam es auch in einer Bamberger Zahnarztpraxis zu einer Auseinandersetzung. Ein 58-Jähriger beleidigte einen 47-Jährigen, versuchte ihn zu schlagen und beschädigte dabei eine Tür. Er selbst gab an, ebenfalls beleidigt und bespuckt worden zu sein.
15: Danke, Diana. Die Bamberger FDP kritisiert die Pläne der Stadt, neue Ferienwohnungen künftig stärker einzuschränken. Die Liberalen sprechen von einem Eingriff in die Eigentumsrechte und bezweifeln, dass dadurch neuer Wohnraum entsteht. Statt weiterer Verbote fordert die Partei den Bau neuer Wohnungen, unter anderem westlich der Weizendorfer Straße. Außerdem solle die Stadt stärker auf die Umnutzung leerstehender Gebäude setzen. Ferienwohnungen pauschal für die Wohnungsnot verantwortlich zu machen,

0: reife Aussicht der FDP zu kurz.
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0: Ein Mann hat in einem Regionalzug in Oberbayern mehrere Menschen mit einem Messer bedroht, darunter Kinder und Jugendliche. Laut Polizei hat ein Schaffner den 28-Jährigen kontrolliert. Es kam zum Streit, dann zog der Mann das Messer. Viele Schulkinder sind geflüchtet, 3 wurden leicht verletzt, der Mann festgenommen. Bundesbildungsministerin Prien will alle 4-jährigen Kinder auf ihre Sprache und Entwicklung testen lassen. Das geht aus einem Entwurf für ein neues Kita-Gesetz hervor. Wird bei den Tests Förderbedarf festgestellt, sollen die Kinder gezielt unterstützt werden, damit der Start in die Grundschule besser gelingt. 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
2: Dankeschön, Kerstin. Und damit zum Wetter mit Christian König. Christian, 30 Grad und mehr, das ist wohl vorläufig nicht mehr bei uns drin.
3: Ja, wenn, dann klappt es am ehesten noch in den tiefen Lagen morgen ganz in der Region, dass 31 Grad oder knapp drüber zustande kommen. Ansonsten ist es morgen trotzdem überall sonnig mit bestem Badewetter. Und am Freitag aber schon wieder gemischt mit Schauern und Gewittern bei höchstens 6, 27 Grad. Und dann wird es zwar ab dem Wochenende freundlicher sein, aber die Nächte sind ziemlich frisch und tagsüber schaffen wir mit Ach und Krach knapp unter der 25 Grad Marke.
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2: Um 5:45. Hallo liebe Autofahrer am Mittwochnachmittag mit dem Blick auf die A3 Nürnberg-Würzburg. Hier immer noch Baustelle zwischen Höfstadt Nord und Schlüsselfeld. Voraussichtlich bis ca. 18 Uhr, also eine gute halbe Stunde noch. Rechte Spur blockiert. Hier kommt es zu Behinderungen. In der Gegenrichtung Würzburg-Nürnberg. Zwischen Schlüsselfeld und Höfstadt Nord. Rechte und Standspur blockiert. Hier ein liegengebliebener LKW. Momentan stockender Verkehr plus 10 Minuten. 5 Minuten verliert ihr auf der A73 Bamberg Richtung Suhl zwischen Ebensfeld und Bad Staffelstein. 1 Kilometer Stau. B470 Farchheim Richtung Höchstadt Aisch zwischen Adelsdorf und Gremsdorf stockend plus 10 Minuten. Und in Poxdorf an der Abzweigung nach Kersbach Behinderungen nach einem Unfall. Ein Blitzer steht in der Ortsdurchfahrt Amlingstadt beidseitig. Habt ihr auch was gesehen? Die Studio- und WhatsApp-Hotline 0951 98 29 029. Egal, wo ihr unterwegs seid. Ich wünsche eine gute Fahrt.
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2: Schönen Nachmittag.

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0: Was haben der Bamberger Sportfunktionär Wolfgang Haider, Stadtfinanzreferent Bertram Felix und Martina Hebendanz, Oberbürgermeisterin der Stadt Forchheim, gemeinsam? Sie alle geben derzeit im Internet Auskunft, und zwar darüber, was sie aktuell bewegt und welche Rolle dabei ihr Glaube spielt.
2: Unter der Webadresse Du bewegst die Welt antworten sie in der Rubrik Bewegte und bewegende Persönlichkeiten auf Fragen von Martin Emge. Er ist Leiter der Hauptabteilung Seelsorge im Erzbistum Bamberg.
3: Und das ist sehr interessant. Ich frage sie nach dem, was sie bewegt. Was motiviert sie für ihren Einsatz? Und spielt Gott vielleicht auch eine Rolle für sie? Also direkte Frage nach dem Glauben.
2: Ein Grund für dieses Projekt ist das diesjährige Bistumsmotto, Titel Du bewegst die Welt. Es soll darauf aufmerksam machen, dass jeder die Welt ein Stück weit besser machen kann.
3: Und im Hintergrund dieser ganzen Seite und dieser Initiativen steckt eigentlich, wenn ich Menschen bewegen will, geht es am leichtesten, indem ich Menschen zu Wort kommen lasse, die bewegt sind.
2: Natürlich finden sich auf der Website nicht nur Promis. In einer weiteren Rubrik erzählen Menschen über ihre ganz persönlichen Glaubenserfahrungen.
3: Und schöne Zeugnisse. Und sollte Zeugnisse, wenn es gelingen könnte, und das ist eine Einladung, schreiben Sie diese Zeugnisse auf unsere Seite und geben Sie sie weiter, damit andere durch ihre Glaubenszeugnisse bewegt und angesteckt werden.
2: Wer das tun möchte, die entsprechenden Infos dazu findet ihr im Netz unter der Adresse dubewegstdiewelt.de. Norbert Düsseldt, katholische Redaktion.
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1: Das ist Radio Bamberg am Mittwochnachmittag. Ja, Spanien steht ja schon nach dem 2-0 gestern gegen Frankreich im Fußball-WM-Finale am Sonntag. Und wer wird der Gegner? Das entscheidet sich heute Abend, wenn England und Argentinien aufeinandertreffen. Anstoß 21 Uhr, das Ganze live in der ARD.
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10: Ich bin Stefan Schöck. Die Bundesregierung hat Maßnahmen für den Bürokratieabbau auf den Weg gebracht. Vorgesehen ist zum Beispiel, dass Firmen weniger dokumentieren müssen und die Überweisung in Arztpraxen digital erfolgt. Tanja Wagner über weitere Maßnahmen.
11: Beispielsweise sollen sich Halter von E-Autos künftig nicht mehr um eine grüne Umweltplakette kümmern müssen. Der Pflichttermin beim Jobcenter soll auch digital per Videoschalte möglich sein. Und die Bundesregierung will Fahrverbote für Lkw an Feiertagen wie Fronleichnam, Allerheiligen oder dem Reformationstag aufheben.
10: Künftig sollen alle Kinder mit 4 Jahren einen Sprach- und Entwicklungstest machen. Das sieht ein Gesetzentwurf von Bildungsministerin Prien vor. Kinder mit Förderbedarf sollen anschließend gezielt unterstützt werden. Wenn dieser Bedarf besteht, dann soll pro Kind und Woche eine halbe Stunde Unterricht Verbesserungen bringen. Ziel ist es, Kinder besser auf die Grundschule vorzubereiten und ihre Bildungschancen zu verbessern. Die bayerische Metall- und Elektroindustrie kann weiter keine guten Nachrichten verbreiten. Im Gegenteil, die Branche geht davon aus, dass in diesem und im nächsten Jahr insgesamt weitere 40.000 Arbeitsplätze verloren gehen. Grund ist die anhaltende schlechte Lage des wichtigsten Wirtschaftszweigs in Bayern. Zur Metall- und Elektroindustrie zählen unter anderem Autohersteller und Zulieferer, der Maschinenbau und die Elektroindustrie. Wer in Bayern eine Bleibe sucht, braucht häufig viel Geduld und Geld. Immer wieder wird darüber diskutiert, zum Beispiel leerstehende Büros in Wohnraum umzuwandeln. Genau das plant die Landeshauptstadt München, wo 1,8 Millionen Quadratmeter Bürofläche leer steht. Der Planungsausschuss hat dafür eine eigene Umbauagentur beschlossen. Oberbürgermeister Krause von den Grünen setzt damit ein Wahlkampfversprechen um. Erst gute Laune, dann schlechtes Gewissen, so beschreiben Jugendliche ihre Gefühle beim Scrollen durch Social Media. In einer Medienstudie gaben über 80% an, dass die Plattformen ihnen einen wichtigen Zugang zu Wissen bieten. Etwa die Hälfte fühlt sich dort verstanden. Aber gut 70% sagten auch, dass Social Media sie von Dingen ablenkt, die sie eigentlich tun sollten.
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12: Mit Kerstin Rauschmeier. Ein besonderes Konzert an einem historischen Ort. Am 2. August steigt am Bayreuther Festspielhaus die Veranstaltung Fabrik präsentiert 150 Jahre Bayreuther Festspiele mit alle Farben. Anlass ist das Jubiläum der Grundsteinlegung des Festspielhauses vor genau 150 Jahren. Zum ersten Mal in der Geschichte des Hauses erklingt dort Musik, die nicht von Richard Wagner komponiert wurde. Geplant ist ein Brückenschlag zwischen Klassik und elektronischer Musik mit Motiven aus Wagners Werken.

0: Mehr Nachrichten aus der Region gibt's wieder um 6:30.
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2: Heute Abend haben wir Sonne und Quellwolken im Wechsel bei angenehmen Temperaturen. In der Nacht, da zeigen sich dann oft die Sterne bei Frühwerten um 13. Morgen 29 bis 31 Grad maximal. Es wird sehr sonnig. Und die Radio Bamberg Aussichten für Bamberg, Forchheim und die Region. Dann geht's wieder weiter mit dem Rauf und Runter. Freitag wechselhaft windiger mit häufigeren Schauern. Örtlich auch Blitz und Donner mit dabei bei rund 26. Übers Wochenende zeigt sich wieder öfter die Sonne, aber es wird etwas kühler, 21 bis 24 Grad maximal.
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2: Schönen Mittwochabend, liebe Autofahrer, mit dem Blick auf die A3 Würzburg-Nürnberg. Hier zwei Meldungen, zum einen zwischen Geiselwind und Schlüsselfeld liegen mehrere Plastikteile auf der mittleren Spur. Da bitte erhöhte Vorsicht. Und weiter zwischen Schlüsselfeld und Höchstadt Nord, rechte und Standspur immer noch blockiert wegen eines liegen gebliebenen LKW. Aktuell haben wir da stockenden Verkehr, so 5 bis 10 Minuten braucht ihr länger. Und einen Blitz haben wir noch in der Ortsdurchfahrt Amlingstadt beidseitig. Egal wo ihr unterwegs seid, kommt gut und vor allem sicher ans Ziel.
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2: Schön, dass ihr mit dabei seid an diesem Mittwochabend. Ja, nicht erschrecken, falls Post vom Kraftfahrtbundesamt kommt oder vielleicht auch schon da ist. Da geht's um die sogenannte Fahrleistungserhebung. Klingt jetzt erstmal komisch, ist aber nichts Schlimmes. Was genau das ist, was sich dahinter versteckt, das klären wir gleich nochmal nach der Musik eures Lebens. Jetzt zum Beispiel von Sister Sledge, Lost in Music.

0: Mein Zuhause, meine Hits, das ist Radio Bamberg am Mittwoch. Vielleicht liegt in den nächsten Wochen bei euch Post im Briefkasten oder sie war schon da, und zwar vom Kraftfahrtbundesamt. Nicht wundern, dahinter steckt die sogenannte Fahrleistungserhebung. Klingt erstmal ein bisschen sperrig, deshalb die Frage an Helen Martin aus der Radio Bamberg Redaktion. Was ist denn das überhaupt?
1: Ja, die Fahrleistungserhebung findet nur alle paar Jahre statt. Der Bund will herausfinden, wie viele Kilometer die Fahrzeuge in Deutschland tatsächlich unterwegs sind. Diese Daten helfen zum Beispiel bei der Verkehrsplanung, der Unfallforschung oder auch beim Klimaschutz. Dafür werden rund 200.000 Fahrzeuge zufällig aus dem zentralen Fahrzeugregister ausgewählt.
0: Jetzt, wenn wir so einen Brief bekommen, was müssen wir dann machen?
1: Also erstmal ganz wichtig, es ist nicht verpflichtend, damit zu machen. Aber natürlich ist jede und jeder, der mitmacht, hilfreich. Wer ausgewählt wurde, der wird gebeten, zweimal den aktuellen Tachostand mitzuteilen, mit ein paar Wochen Abstand. Und dann gibt es dazu noch ein paar Fragen, wie das Fahrzeug genutzt wird. Beantworten kann man das Ganze entweder per Papierfragebogen oder auch online.
0: Okay, und viele fragen sich bestimmt, werden dabei Kennzeichen oder Fahrten überwacht?
1: Nein, also es gibt parallel zwar Verkehrszählungen an so ungefähr 520 Standorten in Deutschland, und da erfassen Kameras automatisch Fahrzeugarten und die Nationalität der Kennzeichen. Die Kennzeichen selbst werden aber nicht gespeichert und Personen werden ausdrücklich nicht erkannt. Ziel ist wirklich einfach herauszufinden, wie viel Verkehr auf Deutschlands Straßen unterwegs ist.
0: Alles klar. Also, falls ihr auch Post vom Kraftfahrtbundesamt bekommen habt oder noch bekommt, gerne bei der

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9: Um 6:30 im Studio Kerstin Rauschmeier. Ein Bamberger Arzt soll heimlich Bilder von Frauen gemacht haben, privat und an seinem früheren Arbeitsplatz. Gegen den 32-Jährigen ermitteln Kriminalpolizei und Staatsanwaltschaft. Er soll in seiner Wohnung sowie im Klinikum Bamberg Mitarbeiterinnen fotografiert und bei einer öffentlichen Veranstaltung versteckte Aufnahmen angefertigt haben. Der Verdacht kam auf, nachdem eine Zeugin dort zufällig eine versteckte Kamera entdeckt hatte. Vergangene Woche durchsuchten Ermittler die Wohnung und den Arbeitsplatz des Mannes. Wie viele Frauen betroffen sind, ist noch unklar. Dem 32-Jährigen wird unter anderem die Verletzung des höchstpersönlichen Lebensbereichs und von Persönlichkeitsrechten vorgeworfen. In Deutschland wird gerade über flexiblere Ladenöffnungszeiten diskutiert. Der Präsident der Deutschen Industrie- und Handelskammer und der Deutsche Handelsverband sprechen sich dafür aus. Wenn der Einzelhandel auch sonntags öffnen dürfte, könnten die Innenstädte wieder attraktiver werden, so eine Begründung. Der Bayerische Handelsverband ist dagegen. Präsident Bernd Ohlmann.
10: Wir sind dafür, dass es 4 verkaufsoffene Sonntage gibt. Die sind etwas Besonderes. Die werden zum Shoppen genutzt, gerade von Familien. Die nutzen die Möglichkeit zum entspannten Einkaufen. Der Sonntag darf nicht ein Tag werden, wie jeder andere Einkaufstag auch. Ich denke, salopp formuliert, wer die Buttermilch nicht von montags bis samstags gekauft hat, der braucht den Sonntag auch nicht dazu.
9: In Bayern darf es maximal 4 verkaufsoffene Sonntage im Jahr in einer Kommune geben. Der nächste verkaufsoffene Sonntag in Bamberg ist am 26. Juli, in Forchheim am 4. Oktober.
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9: Wer zum Beispiel in der Auto- oder der Kohleindustrie von Stellenabbau betroffen ist, soll künftig leichter in einen neuen Job wechseln können. Das Bundeskabinett hat dafür den Weg für eine sogenannte Job-to-Job-Erprobung freigemacht. Beschäftigte sollen in einem neuen Job bis zu 4 Wochen Probearbeiten können, ohne ihren bisherigen kündigen zu müssen. Tanken wird immer teurer. Vor allem Diesel hat sich auf Wochensicht massiv verteuert, wie aus Daten des ADAC hervorgeht. Im bundesweiten Schnitt kostete ein Liter Diesel gestern 2,07 Euro. Das waren rund 12 Cent mehr als noch am Dienstag vor einer Woche. Auch Superbenzin legte deutlich zu. Ein Liter der Sorte E10 kostete 2,08 Euro im Schnitt und damit 6 Cent mehr als eine Woche zuvor. 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

0: Und schon mal auf die kommende Nacht, da leuchten oft die Sterne am Himmel im Radio Bambergland. Frühwerte um 13, morgen dann mit Nordsee hoch, lauernd, sonniges Badewetter bei 29 bis 31 Grad. Und die Radio Bamberg Aussichten für Bamberg, Forchheim und die Region, das ist ein bisschen gerade Achterbahnfahrt, denn am Freitag ist es wieder wechselhaft und windiger. Öfter Schauer oder auch Gewitter wird dabei bei rund 26. Übers Wochenende setzt sich wieder zunehmend die Sonne durch, aber es wird dann nicht mehr ganz so heiß, 21 bis 24 Grad maximal.
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0: Schönen Mittwochabend zusammen mit der Musik eures Lebens. Jetzt Avicii und Aloe Black, Wake Me Up.

Rabbits am Mittwochabend bei Radio Bamberg, Stillness of Heart. Die fränkische Schweiz, sie hat ja so schon ganz viel zu bieten. Und darüber hinaus zählt sie auch noch zu den größten geschlossenen Kirschenanbaugebieten in Deutschland. Die Zentrale sozusagen, Pretzfeld. Und genau dort beginnt am Freitag das 56. Fränkische Kirschenfest. 6 Tage lang könnt ihr dann

0: Freunden und Familie auf dem Pretzfelder Keller feiern und die Natur genießen. Gastgeber und Kellerwirt Mike Schmidt gibt uns schon mal einen kleinen Einblick zum Kirschenfest.
1: Wir haben Schausteller da, wir machen so ein richtig schönes fränkisches Fest. Am Dienstag gibt es einen großen Familiennachmittag zusätzlich. Und das Kirschenfest solltet ihr vielleicht einfach mal versuchen, weil es ein traditionelles fränkisches Fest ist. Dazu möchte ich euch ganz herzlich einladen und ich würde euch freuen, wenn wir uns am Keller sehen.
0: Also schaut einfach mal vorbei beim 56. Fränkischen Kirchenfest auf dem Pretzfelder Keller. Das Ganze von Freitag bis nächsten Mittwoch. Alle Infos und das Programm findet ihr auf radio-bamberg.de in unserem Veranstaltungskalender.
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Das ist Radio Bamberg am Mittwoch mit Taylor Swift. Ich bin Michi Eichler und einen habe ich noch. Und zwar eine Geschichte aus Frankreich. Dort läuft ja momentan wieder die Tour de France. Und für einige Radprofis ist es nicht nur während der Etappen eine Hitzeschlacht, sondern auch noch in den Hotels, weil es zum Teil keine Klimaanlage gibt. Wie es heißt, haben zum Beispiel zwei Norweger sogar ihre Betten auf den Balkon gestellt und draußen geschlafen. Das nennt man im Radsport dann wohl einen klassischen Ausreißversuch. Euch jetzt einen schönen Abend und bis morgen.

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5: Ich bin Stefan Schütz. Bundeskanzler Merz zeigt sich in der Diskussion mit der SPD um Kürzungen beim Unterhaltsvorschuss gesprächsbereit. Noch gäbe es kein Gesetz, sagte der CDU-Chef. Den Unterhaltsvorschuss übernimmt der Staat für Kinder von Alleinerziehenden, wenn ein Partner seiner Unterhaltspflicht nicht nachkommt. Plan ist, den Vorschuss künftig nur noch bis zum 16. Geburtstag zu zahlen, statt bis 18. Betroffen wären rund 80.000 Jugendliche. Zu viel Bürokratie gilt als Bremsklotz für die Wirtschaft und deswegen soll es weniger von ihr geben. Die Bundesregierung hat Maßnahmen auf den Weg gebracht. Künftig sollen zum Beispiel elektronische Überweisungen möglich sein und die E-Patientenakte deutlich mehr Funktionen bekommen. Mit den Jobcentern sollen verbindliche Absprachen per E-Mail und Videotermine möglich werden und Unternehmen sollen weniger dokumentieren müssen. Den Tankrabatt gibt's nicht mehr und im Nahen Osten greifen sich die USA und der Iran weiter an. Das macht sich an den Tankstellen bemerkbar. Vor allem Diesel hat sich in den letzten 7 Tagen massiv verteuert, teilte der ADAC mit. Im bundesweiten Tagesdurchschnitt kostete ein Liter gestern 2,07 Euro. Vor einer Woche waren es noch rund 12 Cent weniger. Auch Superbenzin ist spürbar teurer. Radio ist und bleibt für viele Menschen in Bayern ein täglicher Begleiter. Mehr als 3/4 der Bevölkerung ab 14 Jahren schaltet montags bis freitags das Radio ein, das zeigen aktuelle Zahlen. Gleichzeitig gab es früher mehr Hörerinnen und Hörer, deswegen ruft der Präsident der Bayerischen Landeszentrale für neue Medien Schmiege zu innovativen Formaten und neuen Geschäftsmodellen auf, denn wirtschaftlich geht es einigen Stationen schlecht. England oder Argentinien, wer bekommt es im großen Finale mit Spanien zu tun? Das klärt sich heute ab 21 Uhr im zweiten Halbfinale der Fußball-WM. Die Three Lions sehnen sich nach dem ersten Titel seit dem WM-Triumph vor 60 Jahren. Philipp Detlefs berichtet.
6: Gegen Titelverteidiger Argentinien geht es für England um mehr als nur Fußball. Die Rivalität beider Nationen ist politisch vom Falklandkrieg geprägt, sportlich vom WM-Viertelfinale 1986 mit der berühmten Hand Gottes. Damals erzielte Diego Maradona für Argentinien ein irreguläres Tor mit der Hand. England-Trainer Thomas Tuchel spricht von einer der größten Rivalitäten im Weltfußball.
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1: 15. Juli 1991. Bryan Adams steigt in die Charts ein. Everything I do it for you, wird ursprünglich geschrieben für den Film Robin Hood mit Kevin Costner. Adams benutzt ein Zitat, I do it for you, aus dem Film und schreibt den Song runter in nur einer Stunde. Die Filmproduktionsfirma will eigentlich einen Song, in dem Mandoline, Flöte und Laute zu hören sind. Es soll einfach zum Mittelalter-Thema passen. Adams liefert stattdessen einen Song mit modernem Sound ab. Sie geben nach und bauen das Stück im Abspann ein. Offenbar haben sie keine Ahnung, was für einen ultimativen Hit ihnen Bryan Adams da bietet. Everything I do it for you wird zu einer der erfolgreichsten Singles aller Zeiten. Ein rekordverdächtiger Nummer 1-Hit, denn er erreicht in Deutschland, Österreich, der Schweiz, Großbritannien, Amerika und in vielen, vielen weiteren Ländern Platz 1 der Singlecharts. In der Schweiz und Großbritannien bleibt er 16 Wochen lang auf Platz 1. Das bedeutet ein Vierteljahr. Auch in Deutschland ist der Song sehr beliebt und bleibt insgesamt 34 Wochen, also über ein halbes Jahr lang gelistet.

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4: Ich bin Stefan Schütz. Bundeskanzler Merz zeigt sich in der Diskussion mit der SPD um Kürzungen beim Unterhaltsvorschuss gesprächsbereit. Noch gäbe es kein Gesetz, sagte der CDU-Chef. Den Unterhaltsvorschuss übernimmt der Staat für Kinder von Alleinerziehenden, wenn ein Partner seiner Unterhaltspflicht nicht nachkommt. Plan ist, den Vorschuss künftig nur noch bis zum 16. Geburtstag zu zahlen, statt bis 18. Betroffen wären rund 80.000 Jugendliche. Radio ist und bleibt für viele Menschen in Bayern ein täglicher Begleiter. Mehr als 3/4 der Bevölkerung ab 14 Jahren schaltet montags bis freitags das Radio ein, das zeigen aktuelle Zahlen. Gleichzeitig gab es früher mehr Hörerinnen und Hörer, deswegen ruft der Präsident der Bayerischen Landeszentrale für neue Medien Schmiege zu innovativen Formaten und neuen Geschäftsmodellen auf, denn wirtschaftlich geht es einigen Stationen schlecht.
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4: Ich bin Stefan Schön. Künftig sollen alle 4-Jährigen vor der Schule zum Sprachtest. Das geht aus dem Entwurf eines neuen Kita-Gesetzes hervor. Ministerin Prien will damit die Bildungschancen aller Kinder angleichen. Tanja Wagner berichtet.
5: Mehr Kinder in öffentlicher Betreuung, möglichst früh Bescheid wissen, wenn es Probleme gibt und rechtzeitig auf diese Probleme reagieren. Das ist der Kern des Gesetzes, den die Bildungsministerin im Kopf hat. Die Tests sollen auch 4-Jährige absolvieren, die nicht in der Kita sind. Grundgedanke dabei ist, dass Kinder nur mit ausreichenden Sprachkenntnissen in der Grundschule dem Unterricht folgen können.
4: Beschäftigte sollen künftig einen neuen Job erstmal ausprobieren können, ohne gleich zu kündigen. Das Bundeskabinett hat dafür ein Gesetz auf den Weg gebracht. Der Plan, bis zu 6 Wochen sollen Arbeitnehmer bei einem möglichen neuen Arbeitgeber reinschnuppern können, ohne Risiko für den alten Job. Nützlich könnte das vor allem in Krisenbranchen sein, wenn schon absehbar ist, dass eine Stelle bald wegfällt. Nach den Unwettern der vergangenen Tage ist der Schaden für die Landwirtschaft beziffert worden. Die Spezialversicherung Vereinigte Hagel geht von mindestens 50 Millionen Euro Schaden aus. Unwetter hat es sowohl im Norden als auch im Süden gegeben. Etwa in Niedersachsen, Nordhessen, im Großraum Frankfurt, in Baden-Württemberg, Ostwestfalen, Lippe, Thüringen, Schleswig-Holstein, Mecklenburg-Vorpommern und Bayern. Aufregung in einem Regionalzug in Oberbayern. Da hat ein Mann bei einer Fahrkartenkontrolle durch den Schaffner mehrere Menschen mit einem Messer bedroht. Darunter waren auch Kinder und Jugendliche auf dem Schulweg, die panisch flüchteten. 3 Kinder wurden dabei leicht verletzt. Die Bundespolizei nahm den 28-Jährigen nach seiner Flucht in Ruhpolding fest. Bei der Fußball-Weltmeisterschaft wird der Finalgegner der Spanier gesucht. Die hatten ja gestern im Halbfinale Frankreich 2:0 besiegt. In Atlanta bestreiten England und Titelverteidiger Argentinien das 2. Halbfinale. Anstoß ist um 21 Uhr. Das Finale ist dann am Sonntag. Bereits am Samstag trifft Frankreich im Spiel um Platz 3 auf den Verlierer der heutigen Partie.
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1: Ich bin Stefan Schöpf. Künftig sollen alle Vierjährigen vor der Schule zum Sprachtest. Das geht aus dem Entwurf eines neuen Kita-Gesetzes hervor. Ministerin Prien will damit die Bildungschancen aller Kinder angleichen. Tanja Wagner berichtet.
2: Mehr Kinder in öffentlicher Betreuung, möglichst früh Bescheid wissen, wenn es Probleme gibt und rechtzeitig auf diese Probleme reagieren. Das ist der Kern des Gesetzes, den die Bildungsministerin im Kopf hat. Die Tests sollen auch Vierjährige absolvieren, die nicht in der Kita sind. Grundgedanke dabei ist, dass Kinder nur mit ausreichenden Sprachkenntnissen in der Grundschule dem Unterricht folgen können.
1: Aufregung in einem Regionalzug in Oberbayern. Da hat ein Mann bei einer Fahrkartenkontrolle durch den Schaffner mehrere Menschen mit einem Messer bedroht. Darunter waren auch Kinder und Jugendliche auf dem Schulweg, die panisch flüchteten. 3 Kinder wurden dabei leicht verletzt. Die Bundespolizei nahm den 28-Jährigen nach seiner Flucht in Ruhpolding fest.
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2: Ich bin Stefan Schütz. Bundeskanzler Merz zeigt sich im Streit mit der SPD um Kürzungen beim Unterhaltsvorschuss gesprächsbereit. Noch gäbe es kein Gesetz, sagte der CDU-Chef. Den Unterhaltsvorschuss übernimmt der Staat für Kinder von Alleinerziehenden, wenn ein Partner seiner Unterhaltspflicht nicht nachkommt. Plan ist, den Vorschuss künftig nur noch bis zum 16. Geburtstag zu zahlen, statt bis 18. Betroffen wären rund 80.000 Jugendliche. Bewegung, gesunde Ernährung und ein aktives Sozialleben, das alles kann das Risiko an Demenz zu erkranken deutlich senken. Das betont die Weltgesundheitsorganisation in neuen Empfehlungen. Bis zu 45% des Demenzrisikos sind laut WHO auf Faktoren zurückzuführen, die Menschen selbst beeinflussen können. Rauchen und Alkohol zum Beispiel erhöhen das Risiko. Weltweit leben rund 57 Millionen Menschen mit Demenz. Heilende Medikamente gibt es bisher nicht. Die ÖDP in Bayern will die Amtszeit des Ministerpräsidenten per Volksbegehren begrenzen. Landeschefin Becker sagte, zwei Amtsperioden seien genug. Vor 8 Jahren war eine ähnliche Verfassungsänderung schon einmal gescheitert. Spannend ist die Frage vor allem wegen CSU-Chef Söder, der 2028 wohl erneut antreten will. Ob ein Erfolg des Volksbegehrens eine dritte Amtszeit von ihm verhindern könnte, ist offen. Seit Monaten wird über Verbote und Einschränkungen von Social-Media-Angeboten für Kinder und Jugendliche debattiert. Sie selbst empfinden sie als Wechselspiel zwischen positiven und belastenden Erfahrungen. Fiona Reinhardt berichtet über eine entsprechende Studie.
3: Für rund 80% der Jugendlichen sind soziale Medien ein wichtiger Zugang zu Wissen und etwa die Hälfte von ihnen berichtet, sich dort verstanden zu fühlen. Gleichzeitig lenke Social Media sie von wichtigen Dingen ab und raube ihnen Zeit für Erholung und Freizeitaktivitäten. Als besonders belastend nehmen die jungen Menschen unter anderem ungewollte Nacktbilder, Mobbing und drastische Gewaltdarstellungen wahr.
2: Ein Zugchef geht gerade viral wegen einer ungewöhnlichen Rettungsaktion. Ein ICE von Sylt nach Berlin hatte am Samstag nicht genug Toilettenpapier an Bord. Deshalb ist der Zugchef in Hamburg-Bergedorf ausgestiegen, hat im Supermarkt 3 Packungen gekauft und ist damit zum Zug zurückgekehrt. Ein Fahrgast hat die Szene gefilmt und auf Instagram gestellt. Am Nachmittag gab es bereits mehr als 700.000 Aufrufe.
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1: Ich bin Stefan Schütz. Bundeskanzler Merz zeigt sich im Streit mit der SPD um Kürzungen beim Unterhaltsvorschuss gesprächsbereit. Noch gäbe es kein Gesetz, sagte der CDU-Chef. Den Unterhaltsvorschuss übernimmt der Staat für Kinder von Alleinerziehenden, wenn ein Partner seiner Unterhaltspflicht nicht nachkommt. Plan ist, den Vorschuss künftig nur noch bis zum 16. Geburtstag zu zahlen, statt bis 18. Betroffen wären rund 80.000 Jugendliche. Die ÖDP in Bayern will die Amtszeit des Ministerpräsidenten per Volksbegehren begrenzen. Landeschefin Becker sagte, zwei Amtsperioden seien genug. Vor 8 Jahren war eine ähnliche Verfassungsänderung schon einmal gescheitert. Spannend ist die Frage vor allem wegen CSU-Chef Söder, der 2028 wohl erneut antreten will. Ob ein Erfolg des Volksbegehrens eine dritte Amtszeit von ihm verhindern könnte, ist offen.
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3: Ich bin Florian Klaus. Künftig sollen alle Vierjährigen vor der Schule zum Sprachtest. Das geht aus dem Entwurf eines neuen Kita-Gesetzes hervor. Ministerin Prien will damit

0: die Bildungschancen aller Kinder angleichen. Tanja Wagner berichtet.
1: Mehr Kinder in öffentlicher Betreuung, möglichst früh Bescheid wissen, wenn es Probleme gibt und rechtzeitig auf diese Probleme reagieren. Das ist der Kern des Gesetzes, den die Bildungsministerin im Kopf hat. Die Tests sollen auch Vierjährige absolvieren, die nicht in der Kita sind. Grundgedanke dabei ist, dass Kinder nur mit ausreichenden Sprachkenntnissen in der Grundschule dem Unterricht folgen können.
0: Beschäftigte sollen künftig leichter eine neue Stelle ausprobieren können, ohne beim alten Arbeitgeber kündigen und beim neuen zusagen zu müssen. Das Bundeskabinett hat ein entsprechendes Gesetz auf den Weg gebracht. Beschäftigte sollen bis zu 6 Wochen bei einem potenziellen neuen Arbeitgeber reinschnuppern können. Nützlich soll das für Krisenbranchen sein, also wenn schon feststeht, dass eine Stelle bald wegfällt. In Frankreich ist Sterbehilfe für schwerkranke Menschen künftig erlaubt. Ein neues Gesetz erlaubt unheilbar Erkrankten im fortgeschrittenen Stadium mit unerträglichen Leiden den assistierten Suizid, auch wenn sie eine Behandlung abbrechen oder ablehnen. Voraussetzung ist, dass die Betroffenen ihren Wunsch klar und freiwillig gegenüber einem Arzt äußern können und sich der Konsequenzen bewusst sind. Die Bundesregierung hat im ersten Halbjahr deutlich mehr Rüstungsexporte genehmigt als im Vorjahr. Von Januar bis Juni sind Ausfuhren im Wert von fast 14 Milliarden Euro erlaubt worden. Das zeigen erste Zahlen des Wirtschaftsministeriums. Das ist mehr als 4-mal so viel wie im selben Zeitraum 2025. Größter Abnehmer bleibt die Ukraine, danach folgen die USA, die Niederlande und Tschechien. Bei der Fußball-WM ist Halbzeit im zweiten Halbfinale zwischen England und Titelverteidiger Argentinien. Tore sind noch keine gefallen in Atlanta, es steht zur Pause noch 0:0. England oder Argentinien, der Sieger trifft am Sonntag im WM-Finale auf Spanien, der Verlierer muss sich mit dem Spiel um Platz 3 am Samstag gegen Frankreich begnügen.
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1: Ich bin Florian Klaus. Künftig sollen alle Vierjährigen vor der Schule zum Sprachtest. Das geht aus dem Entwurf eines neuen Kita-Gesetzes hervor. Ministerin Prien will damit

0: die Bildungschancen aller Kinder angleichen. Tanja Wagner berichtet.
1: Mehr Kinder in öffentlicher Betreuung, möglichst früh Bescheid wissen, wenn es Probleme gibt und rechtzeitig auf diese Probleme reagieren. Das ist der Kern des Gesetzes, den die Bildungsministerin im Kopf hat. Die Tests sollen auch Vierjährige absolvieren, die nicht in der Kita sind. Grundgedanke dabei ist, dass Kinder nur mit ausreichenden Sprachkenntnissen in der Grundschule dem Unterricht folgen können.
0: Beschäftigte sollen künftig leichter eine neue Stelle ausprobieren können, ohne beim alten Arbeitgeber kündigen und beim neuen zusagen zu müssen. Das Bundeskabinett hat ein entsprechendes Gesetz auf den Weg gebracht. Beschäftigte sollen bis zu 6 Wochen bei einem potenziellen neuen Arbeitgeber reinschnuppern können. Nützlich soll das für Krisenbranchen sein, also wenn schon feststeht, dass eine Stelle bald wegfällt.
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1: Ich bin Florian Klaus. Deutschland soll unbürokratischer werden. Dafür hat die Bundesregierung eine Reihe von Maßnahmen beschlossen. Zu den geplanten Änderungen gehört etwa, dass sich E-Autofahrer künftig keine grüne Plakette mehr besorgen müssen, um in Umweltzonen zu fahren. Arbeitslose müssen außerdem nicht immer persönlich beim Amt vorbei, sondern können auch per Videoschalte Pflichttermine erledigen. Und im Gesundheitswesen wird unter anderem die elektronische Überweisung eingeführt. Die Koalition hat Tritt gefasst. Das ist die zentrale Botschaft, die Kanzler Merz bei seiner Sommerpressekonferenz ausgesendet hat. Der Frage nach Fehlern wich er aus. Nach Protest der SPD gegen Einschnitte beim Unterhaltsvorschuss für Alleinerziehende gibt sich der Kanzler aber gesprächsbereit. Tanja Wagner berichtet.
2: Der Unterhaltsvorschuss soll nur noch für Kinder bis 16 gelten, nicht mehr wie bisher bis 18. Für Alleinerziehende, deren Partner

0: sich ohnehin drücken, ist der Wegfall von knapp 400 Euro schlicht eine Katastrophe. Das geht so gar nicht, heißt es von der SPD. Merz dagegen sagt, die Kosten für diese Leistung hätten sich binnen 8 Jahren vervierfacht. Angesichts der akuten Finanznot der Kommunen sei das auf Dauer nicht tragbar.
1: Bewegung, gesunde Ernährung und ein aktives Sozialleben. Wer diese Dinge hat, kann damit sein Demenzrisiko deutlich senken. Das schreibt die Weltgesundheitsorganisation. Was allgemein gut für die Gesundheit sei, schütze demnach auch vor Demenz. Bis zu 45% des Risikos sei auf Faktoren zurückzuführen, die der Mensch beeinflussen könne, hieß es. Die sozialen Aktivitäten sind dabei neu auf der Empfehlungsliste. Vor rund einem halben Jahr hat eine Durchsuchung im Augsburger City Club Schlagzeilen gemacht. Jetzt hat es wieder Razzien gegeben. Die Polizei ermittelt gegen 19 Menschen, die bei der vergangenen Durchsuchung im Club waren. Sie hat bei der erneuten Aktion Drogen gefunden, neben mehr als einem halben Kilo Marihuana auch unter anderem Amphetamin, MDMA und Kokain. Ein 39-Jähriger wurde unter anderem wegen Drogenhandels festgenommen. Bei der Tour de France hat Sören Warenscholt die 11. Etappe gewonnen. Der Norweger setzte sich nach 161,5 Kilometern im Zielsprint durch. Tagessieger Warenscholt gewann letztes Jahr die Deutschlandtour. Das gelbe Trikot des Gesamtführenden trägt weiterhin Tadej Pogacar aus Slowenien.
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1: Ich bin Florian Klaus. Deutschland soll unbürokratischer werden. Dafür hat die Bundesregierung eine Reihe von Maßnahmen beschlossen. Zu den geplanten Änderungen gehört etwa, dass sich E-Autofahrer künftig keine grüne Plakette mehr besorgen müssen, um in Umweltzonen zu fahren. Arbeitslose müssen außerdem nicht immer persönlich beim Amt vorbei, sondern können auch per Videoschalte Pflichttermine erledigen. Und im Gesundheitswesen wird unter anderem die elektronische Überweisung eingeführt. Vor rund einem halben Jahr hat eine Durchsuchung im Augsburger City Club Schlagzeilen gemacht. Jetzt hat es wieder Razzien gegeben. Die Polizei ermittelt gegen 19 Menschen, die bei der vergangenen Durchsuchung im Club waren. Sie hat bei der erneuten Aktion Drogen gefunden, neben mehr als einem halben Kilo Marihuana auch unter anderem Amphetamin, MDMA und Kokain. Ein 39-Jähriger wurde unter anderem wegen Drogenhandels festgenommen.
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1: Ich bin Florian Klaus. Argentinien ist Spanien ins Finale der Fußball-Weltmeisterschaft gefolgt. Der Titelverteidiger gewann ein dramatisches Halbfinale in Atlanta gegen England mit 2:1. Anthony Gordon brachte die Engländer zunächst in Führung, doch in der Schlussphase drehte Argentinien die Partie durch Treffer von Enzo Fernandez und Lautaro Martinez. Das WM-Endspiel Spanien gegen Argentinien ist am Sonntag in New York. Am Samstag stehen sich Frankreich und England in Miami im Spiel um Platz 3 gegenüber. Wer in einer Krisenbranche arbeitet und noch fest in seinem Job ist, tut sich oft schwer, gleichzeitig etwas Neues zu suchen. Die Regierung will hier neue Möglichkeiten schaffen. Das Bundeskabinett hat grünes Licht für einen Gesetzentwurf zur Job-to-Job-Erprobung gegeben. Lea Matschulat berichtet.
2: Die Job-to-Job-Erprobung ist nicht für jeden gedacht, sondern konkret für diejenigen, deren Anstellung absehbar enden wird, weil zum Beispiel der Betrieb 200 Stellen bis in 2 Jahren abbauen wird. Um im Anschluss möglichst ohne Lücke einen neuen Job zu haben, sollen sich Arbeitnehmer künftig ein paar Wochen in anderen Firmen vorstellen und umschauen können, in Absprache mit dem Noch-Arbeitgeber.
1: Außerdem hat die Bundesregierung noch einige Maßnahmen zum Bürokratieabbau beschlossen, zum Beispiel im Gesundheitswesen. So soll die elektronische Überweisung eingeführt werden und die Leistungen der elektronischen Patientenakte deutlich erweitert werden. Außerdem soll in den Jobcentern künftig mehr digital ablaufen, etwa mit Terminen per Videoschalte.

0: Sturm und Hagel haben in den vergangenen Tagen an einigen Orten die Ernte zerstört. Durch die Unwetter sei innerhalb von 48 Stunden ein Schaden von mindestens 50 Millionen Euro entstanden, heißt es von der Spezialversicherung Vereinigte Hagel. 100.000 Hektar Fläche seien demnach beschädigt worden. Aus den Regionen Nürnberg und Stuttgart etwa gäbe es Berichte über teils verheerende Totalschäden. Vor 8 Jahren ist die CSU im Landtag mit dem Versuch gescheitert, die Regierungszeit des Ministerpräsidenten auf 10 Jahre zu begrenzen. Die ÖDP will die Frage jetzt in einem Volksbegehren nochmal stellen. Wäre das erfolgreich, hätte das auch Folgen für die Landtagswahl 2028. Es gilt nämlich als sicher, dass Ministerpräsident Söder noch einmal als Spitzenkandidat der CSU antreten wird. Allerdings zweifelt Innenminister Herrmann, ob das Volksbegehren rechtmäßig ist.
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1: Ich bin Florian Klaus. Argentinien ist Spanien ins Finale der Fußball-Weltmeisterschaft gefolgt. Der Titelverteidiger gewann ein dramatisches Halbfinale in Atlanta gegen England mit 2:1. Anthony Gordon brachte die Engländer zunächst in Führung, doch in der Schlussphase drehte Argentinien die Partie durch Treffer von Enzo Fernandez und Lautaro Martinez. Das WM-Endspiel Spanien gegen Argentinien ist am Sonntag in New York. Am Samstag stehen sich Frankreich und England in Miami im Spiel um Platz 3 gegenüber. Vor 8 Jahren ist die CSU im Landtag mit dem Versuch gescheitert, die Regierungszeit des Ministerpräsidenten auf 10 Jahre zu begrenzen. Die ÖDP will die Frage jetzt in einem Volksbegehren nochmal stellen. Wäre das erfolgreich, hätte das auch Folgen für die Landtagswahl 2028. Es gilt nämlich als sicher, dass Ministerpräsident Söder noch einmal als Spitzenkandidat der CSU antreten wird. Allerdings zweifelt Innenminister Herrmann, ob das Volksbegehren rechtmäßig ist.
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1: Ich bin Florian Klaus. Nach dem Weltmeistertitel in Katar 2022 hat Argentinien erneut das Finale der Fußball-WM erreicht. Der Titelverteidiger gewann das Halbfinale von Atlanta gegen England mit 2:1. Die Engländer gingen dabei zunächst in Führung. Mit 2 späten Treffern bog Argentinien das Spiel aber noch um. Im WM-Finale treffen die Argentinier am Sonntag auf Europameister Spanien. Schon am Samstag stehen sich im Spiel um Platz 3 Frankreich und England gegenüber. Die Koalition hat Tritt gefasst. Das ist die zentrale Botschaft, die Kanzler Merz bei seiner Sommerpressekonferenz ausgesendet hat. Der Frage nach Fehlern wich er aus. Nach Protest der SPD gegen Einschnitte beim Unterhaltsvorschuss für Alleinerziehende gibt sich der Kanzler aber gesprächsbereit. Tanja Wagner berichtet.
2: Der Unterhaltsvorschuss soll nur noch für Kinder bis 16 gelten, nicht mehr wie bisher bis 18. Für Alleinerziehende, deren Partner sich ohnehin drücken, ist der Wegfall von knapp 400 Euro schlicht eine Katastrophe. Das geht so gar nicht, heißt es von der SPD. Merz dagegen sagt, die Kosten für diese Leistung hätten sich binnen 8 Jahren vervierfacht. Angesichts der akuten Finanznot der Kommunen sei das auf Dauer nicht tragbar.
1: Mit Sprachtests für alle Vierjährigen und gezielter Förderung in den Kitas will Bundesbildungsministerin Prien die Bildungschancen von Kindern in Deutschland angleichen. Sie hat den Entwurf eines neuen Kita-Gesetzes vorgelegt. Bis 2034 verspricht der Bund insgesamt mehr als 9 Milliarden Euro für das Vorhaben. Aus Sicht des Paritätischen Gesamtverbands ist das zu wenig, um die steigenden Anforderungen in der Kindertagesbetreuung zu finanzieren. Die Kontrollen an der Grenze zwischen Deutschland und Österreich sollen erstmal bleiben. Das haben die Innenminister Dobrindt und Kahner nach einem Treffen gesagt. Die Kontrollen seien demnach funktionsfähig und miteinander abgestimmt. Kahner zufolge ist durch sie illegale Migration zurückgedrängt worden. Die EU-Kommission hatte empfohlen, die Kontrollen schrittweise abzuschaffen. Fehlende Wohnungen gehören in München zu den drängendsten Problemen. Darum sollen leerstehende Büros zu Wohnraum umfunktioniert werden. Der Planungsausschuss des Stadtrats hat die Einrichtung einer Umbauagentur beschlossen, die sich darum kümmern soll. Oberbürgermeister

0: Minister Krause zufolge stehen in München rund 1,8 Millionen Quadratmeter Bürofläche leer. Diesen Leerstand dürfe sich die Stadt nicht länger leisten.
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1: Ich bin Florian Klaus. Nach dem Weltmeistertitel in Katar 2022 hat Argentinien erneut das Finale der Fußball-WM erreicht. Der Titelverteidiger gewann das Halbfinale von Atlanta gegen England mit 2:1. Die Engländer gingen dabei zunächst in Führung, mit 2 späten Treffern bog Argentinien das Spiel aber noch um. Im WM-Finale treffen die Argentinier am Sonntag auf Europameister Spanien. Schon am Samstag stehen sich im Spiel um Platz 3 Frankreich und England gegenüber. Fehlende Wohnungen gehören in München zu den drängendsten Problemen. Darum sollen leerstehende Büros zu Wohnraum umfunktioniert werden. Der Planungsausschuss des Stadtrats hat die Einrichtung einer Umbauagentur beschlossen, die sich darum kümmern soll. Oberbürgermeister Krause zufolge stehen in München rund 1,8 Millionen Quadratmeter Bürofläche leer. Diesen Leerstand dürfe sich die Stadt nicht länger leisten.
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1: Ich bin Florian Klaus. Nach dem Weltmeistertitel 2022 steht Argentiniens Fußballnationalmannschaft erneut im WM-Finale. In einem dramatischen Halbfinale hat sich das Team gegen England mit 2:1 durchgesetzt. Damit bekommt Argentinien am Sonntag die Chance, gegen Spanien den Titel zu verteidigen. Moritz Einzel berichtet.
2: Das erste Tor in diesem Halbfinale erzielten die Engländer. Anthony Gordon ließ das Team von Thomas Tuchel mit seinem Treffer nach einer knappen Stunde träumen. Doch dann drehten die Argentinier auf. Mit einer Wahnsinnsmentalität drückten sie England immer mehr hinten rein. Die Tore dann fast mit Ansage. Enzo Fernandes in der 85. Minute und Lautaro Martinez in der Nachspielzeit.
1: Deutschland soll unbürokratischer werden. Dafür hat die Bundesregierung eine Reihe von Maßnahmen beschlossen. Zu den geplanten Änderungen gehört etwa, dass sich E-Autofahrer künftig keine grüne Plakette mehr besorgen müssen, um in Umweltzonen zu fahren. Arbeitslose müssen außerdem nicht immer persönlich beim Amt vorbei, sondern können auch per Videoschalte Pflichttermine erledigen. Und im Gesundheitswesen wird unter anderem die elektronische Überweisung eingeführt. Die Unwetter der vergangenen Tage haben in der Landwirtschaft zu Millionenschäden geführt. Hagel und Sturm hätten die Pflanzen stellenweise regelrecht abrasiert, heißt es in einer Mitteilung der Spezialversicherung Vereinigte Hagel. Innerhalb von 48 Stunden sei ein Schaden von mindestens 50 Millionen Euro entstanden. Aus den Regionen Nürnberg und Stuttgart gäbe es Berichte über teils verheerende Totalschäden. In Frankreich ist Sterbehilfe für schwerkranke Menschen künftig erlaubt. Ein neues Gesetz erlaubt unheilbar Erkrankten im fortgeschrittenen Stadium mit unerträglichen Leiden den assistierten Suizid, auch wenn sie eine Behandlung abbrechen oder ablehnen. Voraussetzung ist, dass die Betroffenen ihren Wunsch klar und freiwillig gegenüber einem Arzt äußern können und sich der Konsequenzen bewusst sind. Seit Montag brennt es im Müritz-Nationalpark in Mecklenburg-Vorpommern und ein Ende ist noch nicht abzusehen. Inzwischen steht eine Fläche von 269 Hektar in Flammen. Etwa 375 Einsatzkräfte sind vor Ort. Am Vormittag soll Unterstützung aus Bayern kommen. Weil der frühere Truppenübungsplatz mit Altmunition belastet ist, kann die Feuerwehr nicht an den Brand heran. Sie versucht stattdessen, das Feuer von außen einzudämmen.
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